0: Angebot im Regionalverkehr geben, heißt es nach einer Sonderkonferenz der Verkehrsminister. Die zuständige Bundesnetzagentur hatte im Juli eine deutliche Erhöhung der Trassenpreise für den Regionalverkehr angekündigt. Nach dem Fund einer Sprengstoffdrohne am Leipziger Flughafen hat die Bundesanwaltschaft die Ermittlungen übernommen, wegen der besonderen Bedeutung des Falls. Die Regierung des Nachbarlandes Tschechien hat jetzt angekündigt, dass die Sicherheitsmaßnahmen an den Flughäfen überprüft und verstärkt werden. Matthias von Lieben berichtet.
1: Konkrete Schritte nannte die tschechische Regierung aus Sicherheitsgründen bislang aber nicht. Die Polizei betonte, dass bereits jetzt eine erhöhte Terrorwarnstufe im Land gelte. Man sei darauf vorbereitet, ein mögliches Eindringen von Drohnen in Flugverbotszonen zu bekämpfen. Während man sich in Deutschland noch zurückhält mit Blick auf die möglichen Drahtzieher, äußern sich Beobachter in Tschechien schon deutlicher. Das Szenario in Leipzig stamme direkt aus dem russischen Handbuch für hybride Bedrohungen, sagte Michael Benisch vom Tschechischen Verband für internationale Beziehungen.
0: Mehrere Verbände fordern, dass Obdachlose besser vor Hitze geschützt werden. Die Bundesvereinigung Wohnungslosenhilfe warnt, dass Hitzewellen lebensgefährliche Folgen haben können, zum Beispiel Herz-Kreislauf-Probleme, Dehydration und schlecht heilende Wunden. Aus der Nachrichtenredaktion berichtet Lisa Kupper.
2: Geschäftsführerin Bösing hat der Rheinischen Post gesagt, wer auf der Straße lebt, habe oft keinen Zugang zu Wasser, Schatten oder kühlen Räumen. Vorerkrankungen würden durch die Hitze weiter verschärft. Sie sagt, der Hitzeschutz sei Pflichtaufgabe von Staat und Kommunen. Auch der Sozialverband Deutschland fordert Maßnahmen von der Politik. Verbandschefin Engelmeier sagte, Länder und Kommunen müssten flächendeckende Hitzeschutzpläne umsetzen mit verbindlichen Standards und dauerhafter finanzieller Förderung.
0: Bei der Schwimm-Europameisterschaft in Paris hat es zwei weitere Medaillen für das deutsche Team gegeben. Der Wasserspringer Jaden Eickermann gewann im Einzelfinale vom Turm Silber. Für Ole Rösler ist es Bronze geworden. Und bei der Tour des Femmes ist die dreimalige deutsche Meisterin Liane Lippert als Sechste ins Ziel gekommen. Das Wetter in Deutschland. In der Nacht im Küstenumfeld einzelne Schauer, im Südosten Deutschlands klingen die Gewitter ab. Sonst locker bewölkt oder sternenklar, Tiefstwerte 17 bis 7 Grad. Tagsüber im Norden einige dichtere Wolkenfelder, sonst viel Sonne, die Höchstwerte 19 bis 30 Grad. Und die Zeit? Es ist gleich 2.03 Uhr.
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4: Die A2 Hannover Richtung Berlin ist zwischen Eilsleben und Bornstedt wegen eines defekten LKW gesperrt. A9 Richtung München. Zwischen Hermsdorf Süd und Triptis ist die rechte Fahrspur wegen Reinigungsarbeiten gesperrt. A9 Richtung München. Zwischen Köselitz und Coswig ist die linke Fahrspur nach einem Unfall gesperrt. A9 Richtung München. In der Auffahrt Lederhose steht ein defekter LKW. Magdeburg-Altstadt, das Schleinufer, ist in Höhe Johannesbergstraße nach einem Unfall gesperrt.
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5: Mit Ben Streubel. So, jetzt haben wir doch dieses schöne Popnacht-Package. Das Schönste gibt es ja immer nach zwei. Das ist das PPPPP, das perfekt fantastisch polierte Popnacht-Package. Und wenn ihr euch das verdienen möchtet, dann müsst ihr gar nicht so viel tun, aber 07221 2011 drücken in dieser Reihenfolge auf dem Smartphone muss doch möglich sein. 07221 2011.
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0: More Than a Woman in der Popnacht.
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0: Wir spielen hier in der Zeitmaschine und gehen zurück an diesem 7.8. Was war denn da so los? Und wenn zwei Fragen richtig beantwortet werden, dann verdient auch Jens aus Jessen sich ein Popnacht-Package. Hallo Jens, guten Morgen.
2: Ja, schönen guten Morgen.
0: Du bist bei der Straßenmeisterei in Jessen, hast gerade ein bisschen Urlaub. Das heißt, die Schlaglöcher müssen mal selbst sich füllen irgendwie, ne?
2: Richtig, so sieht's aus.
0: Ja, hast du so ein Riesenschlagloch, das wir anprangern dürfen in Jessen, was noch bearbeitet werden muss?
2: Wo man ja, auch, na ja.
0: Klar. Kannst du eins benennen, ein riesiges?
2: Weiß ich jetzt nicht.
0: Nee, also die haben noch keine Namen, die Schlaglöcher bei euch.
2: Nein.
0: Ich war in einer Gegend im Westerwald in Lönnberg an der Lahn. Ich prangere das an dieser Stelle mal an. Da gibt es das größte Schlagloch der Welt, glaube ich, am Bahnhof. Da fährt man so ein bisschen runter, gibt es ein Gleis, glaube ich. Da kommt dann so alle 14 Stunden mal ein Zug vorbei. Aber eben so ein Parkplatz ist da und da ist ein Schlagloch. Das ist so groß, dass man also denkt, wenn man da aussteigt und fällt da rein, dass man in Australien wieder rauskommt. Ja, also das ist unfassbar, was Menschen da so produzieren und einfach so lassen. Ja. Muss man anprangern an dieser Stelle, da gibt es wahrscheinlich keine Straßenmeisterei oder sowas oder niemanden, der dafür sich zuständig hält. Gut, dass es Jens gibt. Ja, wann darfst du wieder arbeiten? Wann geht's los bei dir?
2: Noch eine Woche und dann darf ich wieder arbeiten.
0: Was machst du in der Woche? Deiner Freien?
2: Also ein bisschen Freizeit, ein bisschen Beine hoch und sonst nicht so viel.
0: Man kann ja auch gar nichts machen, weil du hast so viele Tiere, ne? Wie viele sind es insgesamt?
2: Sechs.
0: Sechs Tiere?
2: Sechs Tiere, Haustiere, ja.
0: Zähl mal auf, was alles ist.
2: Zwei Hunde, ja. Zwei Pferde,
0: ordentlich.
2: Zwei Hasen.
0: Aber die ganzen Spinnweben und Spinnen noch gar nicht dazugezählt, ne?
2: Da ist immer was zu tun, auf jeden Fall, ja.
0: Finde ich immer toll, aber du hast jetzt die zwei Fragen. Heute vor 66 Jahren, da ist Michael Endes, Jim Knopf und Lukas, der Lokomotivführer, erschienen. Wie heißt denn die Lokomotive von Lukas? Lassie, Emma oder Dudu?
2: Emma.
0: Yes, 93.000 Liter Bier hauen sich die Menschen in Großbritannien auf den Körper. Also heute ist ja Tag des Biers. Also man kann auch was anderes machen, man kann sich auch irgendwo damit einreiben oder eincremen. Wozu benutzen die das denn, diese 93.000 Liter Bier im Jahr? Auf Mückenstiche machen sie es drauf oder schmieren sie es in den Bart oder nehmen ein Fußbad damit?
2: Die schmieren sich in den Bart.
0: So ist es, damit er schön glänzt und gut riecht vor allen Dingen. Und dann ist man Single sehr schnell, wenn man mit so einem bierbeschmierten Bart nach Hause kommt, bleibt man eben im Pub und muss dann da auch sein Leben verbringen. Hast du vollkommen recht, ich schicke dir ein Paket zu.
2: Und ja, super.
0: Wünsche dir viel Spaß noch im Urlaub mit den Tieren, ja?
2: Und vielen Dank.
0: Ciao, ciao.

0: Christus, wir sind raus. Liebe Brüder und Schwestern.
1: Das ist so dieser Tonsprung, der hat so was Sakrales. Da denke ich sofort an meine Messdienerzeit. So. Aber ich habe es in den Kirchenchor nie geschafft, in den Gefangenenchor des Westerwaldes. Habe ich es nicht geschafft. Aber okay, es kann ja alles noch passieren, wir sind ja jung. Shakira ist noch gar nicht aufgetaucht. Wo ist sie denn? Ah, da ist sie. Hier ist die Popnacht.

ein kultischer Song von Icehouse, Street Cafe. Aber vorher noch eine Gefahrenstelle von der A71 Sangerhausen Richtung Erfurt. Da liegt ein Fahrradfahrer auf der Fahrbahn zwischen Kölleda und Raststätte Leubinger Fürstenhügel. Bitte aufpassen.

Straight Gefräng. Es gibt einen neuen Hit, den wir jetzt gleich gemeinsam hören von Anna Dasha Novotny. Also nennt sich eigentlich nur Dasha, der neue Hit von Dasha. Mimo in der Popnacht.

Mimo und Dasha, neuer Hit, den wir gerade gemeinsam gehört haben in der Popnacht. Das kennen wir auch hier, auch busy kultisch ist es ja.

0: Freigabe in der Popnacht.
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7: Heute ziehen im Norden Deutschlands einige Wolken durch und vereinzelt treten schwache Schauer auf. Etwa südlich der Donau gibt es neben häufigem Sonnenschein ab und zu auch Wolken und am Alpenrand sind lokale Gewitter möglich. Im übrigen Land ist es meistens sonnig. Die Höchstwerte liegen bei 19 bis 31, 21 bis 34 Grad. Am Sonntag noch überwiegend sonnig. Im Tagesverlauf von Südwesten her Wolkenfelder mit örtlichen Schauern und Gewittern.
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8: Vorsicht bitte auf der A9 Nürnberg Richtung Halle-Leipzig. Zwischen Dittersdorf und Triptis sind Personen auf der Fahrbahn. Vorsicht bitte auf der A71 Sangerhausen Richtung Erfurt. Zwischen Köllada und Raststätte Leubinger Fürstenhügel ist ein Fahrradfahrer unterwegs. Die A2 Hannover Richtung Berlin ist zwischen Eilsleben und Bornstedt wegen eines defekten LKW gesperrt. A9 Richtung München. Zwischen Hermsdorf Süd und Triptis ist die rechte Fahrspur wegen Reinigungsarbeiten gesperrt. A9 Richtung München. Zwischen Köselitz und Coswig ist die linke Fahrspur nach einem Unfall gesperrt. A9 Richtung München. In der Auffahrt Lederhose steht ein defekter LKW. Magdeburg-Altstadt, das Schleinufer, ist in Höhe Johannesbergstraße nach einem Unfall gesperrt.
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0: Die am meisten unterschätzte Höchsttemperatur in Bählau, Schleswig-Holstein, da werden es 20 Grad. Hier ist die Popnacht. Ich bin Ben Sträubel.

0: Bachelor und Leakit in der Popnacht. Na, welche Lieblingstiere habt ihr denn so im Internet, wenn ihr Memes oder Reels anschaut? Also bei mir sind es ganz klar Koala-Bären, dann sind es, wie heißt es nochmal, diese schönen, ach natürlich, die Kapibaras, die mag ich auch. Kapibaras, die kommen direkt nach den Katzen-Memes in der Beliebtheit. Wenn ihr nicht genau wisst, was Kapibaras sind, das sind also fast die größten Nagetiere der Welt, gehören auch zu dieser Gattung. Südamerikanische Wasserschweine, die sind unheimlich beliebt. Also gibt es dann so Memes, da geht das eine Kapibara mal auf ein Krokodil drauf und läuft dann so ein bisschen mit dem rum oder putzt zu Hause auch mal die Wohnung, aber immer auch mal mit irgendwelchen kleinen Kapibaras, also unheimlich süß, riesige Meerschweinchen, muss man sich so vorstellen, wenn man sie noch nie gesehen hat. Und diese Videos machen die Runde. Es gibt sogar Songs über Kapibaras. Ja, und jetzt gibt's ein Video von Kapibaras, die gemütlich durch das Parlament der brasilianischen Region Mato Grosso spazieren und Abgeordnete überraschen. Oliver Neuroth, ARD-Korrespondent in Rio de Janeiro. Was machen denn die Kapibaras im Parlament?
1: Zwei Kapibaras sind einfach reingelaufen ins Regionalparlament von Mato Grosso durch den Haupteingang, und zwar während sich die Abgeordneten auf eine Abstimmung vorbereitet haben. Die Kapibaras sind ganz ruhig durch das Foyer spaziert. Mitarbeiter sagen, das kommt häufiger vor, das sind sie schon gewohnt. Eine Mitarbeiterin hat sie dann wieder nach draußen gelotst, ohne Panik, ohne Schäden. Das Parlamentsgebäude in Cuiabá, der Hauptstadt des brasilianischen Bundesstaats Mato Grosso, liegt direkt neben einem Park mit Seen, mit Grünflächen. Und dort leben eben auch ein paar Kapibaras, und das sind sehr neugierige Tiere.
0: Und die Tiere sind ja auch so beliebt, weil sie extrem entspannt sind und eigentlich auch nichts anstellen. Ist das denn normal in Brasilien, dass da mal so ein Kapibara einfach so langläuft?
1: Fast. In vielen Städten leben Kapibaras nah an Menschen, in Parks, an Seen, an Flussufern. Vor allem in der Stadt Cuiabá, da gehört es fast schon zum Stadtbild dazu, dass Kapibaras durch bewohnte Gebiete laufen. Vor 3 Jahren ist schon mal eine ganze Kapibara-Familie im Regionalparlament spazieren gegangen. Und jemand hat auch schon mal gefilmt, wie sie den Springbrunnen der Anlage für eine Abkühlung genutzt haben. Selbst hier in Rio de Janeiro leben Kapibaras an einem großen See in Lagoa. Da kann man sie als Tourist auch schon mal sehen, und die Kapibaras dort haben vor kurzem erst Babys bekommen.
0: Oh, wie süß. Und wenn ihr Kapibaras mal irgendwo sehen solltet, die essen am Tag so 3 Kilo Sumpfpflanzen, und Gras sollte man immer dabei haben. Also wir im Westerwald, bei uns wächst das zu Hause aus der Küche. Aber falls ihr die Kapibara-Babys mal seht, filmt sie. Jede Menge Follower sind damit garantiert. Und wer sich das Video anschauen möchte von den Kapibaras im Parlament von Mato Grosso, findet ihr im Insta-Kanal der Tagesschau auf tagesschau.de. Hier ist die Popnacht.

No place like home. Ist nirgendwo so schön wie zu Hause. Es ist 2.54 Uhr. Vorsicht. Da liegt ein Tier auf der A23 Hamburg in Richtung Heide zwischen Lägerdorf und Itzehoe Südtier auf der Fahrbahn. Und dieser Hit ist neu. Ganz neu. Jack Dean in der Popnacht mit Mercy.

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1: Um 3 Uhr mit Lydia Wagner. Wegen der stark gestiegenen Schienenmaut haben die Verkehrsminister der Länder dem Bund mit einer Klage gedroht. Die Gebühren für die Nutzung der Schienen waren im Juli plötzlich deutlich gestiegen. Aus der Nachrichtenredaktion Marc Geißler.
2: Die massiven Mehrkosten von über 400 Millionen Euro seien nicht hinnehmbar, hieß es nach einer Sonderkonferenz der Verkehrsminister. Hintergrund ist ein Urteil des Europäischen Gerichtshofs. Der hatte eine Deckelung der Trassenpreise für den Nahverkehr für ungültig erklärt. Bayerns Verkehrsminister Bernreiter sagte, wenn der Bund nicht bereit sei, die nun anfallenden Mehrkosten auszugleichen, dann müssten die Länder klagen. Außerdem drohen Kürzungen im Regionalverkehr. Sein Thüringer Amtskollege Schütz befürchtet, dass durch die höheren Kosten die Fahrkarten auch teurer werden könnten.
1: Die Kabinettsumbildung nach dem Spahn-Rücktritt als Unionsfraktionschef hat die Stimmung gegenüber der Bundesregierung kaum verändert. Das ist ein Ergebnis im neuen ARD-Deutschland-Trend. Sabine Henkel hat die Zahlen.
3: 85% sind unzufrieden. Fast 70% glauben nicht an eine bessere Regierungsarbeit durch den Personalwechsel. Das macht sich auch in der Sonntagsfrage bemerkbar. Wenn am kommenden Sonntag Bundestagswahlen wären, würden CDU und CSU 21% erreichen, etwas weniger als im Juli. Die AfD kommt in dieser Umfrage auf 28%, das ist ein leichtes Plus. Alle anderen Parteien erreichen unveränderte Prozentzahlen. Die SPD 12, die Grünen 15 und die Linke 11%.
1: US-Präsident Trump versucht noch einmal, das Geburtsrecht auf Staatsbürgerschaft in den USA einzuschränken. Er hat einen Erlass unterschrieben, wonach unter anderem Kinder von Menschen, die als feindliche Ausländer eingestuft werden, ausgenommen werden. Außerdem sollen Frauen schwerer an Visa kommen, wenn Trumps Regierung der Meinung ist, dass sie in die USA reisen, um dort ein Kind zur Welt zu bringen. In der US-Verfassung steht, dass jeder Mensch, der in den USA geboren wird, die US-Staatsbürgerschaft bekommt. Trump hatte vorher schon versucht, das zu ändern, war aber an mehreren Gerichten gescheitert. Rumänien kämpft mit dem extrem niedrigen Wasserstand der Donau. Damit nicht auch noch der zweite Reaktor eines Atomkraftwerks abgeschaltet werden muss, versenkt das Land 4 mit Gestein belagene Lastkähne im Fluss. Die künstliche Barriere soll mehr Wasser zum Kraftwerk leiten und so die Kühlung der Anlage sichern. Einer der beiden Reaktoren ist wegen des Niedrigwassers bereits außer Betrieb. Das Wetter in Deutschland. In der Nacht an den Küsten einzelne Schauer, sonst locker bewölkt oder sternenklar bei 17 bis 7 Grad. Tagsüber im Norden dichtere Wolkenfelder, sonst viel Sonne. Die Zeit? Es ist 3.03 Uhr.
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5: Die A2 Hannover Richtung Berlin ist zwischen Eilsleben und Bornstedt wegen eines defekten LKW gesperrt. A9 Richtung München. Zwischen Köselitz und Coswig ist die linke Fahrspur nach einem Unfall gesperrt. Magdeburg-Altstadt, das Schleinufer, ist in Höhe Johannesbergstraße nach einem Unfall gesperrt. Auf der A9 Richtung München ist zwischen Eisenberg und Bad Klosterlausnitz wegen Bauarbeiten bis voraussichtlich Ende September die Fahrbahn auf 2 Fahrspuren verengt. Hier erfolgen Bauwerksarbeiten an einer Lärmschutzwand.
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6: Mit Ben Streubel und dann haben wir gleich die Möglichkeit, nochmal über Deutschland zu fliegen mit dem Private Jet. Und dann landen wir nachhaltig neben der Backstube von Eckhard Holland Kunz, Bäckermeister in Meiningen in Thüringen. Er spielt auf seinem Instrument einen Song und erkenne ich den, da spiele ich euch nochmal ein paar Backwaren in Richtung Wochenende. Also eine Chance gibt es da noch für euch, aber eben leider auch die Möglichkeit, dass ich versage und dann in der Backstube lande. Das werde ich hoffentlich verhindern und ihr helft mir dabei als Telefonjoker in 7 Minuten.
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0: Snakes in der Popnacht.
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2: Und schon bin ich in der Backstube von Eckhardt. Guten Morgen.
3: Ja, guten Morgen, Benny Bär. Snakes hatte ich nicht in der Backstube. Gestern hat mich ein Feuerwehrmann besucht.
2: Schön.
3: Das wollte ich immer werden.
2: Ja.
3: Feuerwehrmann.
2: Und warum hast du es nicht gemacht?
3: Ja, dazu hat es leider nicht gereicht.
2: Aber
3: ich habe ja auch mit Hitze zu tun. Ja, der Heiko hat mich besucht. Der kommt ursprünglich aus Füssen und macht im Thüringer Wald Urlaub.
2: Ja.
3: Und er hatte seinen Sohn dabei, der Philipp. Philipp ist 15 und hört schon die Popnacht.
2: Ja, das ist doch ganz klar. Ich meine, wir haben sehr viele 15-jährige Nobelpreisträger. Mit Doktortitel, auf jeden Fall.
3: Ja, er war der Meinung, dass er in der Pop... Da habe ich gesagt, du musst doch schlafen, du musst doch noch in die Schule. Aber er ist der Meinung, dass er in der Popnacht mehr lernt als in einer Woche Schule.
2: Hat er gesagt?
3: Ja.
2: Und dann müssen wir ihn auch mal abfragen, natürlich.
3: Ja, richtig. Nee, finde ich ja gut. Du sagst ja, es ist ja eine Bildungssendung.
2: Absolut, sehr gut. Endlich hat es mal jemand erkannt. Das muss man aber auch mal aufnehmen und muss es dann auch mal vorspielen, damit wir ein Beweisstück haben, wenn wir vor das jüngste Gericht kommen oder vor die Großkupferten gestellt werden.
3: So soll es sein.
2: Ja. Also, welches Instrument hörst du gleich? Oder
3: also,
2: spielst du gleich?
3: Also, ich hatte noch keine Zeit, ein anderes Instrument. Es liegt hier noch das Horn. Aber das ist dir ja wohlgesonnen.
2: Ja, das ist schön. Zum Wochenende hin. Das Horn bringt uns nach vorn. Dann machen wir noch zwei Hits. Einmal hier Jason Derulo mit Mi Chico. Und Noah Kahn, The Great Divide. Bis gleich.

0: Chick, die Stimme von Melody, DJ Guscha und Jason Derulo mit dem neuen Hit waren das. Hier ist die Popnacht.
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0: Und jetzt legt er los, unser Bäckermeister mit dem Horn, das uns ein bisschen nach vorn bringt. Guten Morgen zum Zweiten.
2: Ja, Benny Bär, ich habe auch gleich den Musikwunsch von Philipp. Hat er mir gestern dagelassen.
0: Ja, der 15-Jährige mit dem Doktortitel, gut.
2: Ja, das wünscht sich mancher so in dieser Zeit. Folgende Melodie.
0: Ja.

0: Gut, ja, ich habe eine.
1: Erwischt.
0: Ich habe eine, nee, nicht erwischt, ich habe eine Idee. Hallo, hier ist die Popnacht, wer ist da als Telefonjoker?
2: Jawohl, hier ist der Dieter aus Schotten.
0: Dieter aus woher?
2: Aus Schotten.
0: Schotten, ja.
1: Moin, Dieter.
0: Was hast du denn erkannt, Dieter?
2: Eisbär von Grauzone.
0: Sehr guter Dieter ist der beste Dieter, den ich seit langem gehört habe. In dem Moment geht der Himmel auf und aus allen Säcken fallen Smartphones auf Dieter nach Schotten runter. Er ist ein reicher, erfolgreicher Mann jetzt, Marlon Brando, schwitzt schon und schmeißt weiter Smartphones ohne Ende runter.
1: Ich glaub's nicht.
0: Dankeschön, Dieter, ruf immer wieder an, ja?
2: Jawohl, gerne.
0: Ciao, ciao, ciao.
1: Der Dieter.
0: Bester Mann. So,
1: ich hätte mir lieber den Dieter aus Worms gewünscht.
0: Nee. Was bekommt denn der Erste, der in deine Backstube reinbrüllt? Popnacht.
1: Ich habe hier gerade schöne Zimtstriezel in Arbeit. Da gibt es heute einen XXL Zimtstriezel zum Wochenende.
0: Ah, ist da schon Weihnachten?
1: Na gut. Ja, bald wieder.
0: Bis bald.
1: Bis die Tage.
0: Ciao.

ist das Highlight, das Saxophon am Ende dieses Hits. Ne? 3.24 Uhr, Vorsicht bitte in beiden Richtungen auf der A7 Hamburg-Hannover. Da sind Menschen auf der Fahrbahn zwischen Soltau-Süd und Dorfmark.

0: Tiesto und Eva Max, es ist 3.27 Uhr, da piept's nochmal für die A48. Marcel aus Kastelaun ist da unterwegs. Guten Morgen, Marcel.
1: Morgen.
0: Na, lass mal hören, was da nicht in Ordnung ist.
1: Zwischen Kaisenheim und Kaisersesch ist ein ungesicherter Unfall.
0: Erzähl doch mal, in welche Richtung? A48?
1: Zwar in Richtung Kaisersesch von Kaisenheim kommend.
0: Ja, okay, da ist ein Unfall passiert. Sag nochmal genau.
1: Genau, da steht ein Auto mit Warnblinkanlage und die Polizei ist schon auf dem Weg dorthin.
0: Okay, dann danke ich dir mal für einen schnellen Hinweis und dir eine gute Fahrt.
1: Dankeschön.
0: Tschö, tschö. Und hier so ein Song hat er sich ausgesucht. Der Marcel ist Mitarbeiter der Minute, bekommt natürlich hier seine Belohnung. Troy und die Fantas. Hier ist die Popnacht am Freitag.

0: 3.31 Uhr.
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2: Heute ziehen im Norden Deutschlands einige Wolken durch und vereinzelt treten schwache Schauer auf. Etwa südlich der Donau gibt es neben häufigem Sonnenschein ab und zu auch Wolken und am Alpenrand sind lokale Gewitter möglich. Im übrigen Land ist es meistens sonnig. Die Höchstwerte liegen bei 19 bis 31, 21 bis 34 Grad. Am Sonntag noch überwiegend sonnig. Im Tagesverlauf von Südwesten her Wolkenfelder mit örtlichen Schauern und Gewittern.
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3: Holzdorf, Brand auf Schrottplatz. Holzdorf durch Brand. Auf einen Schrottplatz kommt es zu Belästigung durch Brandrauch. Geruchsbelästigung. Es besteht keine Gefahr. Türen und Fenster geschlossen halten. A9 Richtung München. Zwischen Köselitz und Coswig ist die linke Fahrspur nach einem Unfall gesperrt. Auf der A9 Richtung München ist zwischen Eisenberg und Bad Klosterlausnitz wegen Bauarbeiten bis voraussichtlich Ende September die Fahrbahn auf 2 Fahrspuren verengt. Hier erfolgen Bauwerksarbeiten an einer Lärmschutzwand.
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4: Und die am meisten unterschätzte Höchsttemperatur in Nebra in Sachsen-Anhalt. Da werden es heute 25 Grad. Die Popnacht. Ich bin

Tove, Lo in der Popnacht. Patrick ist wieder zu Hause im Kettich mit seinem Wohnmobil und seinem Team. Ich weiß nicht, wer alles mitgefahren ist, aber er schreibt wir. Also muss wenigstens mal sein zweites Ich dabei gewesen sein. Und zwar waren die beiden in der Toskana und man konnte eben von dieser Stelle, wo sie gestanden haben, mit dem Wohnmobil auf die Insel Elba schauen. Es war sehr toll. Und jetzt ist er so kaputt nach einer ewig langen Nachhausefahrt, dass er auf der Couch eingeschlafen ist. Aber kurz wach wurde, um dieses Signal zu senden. Und vielleicht wird er auch jetzt in diesem Moment wieder wach, weil sein Lieblingshit kommt. Ne? Er kommt spät, mein lieber Patrick. Du bist ja gesund angekommen. Stromae und Pom.

0: aus Holdem. Hier ist die Popnacht. In den jetzigen Nächten und Tagen sollten wir uns in Deutschland immer wieder mal besinnen auf das, wo wir besonders gut sind. Ja, man könnte jetzt ja viel aufzählen, was gerade nicht so läuft, aber im Schwimmen, bei der Schwimm-EM in Paris, da gab es nochmal 2 Medaillen für Deutschland im Bereich, wo sind wir besonders gut, oder hinten? Wasserspringen, jawohl. Und da haben gestern Abend Jaden Eickermann und Ole Rösler nochmal was geholt. Vom 10-Meter-Turm Silber und Bronze. Insgesamt ist die Bilanz für diese Wasserspringdisziplin dann für das deutsche Team bei der Europameisterschaft sehr gut. Sportreporterin von der ARD, Christina Graf.
1: 3-mal Gold, 4-mal Silber und 3-mal Bronze. Das ist die Ausbeute der deutschen Wasserspringer bei dieser Europameisterschaft. Eine, die sich sehen lassen kann, findet auch Bundestrainer Christoph Bohm.
2: Es ging sicherlich nicht alles auf, aber wir hatten hochklassige Wettkämpfe. Wir haben jetzt insgesamt 10 Medaillen gewonnen, mit teilweise wirklich Spitzenleistung, auch wenn man so Richtung Weltspitze geht. Wenn ich jetzt an Moritz Wesemann denke oder das Mixturmpaar, also das waren schon echt tolle Ergebnisse. 3 Meter Synchro-Männer, das war herausragend.
1: Im europäischen Vergleich steht das deutsche Team im Medaillenspiegel hinter Italien auf Rang 2, auch wenn die Anzahl der Medaillen für die deutsche Mannschaft spricht. Einen großen Anteil daran hat auch Moritz Wesemann, der mit seinen 2 Einzelgoldmedaillen vom 1-Meter- und 3-Meter-Brett herausragte.
3: Es hätte nicht besser laufen können. Ich habe eine Bestleistung von 1 Meter und von 3 Meter gemacht. Ich habe 2 Goldmedaillen geholt und freue ich mich einfach drüber.
1: Wesemann ist der Vorzeigewasserspringer des Teams. Er ist einer derer, der mit über 500 Punkten im Wettkampf deutlich gemacht hat, dass er zur Weltelite gehört. Denn zur Wahrheit gehört auch, dass die europäische Spitze nicht gleich Weltklasse bedeutet. Aber Christoph Bohms Athleten kommen dem immer näher.
2: Komplett Europa war da. Großbritannien mit voller Mannschaft, Italien mit voller Mannschaft, die Russen erstmals wieder mit dabei. Also die Konkurrenz war wirklich sehr, sehr groß, seit langem mal wieder.
1: Auch Lou Massenberg und Jonathan Schauer haben im 3-Meter-Synchronwettbewerb abgeliefert und für die 3. Goldmedaille gesorgt. Sowie auch Pauline Pfeiff, die mit 3 Silbermedaillen vom 10-Meter-Turm im Einzel-, im Synchron- und Mixsynchron weitere gute Ergebnisse ersprungen hat. Für Lena Henschel reicht es im Mixed und Synchron vom 3-Meter-Brett für Bronze.
0: Und wer jetzt noch ein bisschen Spaß hat am Wasserspringen, angucken, am Durchklicken, gerne auf sportschau.de. Da findet ihr auch alle Ergebnisse der Schwimm-Europameisterschaft in Paris.

0: Oh, Chrissy Abrams und Hit the Wall. Hier ist die Popnacht. Also ist auch schön, wenn sich jemand auch persönlich verabschiedet, wenn er ausblendet das Leben in der Nacht. Und dazu zählt, wen haben wir denn da aus Magdeburg? Ach, der Mario, genau. Hallo Mario, guten Morgen.
1: Ja, guten Morgen, Ben.
0: Du hast 2 Wochen Urlaub und sagst dann, sag ich mal, anständig Tschüss. Lass das virtuelle Feuerwerk abfackeln. Wo geht's hin?
1: Wir fliegen nach Griechenland auf die Insel Rhodos.
0: Und du warst noch nie dort?
1: Nein.
0: Du hast auch keine genaue Ahnung, weil du die Buchung und die Auswahl hat deine Frau alleine getroffen, ne?
1: Ja, sie hat das alles ausgesucht. Sie hat sich damit beschäftigt. Und? Ich hab da nicht so den Nerv für.
0: Ach so, also Urlaub ist so kein Nerv. Ich meine, das ist das Schönste.
1: Ja, doch, schon.
0: Wenn man sich damit. Also Griechenland war bisher kein Thema für dich. Das heißt, alles neu.
1: Griechenland ist neu. Wir waren sonst Bulgarien oder Türkei.
0: Ja. Und da bin ich mal gespannt. Und jetzt ist in den letzten Vorbereitungen, trifft sie auch alles? Also,
1: Nein, meine Sachen packe ich schon selber.
0: Wollte ich mal sagen, ja. Das ist also auf jeden Fall ein schönes Strandoutfit brauchst du natürlich, ne?
1: Ja, na, freilich.
0: Einen schönen Hut, nimmst du einen Hut mit, dass du dich schön lächerlich machst am Strand. So, und jetzt geht's, die letzte Nachtschicht ist das dann vom Urlaub. Die geht jetzt wie weiter?
1: Ja, dann komme ich nach Hause, esse was, repariere mein Fahrrad noch, bei der Centerreifenblatt.
0: Ja.
1: Dann werde ich noch ein bisschen schlafen. Gegen Nachmittag kommt meine Stieftochter mit einem Enkelkind vorbei. Dem habe ich ein neues Fahrrad gekauft.
0: Aha, Fahrrad
1: zum
0: Thema.
1: Zum Abholen.
0: Ja, sehr gut.
1: Ja, am Wochenende nehme ich das Auto nicht, da fahre ich nur mit dem Fahrrad.
0: Das ist schlau, siehst du. Und dann geht aber der Private Jet in Richtung Rhodos. Dann wünsche ich dir auf jeden Fall sehr viel Spaß. Komm gut an, hab eine gute Zeit. Melde dich mal auf Griechenland, wenn du da bleibst, auf Rhodos, ja?
1: Alles klar.
0: Ciao, ciao.
1: Ciao, ciao.
0: Und das hat sich Mario noch ausgesucht von Miley Cyrus. 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
1: Um 4 Uhr mit Lydia Wagner. Der Facebook-Mutterkonzern Meta muss eine Strafe von fast 570 Millionen Dollar zahlen. Ein Gericht im US-Bundesstaat New Mexico hat Meta wegen der Gefährdung der psychischen Gesundheit von Kindern verurteilt. Der Richter entschied, dass Meta-Produkte darauf angelegt seien, junge Nutzer abhängig zu machen. Außerdem schütze der Konzern Kinder nicht ausreichend vor sexueller Ausbeutung. Deshalb hat er auch angeordnet, dass Meta seine Plattformen für Minderjährige in New Mexico anders ausgestalten muss. Beispielsweise soll die Nutzungsdauer beschränkt werden. Der Konzern kündigte Berufung an. Nach dem Fund einer Sprengstoffdrohne am Leipziger Flughafen hat die Bundesanwaltschaft die Ermittlungen übernommen, wegen der besonderen Bedeutung des Falls. Die Regierung des Nachbarlandes Tschechien hat jetzt angekündigt, dass die Sicherheitsmaßnahmen an den Flughäfen überprüft und verstärkt werden. Matthias von Lieben berichtet.
2: Konkrete Schritte nannte die tschechische Regierung aus Sicherheitsgründen bislang aber nicht. Die Polizei betonte, dass bereits jetzt eine erhöhte Terrorwarnstufe im Land gelte. Man sei darauf vorbereitet, ein mögliches Eindringen von Drohnen in Flugverbotszonen zu bekämpfen. Während man sich in Deutschland noch zurückhält mit Blick auf die möglichen Drahtzieher, äußern sich Beobachter in Tschechien schon deutlicher. Das Szenario in Leipzig stamme direkt aus dem russischen Handbuch für hybride Bedrohungen, sagte Michael Benisch vom Tschechischen Verband für internationale Beziehungen.
1: US-Präsident Trump versucht wieder, das Recht auf Staatsbürgerschaft durch Geburt einzuschränken. Einen ähnlichen Vorstoß hatte der oberste Gerichtshof erst im Juni für verfassungswidrig erklärt. Aus der Nachrichtenredaktion Christiane Rüther.
3: Trump hat am Abend 2 Dekrete unterzeichnet. Das erste schränkt das Recht auf Staatsbürgerschaft durch Geburt für bestimmte Gruppen ein. Dazu zählen Kinder von Eltern, die als feindliche Ausländer eingestuft werden, aber auch Kinder, deren Eltern in den USA für eine ausländische Regierung arbeiten. Der zweite Erlass richtet sich gegen sogenannten Geburtstourismus. Laut Trump kommen unzählige ausländische Frauen als Touristinnen zum Entbinden in die USA, damit ihr Kind die US-Staatsbürgerschaft erhält. Das soll nun nicht mehr möglich sein.
1: Bei den Weltmeisterschaften der rhythmischen Sportgymnastik in Frankfurt werden Athletinnen und Athleten aus Russland und Belarus ohne ihre Nationalhymnen und Flaggen antreten. Stattdessen soll es bei der Siegerehrung die Flagge des Weltverbandes und eine neutrale Musik geben. Das hat der Deutsche Turnerbund der Süddeutschen Zeitung gesagt. Die Turn-WM in Frankfurt geht nächsten Mittwoch los. Das Wetter in Deutschland. Im Moment liegen die Tiefstwerte noch bei 17 bis 7 Grad. Tagsüber im Norden dichtere Wolkenfelder, sonst viel Sonne bei 19 bis 30 Grad. Die Zeit, es ist 4.03 Uhr.
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4: Eine Gefahreninformation für Sachsen-Anhalt. Durch einen Brand auf einem Schrottplatz in Holzdorf kommt es zu Geruchsbelästigung. Es besteht keine Gefahr. Bitte halten Sie Türen und Fenster geschlossen. Vorsicht bitte auf der A38 Halle Richtung Leipzig. In der Überleitung von der A72 aus Richtung Chemnitz kommend steht ein defektes Fahrzeug. Vorsicht bitte im Kreis Bautzen auf der Bredniger Straße zwischen Großröhrsdorf und der A4 Ohorn steht ein defekter Schwertransport. A9 Richtung München. Zwischen Köselitz und Coswig ist die linke Fahrspur nach einem Unfall gesperrt.
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6: 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So, dann machen wir nochmal hier die letzte Runde mit einem schönen Package auf. Und zwar ein Popnacht-Package. 2 Hits in einer Sekunde. In wenigen Minuten könnt ihr die erkennen. Und dann geht's um den großen Preis.
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0: Craig David zupft noch ein bisschen an der Gitarre. Seven Days, die Popnacht ist hier.
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0: Ach, das ist das letzte Popnacht-Package, das ich euch für diese Woche geben kann. Also ich, ne? Da gibt es wahrscheinlich noch andere Menschen, mit denen möchte ich mich aber jetzt nicht auseinandersetzen. Aber welche beiden Songs sind denn das, die heute Geburtstag feiern? Konzentration, por favor.
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0: Haha, ist auch was Lustiges dabei, ne? Welche beiden Hits haben da heute Geburtstag? Waren Nummer 1 Hits auf dem Planeten 07221 2011.

0: Petros Santos, neue Hit, Why Don't You Stay, haben wir gerade gehört, in der Popnacht.
1: Oh, ein kultisches Song, yeah.
0: Aber um 15:45 piept's nochmal, Vorsicht in beiden Richtungen auf der A6, Heilbronn-Nürnberg, da sind Menschen auf der Fahrbahn zwischen Heilbronn-Neckarsulm und Kreuz-Weinsberg.

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1: Na, dann lösen wir dieses Rätsel auch mal auf. Welche beiden Songs haben da heute Geburtstag? I don't wanna talk. Ah, Gerd aus Rottgau. Guten Morgen.
2: Guten Morgen.
1: Alles Roger bei dir.
2: Ja, super, prima. Bei dir auch, ne?
1: Ja, also fühlt sich so an. Ich fasse mich gerade nochmal an. Ja, ist alles in Ordnung. Sag, du musst erst um 7 zur Arbeit und bist jetzt schon wach. Was ist denn da passiert?
2: Ja, ich bin gestern ein bisschen früh eingeschlafen, deswegen bin ich heute Morgen ein bisschen früher wach.
1: Ah ja, natürlich. Das ist der Trick, ne? Der Trick ist eigentlich später ins Bett gehen, früher wieder aufstehen. Dann hat man mehr vom Leben. Welche beiden Songs hast du da erkannt?
2: U2, I still haven't found what I'm looking for, und ABBA, The Winner Takes It All.
1: So ist es. Also, das gibt es auf Hessisch, glaube ich, auch im Badesalz, ne? Still haven't found what I'm looking for, irgendwie sowas in der Art. Oder was? Was Black or White?
2: Ja, so die, ich glaub, in die, so die dicke Backe Musik halt, ja.
1: Sicher. So, und du singst auch selbst gerne dicke Backe Musik, also du bist im Kirchenchor. Das ist, glaube ich, wahrscheinlich so, großer Gott, wir loben dich, oder? Der Part, oder?
2: Ja, auch, ja.
1: Und zu Hause, privat, wenn du dich gehen lässt? ja, bitte. Ja.
2: Frankie Goes to Hollywood, Relax zum Beispiel. Oder
1: das ist eigentlich ein versauter Song. Ne? Wenn das für die das wüssten in der Kirchengemeinde, wenn die das übersetzen würden, dann.
2: Ja, das singe ich nur, das singe ich aber nur unter der Dusche.
1: Ja, und das verstehe ich. Durchaus kannst du mal aufnehmen, dann würde ich hier auch mal ein paar Sekunden von dir spielen, würde ich dich auch. Hochloben, Gottesloben sozusagen, noch oben drüber setzen, ja, würde ich dich. Und da bin ich in der Lage dazu. Also ich biete es dir nur mal an.
2: Ja, das wäre doch was,
1: auch,
2: ja.
1: Auch wenn du dann exkommuniziert wirst. nehme ich auf meine Kappe. Nehme ich auf meine Kappe dann. So, dann wünsche ich dir eine gute Nacht. Ich schicke dir ein schönes Paketchen zu und viel Spaß in Rottgau. Genieß noch die 3 Stunden Freizeit, die du hast, bevor es losgeht, ne?
2: Jo, danke. Ciao.

0: Matt Simons Catch and Release. Es ist jetzt 4.26 Uhr auf der A553 Bliesheim-Brühl. Bitte aufpassen, in Höhe Brühl-Süd sind Wildschweine auf der Fahrbahn. Hier ist die Popnacht.
1: Oh mein

0: seit 4.30 Uhr.
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3: Heute ziehen im Norden Deutschlands einige Wolken durch. Etwa südlich der Donau gibt es neben häufigem Sonnenschein ab und zu auch Wolken. Und am Alpenrand sind lokale Gewitter möglich. Im übrigen Land ist es meistens sonnig. Am Samstag viel Sonnenschein, nur hier und da ein paar Wolken und trocken. 21 bis 34 Grad.
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4: Vorsicht bitte auf der A38 Leipzig Richtung Halle. Im Kreuz Leipzig Süd steht ein defektes Fahrzeug. A2 Hannover Richtung Berlin. Zwischen Burgzentrum und Burg Ost 4 Kilometer Stau. Dort wird der Verkehr über den Standstreifen geleitet. Saalekreis, die Landesstraße. Zwischen Esperstedt und Steuden ist wegen Löscharbeiten gesperrt. Auf der A4 Dresden-Frankfurt wird zwischen Stadtroda und Jenatzentrum die Fahrbahn Richtung Frankfurt erneuert. Bis voraussichtlich Dezember wird der gesamte Verkehr mit je 2 Fahrspuren pro Richtung auf der Richtungsfahrbahn Dresden geführt.
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5: Und die am meisten unterschätzte Höchsttemperatur heute in Deutschland in Haustadt, das ist im Saarland, da werden es 26 Grad. Hier ist die Popnacht. Mein Name Ben Sträubel.

0: Mr. Saxo Beat, also diesen Song hat jetzt Tommy gebraucht, der ist in Frankfurt umgezogen, hat ja auch Fotos geschickt von seiner Wohnung, wie es da aussieht, also ich bin schockiert, aber er selbst sieht das, glaube ich, ähnlich hier in seiner WhatsApp-Audio. Also,
1: ja, sieht noch ganz schön chaotisch aus hier. Oh ey, das kann auch was geben und dann kommen jetzt noch ein Haufen Möbel dazu.
0: Gibt's doch nicht.
1: Ja. Oh, da kriegt man richtig Spaß. Da kriegt man richtig Lust.
0: Oh Gott, da klingt ja kurz davor auszurasten, in einem psychischen Ausnahmezustand sich zu befinden. Also Tommy, ich unterstütze dich hier mal ein bisschen. Ich habe das auch gesehen hier, da hat er drei Fotos geschickt, wo ich auch denke, da kann man jetzt niemanden einladen natürlich. Alles voller Kisten, auch Dinge, die man glaube ich so komplett entsorgen kann. Das sieht aus wie ein Flohmarkt. Tommy, ich sehe auch eine Ikea-Tüte, so eine blaue. Okay, also ich hoffe, dass er das in den Griff bekommt. In dieser Show wird er es nicht mehr schaffen, so wie das aussieht. Aber wir sind ja auch noch ein bisschen für ihn da. Er hat sich ein Motivationshit ausgesucht von Temper City. Self-aware. Vorsicht auf der A5 Karlsruhe Richtung Frankfurt in der Einfahrt Raststätte Bruchsal. Da steht ein defekter LKW auf dem Beschleunigungsstreifen und es sind Menschen auf der Fahrbahn. Bitte vorsichtig fahren.

0: Harsh, You Drive Me Crazy hat sich gerade auch Kai in Ilmenau sehr darüber gefreut, der die Nacht sich mit Kirschkern beschäftigt hat. Guten Morgen, Kai.
1: Guten Morgen, mein Guter.
0: Also, aber schön, dass du geschrieben hast, du machst Kirschkern Weitspucken in deinem Hotel als Nachtportier.
1: Die haben hier so einen Marmorfußboden und da hüpfen die schön nach und dann kriegst du eine schöne Weite.
0: Aha, das sind alles Dinge, die der Chef niemals erfahren darf. Und auch die,
1: ja, wieso? Ich heb die dann ja auf.
0: Anderen Angestellten nicht sehen dürfen und auch die Gäste sowieso nicht. Und wie weit bist du gekommen?
1: 7,27 Meter.
0: Ist das weit? Nee.
1: Nur 7
0: Meter?
1: Nicht.
0: Also ich sagte, es gibt gerade nochmal, als du geschrieben hast, habe ich nachgeguckt, es gibt einen Weltrekord im Kirschkern Weitspucken und der liegt bei 22,52 Metern.
1: Ach du meine Güte, da muss ich auch mal ein bisschen trainieren hier.
0: Ja, es gibt sogar so eine Weltmeisterschaft, eine inoffizielle, seit 1974. In Düren findet die statt.
1: Okay.
0: Ja, musst du mal gucken. Also ich kann es nicht so genau sagen, ob es die noch gibt dort, Kirschkern Weitspucken. Aber 22,52 Meter, da kommst du dann wahrscheinlich bis in den Pool.
1: Auf alle Fälle, einmal quer durch.
0: Ja, diagonal. Könnte man ja auch einen Triathlon draus machen, also erstmal Kirschkern Weitspucken in den Pool, dann hinterher springen, ne?
1: Tauchen. Oder in Dubai, Kirschkern tiefspucken hier von diesem Burj Khalifa, stellt sich oben auf die Spitze, spuckst dann runter, aber ich glaube, dann ist das wie ein Geschoss. Ja.
0: Ist das für dich so ein Traum, auch mal in einem anderen Hotel zu arbeiten, vielleicht im Burj Al Arab oder sowas in Dubai?
1: Eigentlich nicht, nee.
0: Du bist zufrieden in Ilmenau. Ich dachte schon, das wäre ein Aufruf gewesen.
1: Ich habe schon schön hier, also muss ich schon sagen.
0: Ja, natürlich, wenn du einen Chef hast, der das erlaubt, dass du nachts da rumspuckst mit Kirschkern, das muss man schon... Wird vielleicht jetzt ein Stern weniger werden dann bei der Bewertung. Ich glaube, ein Kirschkern dazu. Ne? Wollte ich mal sagen, hab ein schönes Wochenende, Kai.
1: Ich dir auch. Tschüss, mach's gut.

Eieiei, du kannst gehen und dich selbst umarmen. You can go and hug yourself. Und gleich könnt ihr das auch machen. Also ich mache das zumindest, wenn ich hier gehe. Aber wenn ich gehe, dann geht nur ein Teil. Ihr kennt das ja. Also ich bleibe noch ein bisschen akustisch hier mit der letzten Amtshandlung. Habt ihr eine Idee dafür? Ich sammle Vorschläge ein unter 07221 2011 per WhatsApp. Wer bei Stimme ist, WhatsApp Audio 07221 2011 für die letzte Amtshandlung in der Popnacht.

0: Es ist ja schon 5 vor 5. Ich habe zusammengepackt. Notaustaste ist abgeklemmt. Antennenleistung auf volle Suppe hochgefahren. Lichtstimmung auf OP, damit die nachfolgenden Kolleginnen und Kollegen ein bisschen schlecht haben, aber nicht zu schlecht. Letzte Amtshandlung. Hallo, da ist Tommy aus Osnabrück.
1: Guten Morgen, Benny Bär. So, pass mal auf, ich habe mal eine Frage. Und zwar, ich hatte eben das Interview gehört mit deinem Kandidaten da. Ist ja komisch, dass er so unter der Dusche singt, ne? Könntest du Frankie Goes to Hollywood als letzte Amtshandlung spielen? Wäre ganz nett. Danke, tschüss.
0: Das mache ich aber gerne. Ne? Da mache ich sogar noch ein bisschen lauter für dich. Und ich packe hier so langsam noch den Rest zusammen. Da fehlt noch einer. Hallo, KI, was machst du?
2: Nach Haus. Nach Haus.
0: Okay, dann komme ich mit. Schönes Leben in Deutschland. Mein Name ist Ben Streubel. Und ein schönes Wochenende.

0: Guten Morgen. Am Freitag gleich unsere Frühaufsteherprämie. Ja, und das Wichtigste, das haben wir jetzt schon mal für euch.
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2: Um 5 Uhr mit Ronald Lessig. US-Präsident Trump versucht erneut, das Recht auf Staatsbürgerschaft durch Geburt einzuschränken. Er unterzeichnete ein Dekret, das sogenannten Geburtstourismus verhindern soll. Aus New York, Giselle Uckar.
3: Trump erklärte, dass unzählige ausländische Frauen als Touristinnen getarnt bewusst zum Entbinden in die Vereinigten Staaten kämen, damit ihr Kind die US-Staatsbürgerschaft erhalte. Offizielle Statistiken über die Geburten von Touristen auf amerikanischem Boden gibt es nicht. Das Zentrum für Einwanderungsstudien, das sich in den USA für weniger Zuwanderung einsetzt, schätzt die Zahl auf etwa 20.000 bis 26.000 Babys pro Jahr. Ein weiteres Dekret soll der US-Regierung ermöglichen, nachträglich Staatsbürgerschaften abzuerkennen, sofern sie unter vorgetäuschten Tatsachen erlangt wurden.
2: Nach dem mutmaßlichen Anschlagsversuch mit einer Sprengstoffdrohne am Flughafen Leipzig hat die Bundesanwaltschaft die Ermittlungen an sich gezogen. Grund sei die besondere Bedeutung des Falles, hieß es zur Begründung. Aus der Nachrichtenredaktion Astrid Rolle.
4: Die Bundesanwaltschaft spricht von tatsächlichen Anhaltspunkten, dass auf dem Flughafengelände eine Explosion herbeigeführt werden sollte. Dazu seien an der Drohne professioneller Sprengstoff und ein Zünder angebracht worden. Die Drohne war in der Nacht zum Mittwoch in der Nähe von ukrainischen Antonov-Flugzeugen entdeckt worden. Experten entschärften die Sprengladung. Die Ermittler gehen mittlerweile zudem davon aus, dass auch der Gegenstand, mit dem eine DHL-Frachtmaschine in der Luft zusammengestoßen ist, eine Drohne war. Laut Bundesanwaltschaft handelt es sich um einen schwerwiegenden Angriff auf die Infrastruktur in Deutschland.
2: Angesichts der Sommerhitze warnen Sozialverbände vor lebensgefährlichen Folgen, besonders für obdachlose Menschen. Die Geschäftsführerin der Bundesarbeitsgemeinschaft Wohnungslosenhilfe Bösing sagte der Rheinischen Post: Wer auf der Straße lebe, trage bei Extremhitze das höchste Risiko. Ohne Zugang zu Wasser, Schatten oder kühlen Räumen seien wohnungslose Menschen schutzlos ausgeliefert. Bösing forderte, Hitzeschutz müsse eine verbindliche Pflichtaufgabe von Staat und Kommunen werden. Ähnlich äußerte sich der Sozialverband Deutschland. Vor der Küste Mallorcas ist eine neue Rekordwassertemperatur gemessen worden. Westlich der Insel registrierte eine Messboje 33 Grad. Das ist der höchste Wert, der jemals in einem spanischen Gewässer ermittelt wurde. Im westlichen Mittelmeer liegen die Wassertemperaturen derzeit etwa 4 Grad über dem langjährigen Durchschnitt. Die immer weiter steigenden Meerestemperaturen erhöhen unter anderem die Gefahr heftiger Stürme mit sintflutartigen Regenfällen im Herbst. Das waren die Nachrichten.
0: 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Hier sind die neuesten Meldungen aus dem MDR Jump Verkehrszentrum. Vorsicht auf der A2 Richtung Berlin zwischen Alleringersleben und Alsleben. Da haben wir eine ungesicherte Unfallstelle. Und die A2 Richtung Berlin zwischen Lostau und Burg Ost. 4 Kilometer Stau, 30 Minuten dauert es länger. Und im Saalekreis, da ist die Straße zwischen Esperstedt und Steuden wegen Löscharbeiten gesperrt. Ja, habt ihr noch was gesehen, Staus oder Blitzer? Dann ruft einfach an, kostenlos 0800 123-2340. Wir gucken mal aufs Wetter und ja, es gibt eine gute Nachricht. Heute gibt es viel Sonne, ein paar Wolken und so gegen Nachmittag und am frühen Abend kann es so vom Westen Thüringens bis in den Norden von Sachsen-Anhalt stärker bewölkt sein, aber es gibt nur ein geringes Schauerrisiko und das ist doch schon mal hervorragend. Und ja, ansonsten gucken wir mal temperaturmäßig, so zwischen 22 und 26 Grad haben wir das Wochenende sommerlich warm bis heiß, morgen bis 29 Grad, Sonntag bis 35 Grad. Die meiste Sonne am Sonntagabend. Ja, da allerdings, also Sonntagnachmittag, Sonntagabend, aber dann kommen auch einzelne Schauer und Gewitter. Und dann geht es in der nächsten Woche ein bisschen kühler los. Dazu auch wieder einzelne Schauer und Gewitter. Also wir sollten den Sommer noch irgendwie so ein bisschen genießen. 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Guten Morgen, 4 nach 5.
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0: So, und falls ihr euch fragt, ja, wo ist denn die Sarah? Was ist da los? Sarahs Schwester heiratet heute und da muss sie vorbereiten, muss sie mithelfen. Deswegen ist der Lasi alleine heute, aber die Steffi ist ja zum Beispiel da. Guten Morgen. Und es bleibt dabei, Frühaufsteher-Prämien-mäßig. Wir sagen auch heute Morgen danke fürs Frühaufsteher. Aufstehen und vor allem auch fürs Einschalten. Und es gibt ja bald, ich sage es jeden Tag, damit das später sich keiner beschwert, es gibt bald einen neuen Preis in der Frühaufsteherprämie. 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Klingelt durch und ja, gemeinsam starten wir in den Freitag und ins Wochenende.

0: Guten Morgen, 5.11 Uhr am Freitag.
1: Guten Morgen.
2: Hallo, guten Morgen.
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0: Es ist kurz vor Wochenende. So, und weil eben schon wieder gefragt wurde, weil Sarah nicht da ist und ihre Schwester heiratet, ja, ob die jetzt morgen heiratet oder was? Nein, die heiratet heute. Da fragt man sich natürlich, wie kann man freitags heiraten, aber das ist jetzt nicht unser Problem, deswegen ist Sarah jedenfalls mal nicht da. Aber Kerstin ist aus Meißen dabei. Guten Morgen.
4: Einen wunderschönen guten Morgen.
0: Na, Kerstin, wie läuft's? Wie war die Woche?
4: Ja, warm, warm.
0: Ja. Hast du was getan gegen die Hitze, Kerstin?
4: Ja, wir haben, also ich habe ein Kühltuch. Das muss ich erhalten und eine kleine Klimaanlage.
0: Ach so, eine Klimaanlage haben wir zu Hause. Wie schön, das ist natürlich luxuriös. Dann war dir das ja quasi alles egal mit dem Wetter, oder?
4: Ja, nee, wirklich. Wenn man arbeiten geht, ist es ja, die Klimaanlage war leider nicht mobil.
0: Ach so, ich verstehe. Hast du quasi schon auf der Arbeit gedacht, Mensch, hoffentlich kann ich gleich nach Hause in mein klimatisiertes Zimmerchen.
4: Ja, so ungefähr.
0: Ja, wunderbar. Und hast du Pläne fürs Wochenende?
4: Ja, arbeiten gehen.
0: Auch noch? Was machst du denn für was ist das für ein Job, dass du jeden Tag arbeiten gehen musst?
4: Ambulanter Pflegedienst.
0: Ah, okay. Na gut. Da hast du aber dann irgendwie andere Tage frei, oder wie ist das?
4: Ja, genau. Ich habe da nächste Woche frei.
0: Okay, super. Habt ihr genug Männer, die euch helfen beim Rumheben und diese ganzen...
4: Ja, wir haben neuerdings einen Mann.
0: Das ist sehr wichtig.
4: Ja, wir sind auch ganz froh.
0: Ja, finde ich auch. Super, klasse. Machen wir Werbung, ne?
4: Für die Pflegeberufe. Ja, genau. Also es ist ein wirklich ein wunderschöner Job, bewerbt euch. Überall.
0: Ja. Und die freuen sich immer, die Menschen, wenn du kommst. Das ist auch schön.
4: Ach, ne? Das ist, ja, wunderbar. Weißt du? Es ist wirklich ein schöner Job.
0: Ach, die Kerstin. Die warten alle auf dich. Jetzt
4: ja.
0: schon.
4: Verstehst du? Jetzt schon. Auf uns alle. Nee, bloß auf mich. Auf uns alle.
0: Auf euch alle, aufs ganze Team. Klar. Aber pass auf, es wartet noch etwas auf dich. Nämlich unsere Tasse. Ja?
4: Oh, geil.
0: Du gewinnst
4: schön,
0: an diesem Augenblick. Herzlichen Glückwunsch, Kerstin. Wunderbar. Aber dann wünsche ich dir ein erfolgreiches Wochenende. Ja, grüß alle bei euch im Team. Ja, hau rein und ja, grüß nach Meißen und weiter viel Spaß.
4: Ja, mit Sarah und Lars, danke.
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0: gleich haben wir es 5:20 Uhr. 10:06 Uhr, die MDR Jump. Guten Morgen, Familie ist hier. Am Freitag, ja, guten Morgen. Und so langsam, ja, sehr langsam, aber immerhin wird unsere Studiowand so ein bisschen zur Fototapete. Natürlich ausschließlich dank euch, ne? Das sage ich dazu. Ostseestrand, kanadische Wälder oder ein Foto aus dem Garten. Ihr schickt uns seit Wochen fleißig Postkarten aus eurem Sommerurlaub. Ja, und natürlich hängen wir die Karten jetzt nicht nur auf, wir lesen sie logischerweise auch. Und da ist doch auffällig, ihr erlebt wirklich, also die verrücktesten Sachen, ja?
1: Hallo, liebes MDR Jump Team, die Franzi aus Thüringen. Ihr habt meine Postkarte erhalten von Rodders und das freut mich natürlich erstmal sehr. Ja, ich habe eine kleine Aktion gemacht. Ich habe öffentlich geschrieben, ob mich jemand bekleiden möchte und daraufhin hat sich ein Mädel gemeldet. Und wir haben uns tatsächlich erst am Flughafen in Leipzig persönlich kennengelernt. Trotzdem war das ein richtig schöner Urlaub. Wir haben uns ein Auto gemietet, haben uns die ganze Insel angeschaut und vor allem die Buchten sind ja so wunderschön auf Rodders. Und was gibt es Schöneres, als solche Momente zu sammeln? Ich wünsche euch einen ganz schönen Tag und ganz liebe Grüße.
0: Ja, danke für die Nachricht. Also Urlaub mit einer fremden Person, ich weiß nicht, ist schon eine verrückte Idee. Aber okay, ist ja euer Urlaub. Wenn es doll war, ist ja wunderbar. Also schickt uns weiter Karten. 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

0: Guten Morgen. Hier ist die Emily Jump. Guten Morgen, Familie. Gleich haben wir es 5.30 Uhr. Und so, wir gucken mal auf die Straßen. Hier sind die neuesten Meldungen aus unserem Verkehrszentrum. A2 Richtung Berlin zwischen Allerengersleben und Eilsleben. Da war gerade Stau. Nach einem Unfall 10 Minuten dauert es länger. Und die A2 Richtung Berlin zwischen Lostau und Burg Ost. 4 Kilometer Stau. Hier dauert es im Augenblick 20 Minuten länger. Außerdem im Saalekreis ist die Straße zwischen Esperstedt und Steuden wegen Löscharbeiten aktuell gesperrt. Ja, habt ihr noch was gesehen? Staus oder Blitzer? Ruft einfach an. Kostenlos 0800 123 2340 ist unsere Nummer. So, das Wetter, das gibt heute ja einen schönen Tag, ne? Viel Sonne, ein paar Wolken, so gegen Nachmittag und ja, so am frühen Abend, so vom Westen Thüringens so bis in den Norden von Sachsen-Anhalt ein bisschen stärkere Bewölkung, aber es gibt nur wenig Regen, wenn überhaupt, ja, bleibt überwiegend trocken. Höchstwerte, je nach Sonne, zwischen 22 Grad und 26 Grad. Oh, das Wochenende wird auch sommerlich warm. Sogar heiß. Morgen haben wir bis 29 Grad. Am Sonntag bis 35 Grad und es scheint auch die meiste Zeit Sonne. Aber gegen Sonntagabend haben wir eventuell einzelne Schauer und Gewitter und dann der Start in die quasi letzte Ferienwoche wird wieder ein bisschen kühler. Ja? Dazu auch wieder einzelne Schauer und Gewitter. Das heißt also quasi, wir müssten die Sommertage so noch ein bisschen genießen jetzt. Auch die Hitze, weil dann ist dann wieder rum damit. Ja? Ansonsten, sagen wir so, beim Stadtbummel tun sich immer neue Probleme auf, zum Beispiel diese hier.
1: Du freust dich auf eine ganz entspannte Rechnung, hältst deine Karte schon bereit und plötzlich leuchtet da auf dem Display knallhart die Frage auf, wie viel Kohle du extra abdrücken willst.
0: Ja, Dr. Emkus denkt vollkommen gestresst über angemessenes Trinkgeld nach in der aktuellen Folge. Dinge, die man nicht braucht, die gibt's gleich gegen 5.40 Uhr hier bei uns.

0: Ja, guten Morgen, 5.37 Uhr haben wir es. Hier ist die MDR-Jump Guten Morgen Familie am Freitag. Und da sind wir ja fast durch, ne, mit der heißen Woche. Da haben wir uns alle zusammen gekämpft. Es war schon wieder alles los, ne? Drohnenalarm am Flughafen Halle Leipzig, Hitzegewitter, Blitzermarathon. Aber jetzt zum Wochenende, da geht die Laune anscheinend nochmal richtig hoch. Emanuela hat sich nämlich gemeldet bei uns.
1: Liebe Grüße an Sarah und Lars. Ja, ihr macht echt ganz tolle Sendungen. Ich höre es mir jeden Morgen gerne an, wenn ich im Auto sitze von der Arbeit aus. Also ich muss da echt manchmal auch über Lars schmunzeln. Ganz toll. Ich mag das Team, bin ich ganz ehrlich. Ihr macht ganz tolle Arbeit. Macht weiter so und haltet durch. Wir schaffen die Hitze.
0: Ja, gemeinsam überstehen wir jeden Tag. Wobei, also der Freitag ist ja auch gerade erst losgegangen. Wir wollen mal nichts beschreiben.
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0: Guten Morgen, 3:45, der MDR Jump. Guten Morgen, Familie, am Freitag. Doller Sommertag. Könnte man mal in die Eisdiele gehen. Das ist natürlich schön, bis es aber eventuell ans Bezahlen geht.
1: Wisst ihr, was ich kritisch finde? Dass man heutzutage nach einem ganz normalen Restaurantbesuch beim Kartenzahlen wie so ein Krimineller behandelt wird, sobald dieses Bezahldingsbums auf dem Tisch liegt. Du freust dich auf eine ganz entspannte Rechnung, hältst deine Karte schon bereit und plötzlich leuchtet da auf dem Display knallhart die Frage auf, wie viel Kohle du extra abdrücken willst. Der Kellner steht auch noch direkt vor dir und starrt dich an mit so einem messerscharfen Blick, während du mit schwitzigen Fingern panisch auf dem Touchscreen poolst, um irgendwo tief im Menü die Option kein Trinkgeld oder kleinen Eigenbetrag zu suchen. Man kommt sich in diesem einen Moment vor wie der größte Geizkrachen des Universums und verlässt dann den Laden mit hochrotem Kopf, als hätte man gerade das Besteck geklaut. Aber wenn man sich nicht erpressen lässt und standhaft bleibt, reicht das gesparte Geld am Ende des Monats sogar noch für eine echte Rostbratwurst an der Bude, wo man dem Grillmeister das Wechselgeld dann wieder mit stolz geschwellter Brust persönlich in die Hand drücken kann.
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10: Guten Morgen am frühen Freitag, gleich 6.10 Uhr, der letzte Sommerquickie für diese Woche. Ja, und das Wichtigste heute Morgen haben wir jetzt schon mal für euch.
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11: Um 6 Uhr mit Markus Neumann. Nach dem Vorfall mit einer Sprengstoffdrohne am Flughafen Leipzig-Halle gibt es zwei konkrete Ermittlungsansätze. Das sagte Sachsens Innenminister Armin Schuster dem MDR und betonte, die Behörden tappten nicht im Dunkeln. Details nannte er aber nicht. Inzwischen hat die Bundesanwaltschaft bekannt gegeben, dass sie den Fall übernimmt. Zur Begründung hieß es, die Tat könne die äußere und innere Sicherheit der Bundesrepublik beeinträchtigen. Die Länder haben die Bundesregierung aufgerufen, sie frühzeitig an wichtigen Entscheidungen und neuen Gesetzen zu beteiligen. Bundesratspräsident Andreas Bovenschulte sagte, das Hauruck-Verfahren, mit dem jetzt die Gesetze gemacht würden, halte er für nicht sinnvoll. Es sei verständlich, dass der Bund schnell ein Reformprogramm durchbringen wolle. Aber er habe kein Verständnis dafür, wenn die Interessen der Länder und Kommunen dem Zeitdruck geopfert würden. Das sächsische Oberbergamt hat Erwartungen für einen schnellen Abbau von seltenen Erden in Delitzsch gedämpft. Amtsleiter Bernhard Kramer sagte dem MDR, bis zum Start könne es 15 Jahre dauern. Die jetzt an ein Münchner Unternehmen erteilte Erlaubnis sei nur die erste Stufe im Genehmigungsprozess gewesen. Die nächste Stufe sei ein Betriebsplan, den das Unternehmen einreichen werde. Dabei müsse es erläutern, mit welcher Technik wie tief gebohrt werden solle. Die Länder befürchten wegen gestiegener Schienengebühren drastische Einschnitte beim Regionalverkehr. Hintergrund ist ein Urteil des Europäischen Gerichtshofs. Die Länder müssen dadurch für den Nahverkehr 400 Millionen Euro mehr stemmen. Der Vorsitzende der Verkehrsministerkonferenz, Bayerns Ressortchef Christian Bernreiter, erklärte, der Bund sei nicht bereit, die Mehrkosten auszugleichen. Bleibe es dabei, müssten die Länder klagen. Sein Thüringer Amtskollege Steffen Schütz befürchtet, dass die Mehrkosten die Fahrkarten verteuern könnten. Der DDR-Schnellzug SVT Görlitz soll nach einem Motorschaden bald wieder fahren. Nach Betreiberangaben wird die Reparatur voraussichtlich Mitte des Monats abgeschlossen. Danach werde der Zug bei Werkstattfahrten eingefahren. Anschließend könnten die Sonderfahrten wieder aufgenommen werden. Der DDR-Schnellzug hatte nach einer Restaurierung einige öffentlichen Fahrten absolviert. Im Juni wurde dann ein Motorschaden festgestellt. Das waren die Nachrichten.
10: 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Hier sind die neuesten Meldungen aus dem MDR Jump Verkehrszentrum. Die A2 Richtung Berlin zwischen Allerengersleben und Eilsleben. Aber stockenden Verkehr nach einem Unfall. A2 Richtung Berlin zwischen Lostau und Burg Ost. 3 Kilometer Stau, dauert 20 Minuten länger hier. Und im Saalekreis ist die Straße zwischen Esperstedt und Steuden wegen Löscharbeiten gesperrt. Außerdem am Ortseingang Dresden ist die Fischhausstraße nach einem Wildunfall stadteinwärts gesperrt. Habt ihr auch noch was gesehen? Staus oder Blitzer? Dann ruft einfach an, ne? Kostenlos. 0800 123 2340 ist die Nummer. So, wir gucken mal aufs Wetter heute Morgen und ja, es gibt durchaus viel Sonne heute. Ein paar wenige Wolken, so gegen Nachmittag oder am frühen Abend mal ein paar mehr Wolken, aber es gibt fast überhaupt keinen Regen, da bleibt trocken. Höchstwerte, also je nach Sonnenstand, 22 Grad bis 26 Grad maximal und das Wochenende. Ja, das wird sommerlich und warm. Bis heiß, ja. Morgen bis 29 Grad, am Sonntag bis 35 Grad. Und tja, das Problem ist, Sonntagabend könnte es dann so die ersten einzelnen Schauer und Gewitter geben. Und der Start in die letzte Ferienwoche fällt dann so ein bisschen weniger heiß aus. Es gibt weniger Sonne und auch wieder einzelne Schauer und Gewitter. Das heißt, wir müssten eigentlich die Hitze noch so ein bisschen genießen, ja. Guten Morgen, 4:04.
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10: Ja, und da sind wir doch immer froh, wenn ihr uns mal eben so dazwischen schieben könntet, ja, um mit uns quasi zu quizzen.
8: Ich bin auf dem Weg zur Arbeit und warte auf meinen Zug. Der kommt in ein paar Minuten, das schaffen wir aber.
10: Ja, und wir haben es auch geschafft. Ne? Caro aus Langenreichenbach hat sich gestern in unserem Sommerquickie den drei Fragen gestellt und sich so eins unserer Sommerpakete erquizt. Und ja, gleich macht ihr es genauso, ja. 0800 123 2340 ruft jetzt an. Gleich 6.10 Uhr geht's in die letzte Runde für diese Woche. 0800 123 2340. Jetzt anrufen und gleich gewinnen.

0: Morgen, 6.10 Uhr haben wir es gleich. Die MDR Jump Good Morning Familie ist hier am Freitag. Das heißt, es wird ein letztes Mal gequizt am frühen Morgen für diese Woche. Geht um eine Tasse, eine Strandtasche und eine Powerbank.
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0: Marie-Louise ist am Telefon. Guten Morgen.
2: Guten Morgen.
0: Na du, bist du schon unterwegs? Das klingt so, als wärst du schon auf großer Fahrt.
2: Ja, ich bin schon auf dem Weg auf Arbeit.
0: Oh, sehr gut. Marie, hast du eigentlich Marie-Louise oder bist du nur Marie genannt? Wie ist das bei dir?
2: Also es ist ein Bindestrich dazwischen, also eigentlich ist es ein Name, aber alle nennen mich eigentlich nur Marie.
0: Okay, Marie, drei Fragen. Ja, für jede richtige Antwort gibt es einen tollen Preis. Und dann legen wir doch direkt los. Ja? 5 Sekunden Zeit pro Antwort. Marie, nach dem Unwetter in der Oberlausitz sind Teile des Fürst-Pückler-Parks in Bad Muskau vorerst gesperrt. Bis zum Ende der Woche werden hier noch umgestürzte Bäume und Äste beseitigt. Fürst-Pückler ist ja auch der Name einer Eisspezialität, die aus welchen drei Sorten besteht?
2: Oh.
0: Was sind so die ersten drei Sorten, die dir so einfallen beim Eis? So die ersten drei Standardsorten?
2: Schoko, Vanille, Stracciatella.
0: Ja, fast. Lass es gelten. Erdbeerschoko, Vanille wäre es gewesen. Aber komm, es ist ja Freitag. Ah. Also, so. Frage Nummer zwei. Das Weimarer Land wird bei Touristen immer beliebter. Im Vergleich zu anderen Regionen in Thüringen übernachten die Gäste hier öfter und bleiben auch länger. Das Weimarer Land liegt ja inmitten des Städtedreiecks von Weimar, Jena und Thüringens Hauptstadt. Und das ist nochmal welche Stadt gewesen? Marie! Hast du schon... Hast du schon was von Erfurt gehört, Marie?
2: Ja, natürlich. Ich bin aufgeregt.
0: Macht nichts. Wir haben ja noch eine Frage, pass auf. Wir bleiben mal direkt in Erfurt. Ja? Da starten heute die Domstufenfestspiele. In diesem Jahr wird die Rockoper Jesus Christ Superstar aufgeführt. Jesus Christ Superstar. Darin geht es um die letzten 7 Tage von Jesus und den Verrat durch einen seiner Jünger. Wer war das nochmal? Wer war der Böse?
2: Oh.
0: Wie hieß der? Klingt so ähnlich wie Jesus, heißt aber?
2: Judas.
0: Ja! Hey, guck mal hier! Du bist Marie, du bist ja direkt bibelfest. Ja, wunderbar.
2: Na.
0: Klasse.
2: Sehr gut.
0: Ja, hervorragend. 2 tolle Preise kriegst du, nämlich unsere Tasse und die Strandtasche. Wunderbar. Aber dann wünsche ich dir einen fabelhaften Freitag. Ja, alles Liebe. Marie, hau rein und ja, tolles Wochenende und weiter viel Spaß.
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0: 6:20 Uhr, hier ist die MDR-Jump. Guten Morgen, Familie. Am Freitag. Guten Morgen. Ja, vor allem sommerlichen und festlichen Wochenende. Gestern haben wir schon über die ganzen Kirmespartys hier bei uns im Osten gesprochen und was ansonsten so los ist. Ungeachtet dessen steht im Erzgebirge ein Machtwechsel an. Bockau krönt eine neue Hoheit. Es ist Zeit für eine neue Wurzelkönigin. Und solange die neue aber noch nicht feststeht, weiß die alte am besten, wie sich's anfühlt. Ja? Guten Morgen, Leonie Schmidt.
1: Schönen guten Morgen.
0: Euch Hoheiten sieht man ja immer oft mal so auf Festen, in Fernsehshows. Du bist quasi das Gesicht deiner Heimat. Was macht denn daran am meisten Spaß? Und ist es eigentlich auch stressig?
1: Also stressig kann es sein, ja. Kommt halt drauf an, wo die Feste sind und wie zeitig man aufstehen muss und wo man hin muss. Meine Aufgaben sind sozusagen den Ort zu vertreten in sämtlichen Ortschaften deutschlandweit und zu sagen, wie schön das bei uns in Bockau ist.
0: Gut, also du promotest quasi Bockau, kannst bestimmt natürlich schon alles auswendig, aber mach doch nochmal Werbung für deinen Heimatort. Also letzte Amtshandlung sozusagen, wieso müssen wir unbedingt mal zum Wurzelfest kommen?
1: Also unbedingt mal zum Wurzelfest kommen, da das Bockau ein wunderschöner kleiner Ort ist und bei uns ist es so schön, gemütlich, familiär, kuschelig. Das lädt einfach ein.
0: Was machst du dann als Ex-Wurzelkönigin?
1: Ausbildung.
0: Ach so.
1: Ja, also. Ja, das geht dann damit weiter.
0: Okay, im erzgebirgischen Bockau steigt ab heute das traditionelle Wurzelfest mitsamt Wurzelköniginnenwechsel. Leonie Schmidt legt nämlich die Schärpe ab. Ja, mach's gut und ein tolles Wochenende.
1: Das sieht gut. Tschüss.

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3: 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Guten Morgen, Familie. Es ist 6.30 Uhr und jetzt alles, was heute wichtig wird, mit Markus Neumann.
4: Dresden will heute die Ergebnisse einer Bürgerbefragung zur Carola-Brücke vorstellen. Dabei sollten die Einwohner der Stadt über 4 Entwürfe für einen Neubau der Brücke abstimmen. Die Carola-Brücke war im September 2024 aufgrund von Substanzschäden teilweise eingestürzt. In Erfurt beginnen am Abend die Domstufen-Festspiele. Dieses Jahr wird das Musical Jesus Christ Superstar von Andrew Lloyd Webber aufgeführt. Angelehnt an die Bibel werden die letzten 7 Tage von Jesus von Nazareth erzählt. Die Festspiele dauern bis zum 30. August. Nach dem Unwetter in der Sächsischen Schweiz wird heute der Basteiweg wieder eröffnet. Die Wanderstrecke musste vor einer Woche gesperrt werden, weil das Unwetter Bäume zum Einsturz brachte und Wege unpassierbar gemacht hatte. Ein Mensch kam dabei ums Leben.
3: Und jetzt der Blick auf die Straßen. Hier sind die neuesten Meldungen aus unserem Verkehrszentrum A2 Richtung Berlin. Zwischen Alleringer'sleben und Eilsleben, da haben wir stockenden Verkehr nach einem Unfall. 10 Minuten dauert es länger. A2 Richtung Berlin zwischen Lostau und Burg Ost. 3 Kilometer Stau, eine Viertelstunde Verzögerung haben wir hier. Und Vorsicht auf der B180 zwischen Pretzsch und Wetau. Da steht ein defektes Fahrzeug hinter einer Kuppe. Und im Saalekreis ist die Straße zwischen Esperstedt und Steuden wegen Löscharbeiten gesperrt. Und am Ort Eingang Dresden. Da ist die Fischhausstraße nach einem Wildunfall stadteinwärts gesperrt. Alle Blitzer gibt's auch mobil auf mdrjump.de und in unserer App. Hier sind die aktuellsten. Es wird in Weißenfels geblitzt, in der Käthe-Kollwitz-Straße in beiden Richtungen. Und wir haben sogar jemanden am Telefon, nämlich René. Moin!
5: In Dürfel auf der Tollstraße in Richtung Schlettau.
3: Wird auch geblitzt, alles klar, vielen Dank. Ja, habt ihr auch noch was gesehen? Staus oder Blitzer? Dann ruft einfach an, kostenlos. Ne? 0800 123 2340. Wir gucken mal aufs Wetter. Ja, es viel Sonne gibt's heute, ja. Ein paar wenige Wolken. Es kann später ein bisschen mehr zuziehen, aber es bleibt überwiegend trocken. Und wir haben Höchstwerte, ich sag mal, je nach Sonnenstand, zwischen 22 Grad im Eichsfeld beispielsweise und bis zu 26 Grad in Ostsachsen und im Werratal. Das Wochenende, das bleibt sommerlich warm, bis sogar heiß. Also morgen bis 29 Grad, Sonntag bis 35 Grad. Die meiste Zeit Sonne, nur, ihr habt es vielleicht schon mitbekommen, so gegen Sonntagabend sind einzelne Schauer und Gewitter möglich. Ja. Und der Start in die letzte Ferienwoche fällt dann auch weniger heiß aus. Es gibt weniger Sonne und dafür einzelne Schauer und Gewitter. Also wir sollten das nochmal so ein bisschen genießen, wenn es warm ist. Sofern uns das möglich ist. Ansonsten kurzer Highfield-Stimmungscheck an dieser Stelle.
6: Juhu!
3: Ja, ein bisschen mehr noch bitte vielleicht.
6: Juhu!
3: Okay. Yvonne aus Plauen ist seit gestern im Festivalfieber. Sie sichert sich hier 2 Tickets für das Highfield-Festival und ihr feiert am besten mit. Ja, einfach auf unser Tickettäubchen achten. Und wenn ihr es hört, schnell anrufen. Und ich sag mal so, es ist bereits aufgewacht. Kann nicht mehr so lange dauern. Ja. Gurr, gurr. Viel Glück. Ich drücke euch die Däumchen.

0: Beatsteak, Silly Geschmack. Ganz gut los, ne? Hier bei uns. Und nächste Woche dann für euch auf der großen Bühne. 6.40 Uhr, der MDR Jump. Guten Morgen, Familie ist hier am Freitag. Und jetzt gehen die nächsten Tickets raus. Gehen wir mal schnell. Ja.
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0: Und zwar immer dann, wenn ihr hier das Tickethäubchen gurren hört, ja, dann gehen die nächsten Tickets fürs Highfield Festival bei Leipzig raus. Nächste Woche geht's ab mit, ich weiß gar nicht, da kommt Kraftklub, SDP, Zartmann, Beatsteaks, gerade gehört noch viel mehr. Sebastian ist, glaube ich, dran. Guten Morgen.
2: Ja, schönen guten Morgen.
0: Na, Sebastian, wie läuft's heute am Freitag, mein Lieber?
2: Sehr gut, Freitag, Wochenende.
0: Ja, was? Hast du jetzt schon Wochenende oder musst du ein bisschen was machen vorher? Oder
2: ist ja, heute noch Homeoffice und dann Wochenende.
0: Homeoffice also im Prinzip Wochenende, Sebastian.
2: Genau.
0: Sehr gut. Ja, hör mal, du hast die Tickethäubchen gehört, hast angerufen, bist durchgekommen und gewinnst in diesem Augenblick unsere Highfield-Tickets. Herzlichen Glückwunsch, mein Lieber.
2: Weltklasse, dankeschön.
0: Ja, richtig cool. Das heißt, du bist versorgt.
2: Tatsächlich wollten wir dieses Jahr eigentlich nicht fahren, weil Samstag Schulengang ist von meiner Nichte, weil wir doch schon seit 10 oder noch länger hinfahren. Also perfekt,
0: gehen wir doch hin. So soll es auch aber sein. Ja, und für alle anderen, die sagen, ach, wir wollen auch noch irgendwie hin, dann wartet mal ab, weil es kann jederzeit nochmal losgehen mit dem Gegurre unseres Tickethäubchens. Von daher gut aufgepasst, aber du bist ja jetzt, wie gesagt, versorgt. Alles Liebe, schönen Tag im Homeoffice, hau rein und weiter viel Spaß.
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0: Ja, guten Morgen, 6.47 Uhr haben wir es. Hier ist die MDR Jump. Guten Morgen, Familie. Am Freitag. Und der startet für viele mit der einzig wichtigen Frage: Waffel oder Becher? Und der Frage: Gibt es das wirklich? Gesundes Eis?
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0: Weil angeblich soll ja Vanilleeis total gesund sein. Da fragen wir mal nach bei Lebensmittelexpertin Dr. Birgit Brendel von der Verbraucherzentrale Sachsen. Ja, stimmt das?
2: Die Vanille enthält einige Inhaltsstoffe, also natürliche Vanille, die auch gesundheitlich positive Wirkung entfalten können. Also zum Beispiel die antioxidativ wirken. Wenn man ein verpacktes Vanilleeis kauft, sieht man, ob dort drin steht Vanillearoma, Vanilleextrakt oder Vanille. Steht dort nur Vanillearoma, ist das meistens nur dieses klassische Vanillin, was wir auch aus dem Vanillezucker kennen. Und wenn man das dann wiederum in das Verhältnis zu dem Fett- und Zuckergehalt setzt, die Eiskugel ja hat, dann relativiert sich diese gesundheitliche Wirkung natürlich.
0: Also in ganz leichter Form können wir sagen, Vanilleeis ist gesund, wenn echte Vanille drin ist.
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2: Guten Morgen an diesem frühen Freitag. Und seht ihr schon am Horizont? Ja, viele von uns warten ja schon aufs Wochenende. Ja, das kommt mit großen Schritten. Und das Wichtigste haben wir jetzt erstmal für euch.
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4: Um 7 Uhr mit Markus Neumann. Nach dem Vorfall mit einer Sprengstoffdrohne am Flughafen Leipzig-Halle gibt es zwei konkrete Ermittlungsansätze. Das sagte Sachsens Innenminister Armin Schuster dem MDR und betonte, die Behörden tappten nicht im Dunkeln. Details nannte er aber nicht. Inzwischen hat die Bundesanwaltschaft bekannt gegeben, dass sie den Fall übernimmt. Zur Begründung hieß es, Zitat, könne die äußere und innere Sicherheit der Bundesrepublik beeinträchtigen. Die Länder haben die Bundesregierung aufgerufen, sie frühzeitig an wichtigen Entscheidungen und neuen Gesetzen zu beteiligen. Bundesratspräsident Andreas Bovenschulte sagte, das Hauruck-Verfahren, mit dem jetzt die Gesetze gemacht würden, halte er nicht für sinnvoll. Es sei verständlich, dass der Bund schnell ein Reformprogramm durchbringen wolle, aber er habe kein Verständnis dafür, wenn die Interessen der Länder und Kommunen dem Zeitdruck geopfert würden. Das sächsische Oberbergamt hat Erwartungen für einen schnellen Abbau von seltenen Erden in Delitzsch gedämpft. Amtsleiter Bernhard Kramer sagte dem MDR, bis zum Start könne es 15 Jahre dauern. Die jetzt einer Münchner Unternehmen erteilte Erlaubnis sei nur die erste Stufe im Genehmigungsprozess gewesen. Die nächste Stufe sei ein Betriebsplan, den das Unternehmen einreichen werde. Dabei müsse es erläutern, mit welcher Technik wie tief gebohrt werden solle. Die Länder befürchten wegen gestiegener Schienengebühren drastische Einschnitte beim Regionalverkehr. Hintergrund ist ein Urteil des Europäischen Gerichtshofs. Die Länder müssen dadurch für den Nahverkehr 400 Millionen Euro mehr stemmen. Der Vorsitzende der Verkehrsministerkonferenz, Bayerns Ressortchef Christian Bernreiter, erklärte, der Bund sei nicht bereit, die Mehrkosten auszugleichen. Bleibe es dabei, müssten die Länder klagen. Sein Thüringer Amtskollege Steffen Schütz befürchtet, dass die Mehrkosten die Fahrkarten verteuern könnten. Fahrer von E-Scootern ziehen sich deutlich häufiger Kopfverletzungen zu als Motorrad- oder Fahrradfahrer. Zu diesem Ergebnis kommt eine britische Studie, die im Fachjournal Scientific Reports veröffentlicht wurde. Die Forscher haben nationale Gesundheitsdaten und Berichte eines Leihrolleranbieters analysiert. Das Risiko für ein Schädel-Hirn-Trauma ist demnach bei E-Scooter-Unfällen rund 3,5-mal so hoch wie bei Motorradfahrern und 1,7-mal höher als bei Radfahrern. Auch Verletzungen innerer Organe sind wahrscheinlicher. Das Risiko für Knochenbrüche ist dagegen geringer. Das waren die Nachrichten.
2: Und jetzt der zuverlässigste Verkehrsservice im Osten. Hier sind die neuesten Meldungen aus dem MDR-Jump-Verkehrszentrum A2 Richtung Berlin zwischen Allerengersleben und Alsleben. Hier haben wir 4 Kilometer Stau nach einem Unfall, dauert eine Viertelstunde länger. A2 Richtung Berlin zwischen Lostau und Burg Ost, 7 Kilometer Stau. 30 Minuten dauert es hier länger. Dann haben wir die A4 Frankfurt Richtung Dresden in der Abfahrt Dresden-Altstadt. Behinderung durch einen defekten PKW in der Kurve. Also hier bitte auch aufpassen. Und wir gucken weiter auf die A17 Richtung Dresden in der Abfahrt Dresden-Gorbitz. Ist Öl auf der Fahrbahn. Außerdem Vorsicht auf der A9 Richtung München zwischen Bad Dürrenberg und dem Kreuz Rippachtal. Da haben wir eine ungesicherte Unfallstelle auf der linken und der mittleren Fahrspur. Im Saalekreis ist die Straße zwischen Esperstedt und Steuden wegen Löscharbeiten gesperrt. Und am Ortseingang Dresden ist die Fischhausstraße nach einem Wildunfall stadteinwärts gesperrt. Alle Blitzer, auch mobil, auf mdrjump.de und in unserer App. Hier sind die aktuellsten. Auf der A4 Frankfurt Richtung Dresden zwischen Hermsdorf Ost und Rüdersdorf wird geblitzt. In Dörfel in der Talstraße Richtung Schlettau und in Weiß in der Käthe-Kollwitz-Straße in beiden Richtungen. Ja, habt ihr noch was gesehen, Staus oder Blitzer? Dann einfach anrufen, kostenlos 0800 123 2340 ist unsere Nummer. So, wir gucken mal aufs Wetter und ja, Das zeigt sich doch von seiner besten Seite. Ja? Viel Sonne, wenige Wolken. Gegen Nachmittag kann es hier und da ein bisschen schauern, aber es bleibt überwiegend trocken. Höchstwerte je nach Sonne zwischen 22 Grad so im Eichsfeld und der Altmark und bis 26 Grad in Ostsachsen. Ansonsten das Wochenende auch sommerlich warm bis heiß. Morgen bis 29 Grad, Sonntag bis 35 Grad nochmal. Die meiste Zeit auch Sonne, aber ihr ahnt es, Sonntagabend einzelne Schauer und Gewitter. Und der Start in die letzte Ferienwoche fällt dann auch weniger heiß aus. Es gibt weniger Sonne und einzelne Schauer und Gewitter.
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2: 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Guten Morgen, 5 nach 7.
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2: Ja, während wir noch irgendwie so an der Kaffeetasse hängen oder was, stellt unser Böttcher schon mal das Feierabendbier kalt.
5: Ich will Alkohol ja gar nicht glorifizieren. In der Realität ist es aber schon so, dass Bier viele Vorteile hat. Gerade gegenüber Politikern. Ne? Bier hat Geschmack.
2: Okay, in der neuen Folge Böttchers Welt wird in knapp 20 Minuten also nicht nur das Bier kalt gestellt, sondern auch eiskalt ausgeteilt.

0: 7:11 ist geworden, die Ende der Jump. Guten Morgen, Familie ist hier am Freitag. Guten Morgen und so langsam, also sehr langsam, wird unsere Studiowand zur Fototapete und das alles natürlich ausschließlich dank euch. Ostseestrand, kanadische Wälder oder auch ein Foto aus dem Garten. Ihr schickt uns seit Wochen fleißig Postkarten aus eurem Sommerurlaub. Ja? Und natürlich hängen wir die Karten nicht nur auf, wir lesen sie auch. Ja? Und da muss ich wirklich sagen, ihr erlebt die verrücktesten Sachen.
1: Hallo, liebes MDR Jump Team, die Franzi aus Thüringen. Ihr habt meine Postkarte erhalten von Rodders und das freut mich natürlich erstmal sehr. Ja, ich habe eine kleine Aktion gemacht. Ich habe öffentlich geschrieben, ob mich jemand bekleiden möchte und daraufhin hat sich ein Mädel gemeldet. Und wir haben uns tatsächlich erst am Flughafen in Leipzig persönlich kennengelernt. Trotzdem war das ein richtig schöner Urlaub. Wir haben uns ein Auto gemietet, haben uns die ganze Insel angeschaut und vor allem die Buchten sind ja so wunderschön auf Rodders. Und was gibt es Schöneres, als solche Momente zu sammeln? Ich wünsche euch einen ganz schönen Tag und ganz liebe Grüße.
0: Eieiei. Urlaub mit der fremden Person. Was für eine Idee. Gucken wir mal. Ja? Vielleicht zahlt sich die Abenteuerlust ja aus. Also ihr schickt uns weiter Karten. Die Adresse gibt's auf mdrjump.de. Und ihr sollt es auch nicht umsonst tun. Ja? Weil in knapp 3 Wochen gehen hier die 1000 Euro Urlaubsgeld raus. Also das ist der Tausch. Ihr schickt eine Karte und mit ein bisschen Glück gewinnt ihr 1000 Euro Cash. Ich meine, das ist doch ein Deal.
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0: Der Kamerad um 7:45 in der MDR Jump. Guten Morgen, Familie. Hallöchen. Hug yourself. Umarmt euch selbst. Umarmt jemand anderen, weil Liebe kostet nämlich nichts. Weiß auch Jennifer Lopez. Love don't cost a thing. Gibt's in 20 Sekunden.
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0: Fame. Guten Morgen, 7.20 Uhr haben wir es gleich. Hier ist die MDR Jump. Guten Morgen, Familie am Freitag. Und jetzt wird hier aufs Wochenende angestoßen, oder was?
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2: Es gibt Feiertage, die kennt jeder. Weihnachten, Ostern, Tag der Deutschen Einheit. Und dann gibt es Feiertage, bei denen man sich fragt, wer steht morgens auf und denkt sich, es ist mal wieder Zeit, das Bier zu feiern. Also mindestens zwei müssen das getan haben, denn Bier hat es tatsächlich geschafft, gleich zwei Ehrentage zu ergattern. Der erste ist der 23. April, der Tag des deutschen Bieres. Der erinnert an das Reinheitsgebot von 1516, nachdem in ein Bier nichts hineingemischt werden darf, wie zum Beispiel Frostschutzmittel. Da weiß jeder, das gehört in den Wein. Und heute ist der internationale Tag des Bieres. Der fällt jedes Jahr auf den ersten Freitag im August. Der wird dann weltweit angestoßen. Ich will Alkohol hier gar nicht glorifizieren. In der Realität ist es aber schon so, dass Bier viele Vorteile hat. Gerade gegenüber Politikern. Ne? Bier hat Geschmack. Man muss sich nicht schämen, wenn man mit Bier zusammen gesehen wird. Und wenn man mit einem Bier fertig ist, kann man die Flasche jederzeit zurückgeben. Also Prost auf den internationalen Tag des Bieres. Und falls sich jetzt jemand fragt, warum ich dieses Thema heute so auffällig platziert habe, das liegt natürlich ausschließlich an meinem journalistischen Interesse. Und ich wollte nur denjenigen helfen, die noch nicht wissen, was sie mir heute zum Geburtstag schenken sollen. Ich bin da wirklich bescheiden. Wenn jeder nur die Hälfte schenkt, also eine 05er, da bin ich völlig zufrieden.
1: Böttchers Welt.
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0: Eine Sofortmeldung aus dem MDR Jump Verkehrszentrum. Vorsicht auf der A9 Richtung Berlin. Zwischen Weißenfels und dem Kreuz Rippachtal liegt ein Metallrohr auf der linken Fahrspur.
1: Okay.

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17: 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Es ist 7.30 Uhr. Und jetzt alles, was heute wichtig wird, mit Markus Neumann.
18: Dresden will heute die Ergebnisse einer Bürgerbefragung zur Carola-Brücke vorstellen. Dabei sollten die Einwohner der Stadt über 4 Entwürfe für einen Neubau der Brücke abstimmen. Die Carola-Brücke war im September 2024 aufgrund von Substanzschäden teilweise eingestürzt. In Erfurt beginnen am Abend die Domstufen-Festspiele. Dieses Jahr wird das Musical Jesus Christ Superstar von Andrew Lloyd Webber aufgeführt. Angelehnt an die Bibel werden die letzten 7 Tage von Jesus von Nazareth erzählt. Die Festspiele dauern bis zum 30. August. In Berlin kann von heute an direkt vor der Volksbühne geschwommen werden. Der neue Intendant Matthias Lilienthal eröffnet dafür ein temporäres Schwimmbecken. Mit der Installation des sogenannten Volksbades will Lilienthal nach eigener Aussage auch gegen den Verfall von Schwimmbädern und anderer Infrastruktur in Berlin protestieren.
17: Und jetzt der Blick auf die Straßen. Hier sind die neuesten Meldungen aus unserem Verkehrszentrum. A2 Richtung Berlin zwischen Allerengersleben und Eilsleben. 5 Kilometer Stau nach einem Unfall. Hier dauert es eine halbe Stunde länger. A2 Richtung Berlin zwischen Lostau und Burg Ost. 7 Kilometer Stau. 20 Minuten dauert es hier länger. Und wir haben die A4 Richtung Frankfurt. In der Abfahrt Dresden-Wildermann steht ein defekter PKW. Vorsicht außerdem auf der A9 Richtung Berlin zwischen Weißenfels und dem Kreuz Rippachtal. Da liegt ein Metallrohr auf der linken Fahrspur. Und die A9 Richtung München ist zwischen Bad Dürrenberg und dem Kreuz Rippachtal nach einem Unfall gesperrt. Zurzeit haben wir Stau. Außerdem Vorsicht auf der A14 Richtung Dresden. Zwischen Grimma und Mutschen liegen Baustellenlampen auf der Fahrbahn. A17 Richtung Dresden in der Abfahrt Dresden-Gorbitz. Da ist Öl auf der Fahrbahn. Im Saalekreis ist die Straße zwischen Esperstedt und Steuden wegen Löscharbeiten gesperrt. Und Vorsicht im Landkreis Saalfeld-Rudolstadt. Auf der Straße zwischen Rottenbach und Milbitz laufen Schafe auf der Fahrbahn. 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Auf der A4 Frankfurt Richtung Dresden zwischen Hermsdorf Ost und Rüdersdorf wird geblitzt. Auf der B87 zwischen Jesewitz und Taucher in Dörfel. In der Talstraße Richtung Schlettau und in Weißenfels in der Käthe-Kollwitz-Straße in beiden Richtungen. Habt ihr noch was gesehen? Staus oder Blitzer? Dann ruft einfach an, ne? Einfach. Direkt rücksichtslos. 0800 123 2340. Wir gucken mal aufs Wetter und das sieht doch ganz gut aus. Ja, wir haben viel Sonne, wenige Wolken. Gegen Nachmittag kann es ein bisschen mehr zuziehen, aber es bleibt überwiegend trocken. Höchstwerte je nach Sonne, so zwischen 22 Grad, so Richtung Eichsfeld und Altmark und bis zu 26 Grad in Ostsachsen und im Werratal. Die 3-Tage-Aussicht bzw. das Wochenende, also sommerlich warm bis heiß, morgen bis 29 Grad, Sonntag bis 35 Grad. Die meiste Zeit auch Sonne, aber Sonntagabend kann es dann einzelne Schauer und Gewitter geben. Und der Start in die letzte Ferienwoche fällt auch weniger heiß aus. Ja, es gibt weniger Sonne und einzelne Schauer bzw. Gewitter. Wir sollten also das Wetter so ein bisschen genießen. Ja?
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17: Ansonsten bereiten wir uns schon mental auf nachher vor. Da steht nämlich der Wochenendeinkauf an. Und wie immer gibt's so einige Hürden zu überwinden.
1: Ihr kennt das bestimmt auch, wenn man beim Supermarkt aus einer Schlange von 50 kerngesunden Einkaufswagen zielgenau dieses eine Modell greift, das vollkommen unlenkbar ist.
17: Ja, unser Dr. M-Kurs ist bereit, ja, sich mit uns in die Gänge zu stürzen. Die neue Folge Dinge, die man nicht braucht, gibt's wie immer gleich um 7:40 Uhr hier in der MDR Jump. Guten Morgen, Familie.

0: 7.40 Uhr. Die MDR Jump Guten Morgen Familie ist hier am Freitag. Guten Morgen. So, was haben wir da? Mayo für den Kartoffelsalat, Thüringer Roster, Senf, Ketchup. So, also Einkaufsliste fürs Wochenende steht, fehlt nur noch ein funktionierender Einkaufswagen. Dr. Emkus fährt schon mal Probe.
1: Ihr kennt das bestimmt auch, wenn man beim Supermarkt aus einer Schlange von 50 kerngesunden Einkaufswagen zielgenau dieses eine Modell greift, das vollkommen unlenkbar ist. Du schiebst motiviert los und auf der Stelle blockiert das rechte Vorderrad komplett und schlackert rum wie so ein kaputter Hubschrauberpropeller wild in alle Himmelsrichtungen. Statt entspannt die Regale anzusteuern, musst du diesen sturen Drahtesel mit vollem Körpereinsatz und vollem Schweißausbruch wie so ein betrunkener Seemann auf hoher See durch den Gang manövrieren. Da wird jede Kurve zu einem brutalen Kraftsportübung, du rammst fast das Konservenregal und die anderen Leute schauen dich mitleidig an, als hättest du 3 Promille Intus und deinen Rollator nicht mehr unter Kontrolle. Aber durch diesen ständigen Überlebenskampf am Griff spart man sich das teure Fitnesstraining, weil Rücken und Oberarme nach 10 Minuten Großmarkt absolut bedient sind. Und wer es schafft, diesen bockigen Schrottwagen auch noch unfallfrei bis zur Kasse zu steuern, der lenkt danach auch jeden Traktor mit einer Hand und verbundenen Ohren.
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0: Guten Morgen, 7.47 Uhr ist die MR Jump. Guten Morgen, Familie, am Freitag. Was war die Woche wieder alles los, ja? Drohnenalarm am Flughafen Halle Leipzig, Hitzegewitter, Blitzermarathon. Aber jetzt zum Wochenende geht die Laune anscheinend mal richtig hoch. Manuela hat sich gemeldet.
1: Liebe Grüße an Sarah und Lars. Ja, ihr macht echt ganz tolle Sendungen. Ich höre es mir jeden Morgen gerne an, wenn ich im Auto sitze, von der Arbeit aus. Also ich muss da echt manchmal auch über Lars schmunzeln. Ja. Ganz toll. Ich mag das Team, bin ich ganz ehrlich. Ihr macht ganz tolle Arbeit. Macht weiter so und haltet durch. Wir schaffen ja. Die jetzt.
0: Dafür ist die Guten Morgen Familie auch da. Ne? Gemeinsam überstehen wir jeden Tag. Und bei der Freitag ist ja gerade das losgegangen. Wir wollen mal nichts beschreien, ja?

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2: Guten Morgen, am Freitag. Legt mich nicht fest, aber gleich könnte es die nächsten Highfield Festival Tickets geben. Das Wichtigste auf jeden Fall, das weiß ich genau, das gibt's jetzt schon mal für euch.
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4: Um 8 Uhr mit Markus Neumann. Nach dem Vorfall mit einer Sprengstoffdrohne am Flughafen Leipzig-Halle gibt es zwei konkrete Ermittlungsansätze. Das sagte Sachsens Innenminister Armin Schuster dem MDR und betonte, die Behörden tappten nicht im Dunkeln. Details nannte er aber nicht. Inzwischen hat die Bundesanwaltschaft bekannt gegeben, dass sie den Fall übernimmt. Zur Begründung hieß es, die Tat könne die äußere und innere Sicherheit der Bundesrepublik beeinträchtigen. Die Länder haben die Bundesregierung aufgerufen, sie frühzeitig an wichtigen Entscheidungen und neuen Gesetzen zu beteiligen. Bundesratspräsident Andreas Bovenschulte sagte, das Hauruck-Verfahren, mit dem jetzt die Gesetze gemacht würden, halte er nicht für sinnvoll. Es sei verständlich, dass der Bund schnell ein Reformprogramm durchbringen wolle, aber er habe kein Verständnis dafür, wenn die Interessen der Länder und der Kommunen dem Zeitdruck geopfert würden. Das sächsische Oberbergamt hat Erwartungen für einen schnellen Abbau von seltenen Erden in Delitzsch gedämpft. Amtsleiter Bernhard Kramer sagte im MDR, bis zum Start könne es 15 Jahre dauern. Die jetzt an ein Münchner Unternehmen erteilte Erlaubnis sei nur die erste Stufe im Genehmigungsprozess gewesen. Die nächste Stufe sei ein Betriebsplan, den das Unternehmen einreichen werde. Dabei müsse es erläutern, mit welcher Technik wie tief gebohrt werden solle. Die Länder befürchten wegen gestiegener Schienengebühren drastische Einschnitte beim Regionalverkehr. Hintergrund ist ein Urteil des Europäischen Gerichtshofs. Die Länder müssen demnach dadurch für den Nahverkehr 400 Millionen Euro mehr stemmen. Der Vorsitzende der Verkehrsministerkonferenz, Bayerns Ressortchef Christian Bernreiter, erklärte, der Bund sei nicht bereit, die Mehrkosten auszugleichen. Bleibe es dabei, müssten die Länder klagen. Sein Thüringer Amtskollege Steffen Schütz befürchtet, dass die Mehrkosten die Fahrkarten verteuern könnten. Fahrer von E-Scootern ziehen sich deutlich häufiger Kopfverletzungen zu als Motorrad- oder Fahrradfahrer. Zu diesem Ergebnis kommt eine britische Studie, die im Fachjournal Scientific Reports veröffentlicht wurde. Die Forscher haben nationale Gesundheitsdaten und Berichte eines Leihrolleranbieters analysiert. Das Risiko für ein Schädel-Hirn-Trauma ist demnach bei E-Scooter-Unfällen rund 3,5-mal so hoch wie bei Motorradfahrern und 1,7-mal höher als bei Radfahrern. Auch Verletzungen innerer Organe sind wahrscheinlicher. Das Risiko für Knochenbrüche ist dagegen geringer. Das waren die Nachrichten.
2: 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Hier sind die neuesten Meldungen aus dem MDR Jump Verkehrszentrum. Die A2 Richtung Berlin zwischen Allerengersleben und Eilsleben. Haben wir Stau an der geräumten Unfallstelle. Eine halbe Stunde dauert es hier länger. A2 Richtung Berlin zwischen Lostau und Burg Ost. 7 Kilometer Stau, 20 Minuten Verzögerung. Und die A4 Richtung Frankfurt in der Abfahrt Dresden-Wildermann steht ein defekter PKW. Die A9 Richtung München zwischen Bad Dürrenberg und im Kreuz Rippachtal. Stockender Verkehr nach einem Unfall. Vorsicht auf der A14. Außerdem Richtung Dresden zwischen Grimma und Mutschen, da liegen Baustellenlampen auf der Fahrbahn. Die A17 Richtung Dresden in der Abfahrt Dresden-Gorbitz ist Öl auf der Fahrbahn. Und Vorsicht auf der B100 Richtung Bitterfeld, kurz vor der A9 Auffahrt Halle, da liegen große Pakete auf der linken Fahrspur. Was da los ist über? Und im Saalekreis ist die Straße zwischen Esperstedt und Steuden wegen Löscharbeiten gesperrt. 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Auf der A4 Frankfurt Richtung Dresden zwischen Hermsdorf-Ost und Rüdersdorf wird geblitzt. Auf der B87 zwischen Jesewitz und Taucher in Dörfel in der Talstraße Richtung Schlettau. Und eine Radarfalle in Weißenfels in der Käthe-Kollwitz-Straße in beiden Richtungen. Ja, habt ihr noch was gesehen? Staus oder Blitzer? Ruft da einfach an. Kostenlos. 0800 123 2340. Wir gucken mal schnell aufs Wetter und da sehen wir durchaus viel Sonne, ja, wenige Wolken. Heute Nachmittag kann es hier und da mal ein bisschen mehr zuziehen, aber es gibt so gut wie keinen Regen. Also es bleibt überwiegend trocken, sage ich jetzt mal. Höchstwerte je nach Sonne zwischen 22 Grad so Richtung Eichsfeld und Altmark und bis 26 Grad in Ostsachsen und im Werratal. Und das Wochenende, naja, also gut, sagen wir mal so, es wird sommerlich warm, sogar heiß. Morgen bis 29 Grad, am Sonntag bis 35 Grad, die meiste Zeit Sonne, aber ihr ahnt es, ja, da kommt noch was. Genau, Sonntagabend haben wir einzelne Schauer und Gewitter und der Start in die letzte Ferienwoche fällt dann auch weniger heiß aus. Es gibt weniger Sonne und einzelne Schauer bzw. Gewitter.
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2: 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Guten Morgen, 5 nach 8.
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2: Und da geht noch was vom Wochenende. Wir hauen hier nämlich weiter Tickets für das Highfield Festival bei Leipzig raus.
6: Weltklasse, Dankeschön. Juhu!
2: Oh ja, Sebastian aus Puschwitz hat sich seine Tickets heute schon klar gemacht und ihr seid die Nächsten immer dann. Wenn das Tickettäubchen gurrt, heißt es anrufen. Geht ungefähr so. Gurr, gurr, gurr, gurr. Und pst, komm mal her. Es könnte sein, ja, dass es schon gleich wieder losgeht. Und wenn ich gleich sage, meine ich gleich.

0: 8:11 ist gerade geworden. Hier ist die MDR-Job. Guten Morgen, Familie, am Freitag. Und es geht schon wieder los.
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0: Das Tickethäubchen hat nochmal ein bisschen gegurrt, ja, und da liegen auch schon die nächsten Tickets für das Highfield bei Leipzig bereit. Kraftklub, SDP, Zartmann, die Beatsteaks und ihr mittendrin. Und wenn ich ihr sage, meine ich in diesem Fall die Jane aus Liebhausen. Guten Morgen!
2: Guten Morgen, hallo!
0: Na, Jane, wie läuft's?
2: Ja, schön.
0: Ah ja?
2: Toll. Ich bin total sprachlos.
0: Ehrlich?
2: Hey, ja,
0: das musst du
2: ich
0: doch nicht.
2: Freu mich.
0: Ja, da freust du dich. Du hast die Tickets in diesem Augenblick für das Highfield nämlich schon gewonnen, Jane. Herzlichen Glückwunsch.
2: Super, vielen lieben Dank.
0: Oh, das wird ja was. Hast du schon Erfahrungen mit Festivals, so im Zeltpennen, Ketchup-Brot,
2: Nein, das ist das erste Mal, aber ich freue mich. Ja, und mein Freund hat am Wochenende Geburtstag, also perfekt.
0: Oh, klasse, wunderbar. Dann seid ihr also versorgt, ja, und für alle anderen. Ja, unser Ticket-Täubchen, das flattert noch ziemlich lange umher. Es kann jederzeit wieder losgurren. Von daher dir eine tolle Zeit auf dem Highfield. Grüß deinen Freund. Ja, man darf ja nicht vorher gratulieren, aber von daher trotzdem eine tolle Party. Ja, haut rein und weiter viel Spaß.
2: Mit daran klar.
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0: Ja, was 28? Hier ist die Amber Jump. Guten Morgen, Familie. Am Freitag. Morgen! Vor einem sommerlichen und auch festlichen Wochenende. Ja, also gestern haben wir schon über die ganzen Kirmespartys hier bei uns im Osten gesprochen. Ansonsten haben wir noch gecheckt, was so los ist. Und ungeachtet dessen steht ein Machtwechsel an. Und zwar im Erzgebirge in Bockau wird eine neue Hoheit gekrönt. Es ist Zeit für eine neue Wurzelkönigin. Und solange die neue noch nicht feststeht, weiß die alte am besten, wie sich das anfühlt. Guten Morgen, Leonie Schmidt.
1: Guten Morgen.
0: Euch Hoheiten sieht man ja immer oft mal so auf Festen, in Fernsehshows. Du bist quasi das Gesicht deiner Heimat. Was macht denn daran am meisten Spaß? Und ist es eigentlich auch stressig?
1: Also stressig kann es sein, ja. Kommt halt drauf an, wo die Feste sind und wie zeitig man aufstehen muss und wo man hin muss. Meine Aufgaben sind sozusagen den Ort zu vertreten in sämtlichen Ortschaften deutschlandweit und zu sagen, wie schön das bei uns in Bockau ist.
0: Gut, also du promotest quasi Bockau, kannst bestimmt schon alles auswendig, aber mach doch nochmal Werbung für deinen Heimatort. Also letzte Amtshandlung sozusagen, wieso müssen wir unbedingt mal zum Wurzelfest kommen?
1: Also unbedingt mal zum Wurzelfest kommen, da das Bockau ein wunderschöner kleiner Ort ist und bei uns ist es so schön, gemütlich, familiär, kuschelig. Das lädt einfach ein.
0: Was machst du dann als Ex-Wurzelkönigin?
1: Ausbildung.
0: Ach so.
1: Das geht dann damit weiter.
0: Okay, im erzgebirgischen Bockau steigt ab heute das traditionelle Wurzelfest mitsamt Wurzelköniginnenwechsel. Leonie Schmidt legt nämlich die Schärpe ab. Ja, mach's gut und ein tolles Wochenende.
1: Das sieht gut. Tschüss.
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6: Hier ist die MDR Jump Guten Morgen Familie. Es ist 8.30 Uhr und jetzt alles, was heute wichtig wird, mit Markus Neumann.
7: Dresden will heute die Ergebnisse einer Bürgerbefragung zur Carola-Brücke vorstellen. Dabei sollten die Einwohner der Stadt über 4 Entwürfe für einen Neubau abstimmen. Die Carola-Brücke war im September 2024 aufgrund von Substanzschäden teilweise eingestürzt. An der Bleilochtalsperre in Thüringen beginnt heute das Musikfestival Sonne, Mond, Sterne. Bis zum Sonntag werden 30.000 Fans erwartet. Es treten Künstler wie Scooter, Skillrex und Paul Kalkbrenner auf. Das SMS gilt als eines der größten Open-Air-Festivals für elektronische Musik in Europa. Nach dem Unwetter in der Sächsischen Schweiz wird heute der Basteiweg wieder eröffnet. Die Wanderstrecke musste vor einer Woche gesperrt werden, weil das Unwetter Bäume zum Einsturz brachte und Wege unpassierbar machte. Ein Mensch kam bei dem Unwetter ums Leben.
6: Und jetzt der Blick auf die Straßen. Hier sind die neuesten Meldungen aus unserem Verkehrszentrum. Und da haben wir die A2 Richtung Berlin zwischen Allerengersleben und Eilsleben. Stau, eine halbe Stunde dauert es hier länger. A2 Richtung Berlin zwischen Lostau und Burg Ost, da sieht es nicht besser aus. 7 Kilometer Stau und 20 Minuten, die das Ganze länger dauert. Vorsicht, bitte auf der B100 Richtung Bitterfeld, kurz vor der A9 Auffahrt Halle. Da liegen große Pakete auf der linken Fahrspur. Die hat doch keiner eingesammelt offensichtlich. Im Burgenlandkreis in der Friedrich-Nietzsche-Straße zwischen Rippach und Röcken sind außerdem Kühe auf der Fahrbahn, also es gilt überall Obacht. Und alle Blitzer gibt es auch mobil auf mdrjump.de und in unserer App. Hier sind die aktuellsten. Auf der A4 Frankfurt Richtung Dresden am Hermsdorfer Kreuz wird geblitzt. Auf der B87 zwischen Jesewitz und Taucher. In Dörfel in der Talstraße Richtung Schlettau und in Weißenfels in der Käthe-Kollwitz-Straße in beiden Richtungen. Und da kommt noch was reingeschneit hier. Achtung, Vorsicht auf der A9 Richtung München zwischen Niemegk und Kleinmarzehns. Da befindet sich eine ungesicherte Unfallstelle auf der rechten Fahrspur. Habt ihr noch was gesehen? Staus oder Blitzer? Dann wisst ihr Bescheid. Nur einfach anrufen. Kostenlos 0800 123 2340. So, wir gucken mal kurz aufs Wetter und da habe ich gute Nachrichten, ja. Gibt viel Sonne und nur wenig Wolken erstmal heute an diesem Freitag. Und es bleibt auch trocken, ne? Höchstwerte, so je nach Sonnenstand, zwischen 22 Grad im Eichsfeld und so Richtung Altmark und bis zu 26 Grad Richtung Ostsachsen und im Werratal. Wochenende auch sommerlich warm. Ich würde mich sogar hinreißen lassen zu sagen heiß. Also morgen bis 29 Grad, Sonntag bis 35 Grad. Die meiste Zeit Sonne, aber ihr ahnt schon, ne? Irgendwas kommt noch. Genau, Sonntagabend einzelne Schauer und Gewitter. Und ja, der Start in die letzte Ferienwoche fällt dann auch weniger heiß aus. Es gibt weniger Sonne und einzelne Schauer bzw. Gewitter. Hallo, Hallöchen, 10 vor 9 checken unsere Fakt- oder Fake-Experten, ob Vanilleeis gesünder ist als andere Sorten. Also warten wir kurz mit dem Bestellen.

0: Ja, guten Morgen. 8.40 Uhr, die MDR Jump, guten Morgen, Familie. Am Freitag und in den, da haben wir uns heute schon reingequizt.
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0: Jeden Morgen sichert ihr euch hier drei heiße Sommerpreise mit drei Antworten auf unsere drei Fragen. Und ganz nebenbei kriegen wir auch noch mit, was so los ist im Osten und der Welt. Marie aus Kobusen hat auf jeden Fall alles gegeben.
2: Guten Morgen.
0: Na du, dann legen wir doch direkt los, ja? 5 Sekunden Zeit. Antwort Marie. Nach dem Unwetter in der Oberlausitz sind Teile des Fürst-Pückler-Parks in Bad Muskau vorerst gesperrt. Bis zum Ende der Woche werden hier noch umgestürzte Bäume und Äste beseitigt. Fürst-Pückler ist ja auch der Name einer Eisspezialität, die aus welchen drei Sorten besteht?
2: Oh.
0: Was sind so die ersten drei Sorten, die dir so einfallen beim Eis? So die ersten drei Standardsorten?
2: Schoko, Vanille, Stracciatella.
0: Ja, fast. Lass es gelten. Erdbeerschoko, Vanille wäre es gewesen. Aber komm, das ist ja Freitag. Ah. Also, so. Frage okay. Nummer 2. Das Weimarer Land wird bei Touristen immer beliebter. Im Vergleich zu anderen Regionen in Thüringen übernachten die Gäste hier öfter und bleiben auch länger. Das Weimarer Land liegt ja inmitten des Städtedreiecks von Weimar, Jena und Thüringens Hauptstadt. Und das ist nochmal welche Stadt gewesen?
2: Hm? Ah!
0: Ah! Marie! Hast du was von Erfurt gehört?
2: Ja, natürlich. Ich bin aufgeregt.
0: Ah, macht nix. Wir haben ja noch eine Frage, pass auf. Wir bleiben mal direkt in Erfurt, ja? Da starten heute die Domstufenfestspiele. In diesem Jahr wird die Rockoper Jesus Christ Superstar aufgeführt. Jesus Christ Superstar. Darin geht es um die letzten 7 Tage von Jesus und den Verrat durch einen seiner Jünger. Wer war das nochmal?
2: Oh.
0: Wie hieß der?
2: Judas.
0: Ja! Ja, wunderbar.
2: Na.
0: Klasse.
2: Sehr gut.
0: Ja, hervorragend. 2 tolle Preise kriegst du, nämlich unsere Tasse und die Strandtasche. Wunderbar. Aber dann wünsche ich dir einen fabelhaften Freitag und weiter viel Spaß.
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0: Gleich auf das 8:45. Die MDR Jump Guten Morgen Familie ist hier am Freitag. Hallöchen. Und wir bekommen ja jeden Morgen hier so ungefähr so 16 Millionen Nachrichten von euch. Da freuen wir uns immer sehr. Und Manuela hat, glaube ich, eine kritische Nachfrage hier.
1: Guten Morgen, lieber Lasi. Sag mal, machst du heute Alleinunterhalter? Ist ja so ruhig bei dir. Wie auch immer, ich wünsche dir einen schönen Tag auch an das ganze Team und schönes Wochenende.
0: Ja, danke. Alleinunterhalter, das trifft meinen Job ungefähr zu 100%. Sarah ist heute auf der Hochzeit ihrer Schwester. Die ist gerade im Standesamt, glaube ich. Ja, aber die gute Nachricht ist, ab Montag ist alles wieder beim Alten.
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0: Guten Morgen. 8.48 Uhr. Hier ist die Emdetschamp. Guten Morgen, Familie, am Freitag. Und der startet für viele mit der einzig wichtigen Frage. Guten Tag, haben Sie auch gesundes Eis?
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0: Angeblich soll nämlich Vanilleeis total gesund sein. Da fragen wir mal nach. Bei Lebensmittelexpertin Dr. Birgit Brendel von der Verbraucherzentrale Sachsen. Ja, stimmt das?
2: Die Vanille enthält einige Inhaltsstoffe, also natürliche Vanille, die auch gesundheitlich positive Wirkungen entfalten können. Also zum Beispiel die antioxidativ wirken. Wenn man ein verpacktes Vanilleeis kauft, sieht man, ob dort drin steht Vanillearoma, Vanilleextrakt oder Vanille. Steht dort nur Vanillearoma, ist das meistens nur dieses klassische Vanillin, was wir auch aus dem Vanillezucker kennen. Und wenn man das dann wiederum in das Verhältnis zu dem Fett- und Zuckergehalt setzt, die Eiskugel ja hat, dann relativiert sich diese gesundheitliche Wirkung natürlich.
0: Also in ganz leichter Form können wir sagen, Vanilleeis ist gesund, wenn echte Vanille drin ist.

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8: Guten Morgen am frühen Freitag. Das Wichtigste haben wir jetzt schon mal für euch.
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10: Um 9 Uhr mit Markus Neumann. Nach dem Vorfall mit einer Sprengstoffdrohne am Flughafen Leipzig-Halle gibt es zwei konkrete Ermittlungsansätze. Das sagte Sachsens Innenminister Armin Schuster dem MDR und betonte, die Behörden tappten nicht im Dunkeln. Details nannte er aber nicht. Inzwischen hat die Bundesanwaltschaft bekannt gegeben, dass sie den Fall übernimmt. Zur Begründung hieß es, die Tat könne die äußere und innere Sicherheit der Bundesrepublik beeinträchtigen. Die Länder haben die Bundesregierung aufgerufen, sie frühzeitig an wichtigen Entscheidungen und neuen Gesetzen zu beteiligen. Bundesratspräsident Andreas Bovenschulte sagte, das Hauruck-Verfahren, mit dem jetzt die Gesetze gemacht würden, halte er nicht für sinnvoll. Es sei verständlich, dass der Bund schnell ein Reformprogramm durchbringen wolle, aber er habe kein Verständnis dafür, wenn die Interessen der Länder und Kommunen dem Zeitdruck geopfert würden. Der Facebook-Konzern Meta muss in den USA eine Millionenstrafe zahlen. Ein Richter im Bundesstaat New Mexico verurteilte das Unternehmen wegen Gefährdung der psychischen Gesundheit von Kindern. Er ordnete die Zahlung von umgerechnet fast 500 Millionen Euro an. Das Geld soll in einem Fonds zugutekommen, der Minderjährige unterstützt, die durch Online-Konsum zu Schaden gekommen sind. Meta betreibt neben Facebook auch die Foto- und Videoplattform Instagram. Der Konzern kündigte an, gegen das Urteil in Berufung zu gehen. Der Gewinn des Nutzfahrzeugherstellers Daimler Truck ist im zweiten Quartal um fast die Hälfte eingebrochen. Wie das DAX-Unternehmen bekannt gab, sank das Konzernergebnis auf 128 Millionen Euro. Im gleichen Quartal des Vorjahres waren es noch 245 Millionen Euro gewesen. Nach Daimler-Angaben wuchs zwar die Zahl der verkauften Fahrzeuge, gleichzeitig hätten sich aber Zölle belastend auf den Gewinn ausgewirkt. In Leipzig kommt es wegen Vandalismus zu Verspätungen und Ausfällen im S-Bahn-Verkehr. Nach Polizeiangaben haben Unbekannte an der Haltestelle MDR einen Fahrkartenautomaten gesprengt. An einem weiteren Automaten sei ein Sprengsatz gefunden worden. Der Citytunnel war zeitweise gesperrt. Derzeit werden noch einzelne Linien umgeleitet. Das waren die Nachrichten.
8: 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Hier sind die neuesten Meldungen aus dem MDR Jump Verkehrszentrum A2 Richtung Berlin zwischen Allerengersleben und Alsleben. 4 Kilometer Stau, 15 Minuten dauert es hier im Augenblick länger. A9 Richtung München zwischen Niemegk und Kleinmarzehns, Behinderung nach einem Unfall. A14 Richtung Schwerin in der Auffahrt Magdeburg-Sudenburg, da haben wir Behinderung durch einen defekten LKW und verlorene Ladung. Und im Burgenlandkreis in der Friedrich-Nietzsche-Straße zwischen Rippach und Röcken sind nach wie vor Kühe auf der Fahrbahn. Alle Blitzer, auch mobil, auf mdrjump.de und in unserer App. Hier sind die aktuellsten. Auf der B93 zwischen Wiesenburg und Schneeberg am Abzweig Kirchberg. Eine Radarfalle auf der A4 Frankfurt Richtung Dresden am Hermsdorfer Kreuz. Auf der B87 zwischen Jesewitz und Taucher in Görlitz in der Zittauer Straße stadteinwärts. Eine Radarfalle in Stendal in der Bismarckstraße stadteinwärts. In Utenbach wird geblitzt in der Kamburger Straße in beiden Richtungen. Und in Weißenfels, in der Käthe-Kollwitz-Straße, in beiden Richtungen. Und wir haben auch jemanden am Telefon. Hallo?
11: Ja, hallo, hier ist Mike. Ich habe einen Blitzer entdeckt auf der A38, Fahrtrichtung Leipzig, zwischen Heilbad Heiligenstadt und Leinefelde.
8: Mike, danke fürs Melden. Der Hammer. Habt ihr auch noch was gesehen? Staus oder Blitzer? Macht's wie Mike, ruft einfach an. Kostenlos 0800 123 2340 ist die Nummer. So, wir gucken mal kurz aufs Wetter und da habe ich eigentlich gute Nachrichten. Ja, es gibt viel Sonne, nur so ein paar Wölkchen. Gegen Nachmittag kann es ein bisschen mehr zuziehen, bleibt aber überwiegend trocken. Höchstwerte je nach Sonnenstand und Intensität. So zwischen 22 Grad in Richtung Eichsfeld und Altmark und bis zu 26 Grad in Ostsachsen und im Werratal. Die drei Tage, ja, die nächsten so wochenendemäßig und so, also es ist sommerlich warm bis heiß, morgen bis 29 Grad, Sonntag bis 35 Grad, die meiste Zeit Sonne, aber ihr merkt, ich komme so ein bisschen in Stocken, weil Sonntagabend kann es dann losgehen mit einzelnen Schauern und Gewittern und der Start in die letzte Ferienwoche fällt ja auch weniger heiß aus, es gibt weniger Sonne und einzelne Schauer bzw. Gewitter. 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Guten Morgen, 8:45.
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0: Gleich haben wir es 14:15. Hier ist die MDR Jump. Guten Morgen, Familie, am Freitag. Und Sophie Alice Baxter gibt's gleich, wenn sie in Amerika auftritt, dann singt sie immer Murder on the Dance Floor. Und wenn sie in Europa auf der Bühne steht, singt sie Murder on the Dance Floor. In 20 Sekunden.
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0: Morgen, gleich haben wir es 9:20 Uhr. Hier ist die MDR Jump. Guten Morgen, Familie, am Freitag. Und, oh, da kann er heute ausnahmsweise mal mit einem offiziellen Grund aufs Wochenende anstoßen. Psst, Happy Birthday übrigens.
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2: Es gibt Feiertage, die kennt jeder. Weihnachten, Ostern, Tag der Deutschen Einheit. Und dann gibt es Feiertage, bei denen man sich fragt, wer steht morgens auf und denkt sich, es ist mal wieder Zeit, das Bier zu feiern. Also mindestens zwei müssen das getan haben, denn Bier hat es tatsächlich geschafft, gleich zwei Ehrentage zu ergattern. Der erste ist der 23. April, der Tag des deutschen Bieres. Der erinnert an das Reinheitsgebot von 1516, nachdem in ein Bier nichts hineingemischt werden darf, wie zum Beispiel Frostschutzmittel. Da weiß jeder, das gehört in den Wein. Und heute ist der internationale Tag des Bieres. Der fällt jedes Jahr auf den ersten Freitag im August. Der wird dann weltweit angestoßen. Ich will Alkohol ja gar nicht glorifizieren. In der Realität ist es aber schon so, dass Bier viele Vorteile hat. Gerade gegenüber Politikern. Ne? Bier hat Geschmack. Man muss sich nicht schämen, wenn man mit Bier zusammen gesehen wird. Und wenn man mit einem Bier fertig ist, kann man die Flasche jederzeit zurückgeben. Also Prost auf den internationalen Tag des Bieres. Und falls sich jetzt jemand fragt, warum ich dieses Thema heute so auffällig platziert habe, das liegt natürlich ausschließlich an meinem journalistischen Interesse. Und ich wollte nur denjenigen helfen, die noch nicht wissen, was sie mir heute zum Geburtstag schenken sollen. Ich bin da wirklich bescheiden. Wenn jeder nur die Hälfte schenkt, also eine 05er, da bin ich völlig zufrieden.
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5: Hier ist die MDR Jump. Guten Morgen, Familie. Es ist 9.30 Uhr und jetzt die Meldung zur halben Stunde mit Markus Neumann.
6: Das Ungleichgewicht im Handel zwischen Deutschland und China hat sich weiter vergrößert. China exportierte nach Angaben der Zollbehörde im Juli Waren im Wert von 10,7 Milliarden Euro in die Bundesrepublik. Gleichzeitig sanken Chinas Importe aus Deutschland auf knapp 8 Milliarden Euro. Bei einer Schießerei an einer Schule in Thailand sind mindestens 7 Menschen getötet worden. Nach ersten Informationen des örtlichen Katastrophenschutzes wurden auch mehr als 10 Personen verletzt. Bei den Toten soll es sich um 3 Lehrer und 3 Schüler sowie den jugendlichen mutmaßlichen Angreifer handeln. Die Hintergründe seien noch unklar. Im Landkreis Greiz ist eine Handgranate entdeckt worden. Nach Polizeiangaben fand ein Zeuge an einer Landstraße die stark koordinierte Granate. Sie sei vor Ort von Spezialkräften gesprengt worden.
5: Und jetzt der Blick auf die Straßen. Hier sind die neuesten Meldungen aus unserem Verkehrszentrum A2 Richtung Berlin zwischen Allerengersleben und Alsleben. Da haben wir stockenden Verkehr. A9 Richtung Berlin zwischen Schkeuditzer Kreuz und Wiedemar. Da steht ein brennender PKW am Fahrbahnrand. A9 Richtung München zwischen Niebeck und Kleinmarzehns. Behinderung nach einem Unfall. Und A9 Richtung München zwischen Kleinmarzehns und Köselitz. Da steht ein defekter PKW auf der rechten Fahrspur. Und eine Meldung haben wir noch von der A14 Richtung Schwerin in der Auffahrt Magdeburg-Sudenburg. Behinderung durch einen defekten LKW und verlorene Ladung, die da offensichtlich immer noch rumliegt. 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Es wird geblitzt auf der A9 Richtung Berlin am Schkeuditzer Kreuz in der Überfahrt zur A14 Richtung Dresden. Auf der A73 Richtung Suhl in Höhe Schleusingen. Auf der B93 zwischen Wiesenburg und Schneeberg am Abzweig Kirchberg. Auf der B173 in Kesselsdorf Richtung Freiberg. In Kossebaude in der Gartenstraße Richtung Meißen. In Görlitz in der Zittauer Straße stadteinwärts. Kossebaude in der Gartenstraße Richtung Meißen. In Görlitz in der Zittauer Straße stadteinwärts. Am Ortsausgang Hettstedt Richtung Gerbstedt. In Leipzig in der Max-Liebermann-Straße stadteinwärts. Ein Radarfall in Stendal in der Bismarckstraße stadteinwärts. In Utenbach außerdem in der Kamburger Straße in beiden Richtungen. Ja, habt ihr noch was gesehen, Staus oder Blitzer? Dann einfach anrufen, kostenlos. 0800 123 2340. Das Wetter kommt erstmal ganz nett daher. Ja, viel Sonne, ein paar Wolken. Später am Nachmittag zieht es hier und da ein bisschen mehr zu, aber es gibt eigentlich so gut wie keinen Regen. Ne? Bleibt überwiegend trocken. Höchstwerte, ich sag mal, je nach Sonnenstand zwischen 22 Grad im Eichsfeld und der Altmark und bis zu 26 Grad so in Richtung Ostsachsen und Werratal. Das Wochenende bleibt sommerlich warm bis sogar heiß. Morgen bis 29 Grad, Sonntag bis 35 Grad. Die meiste Zeit Sonne, aber ihr merkt schon, irgendwas kommt. Genau, Sonntagabend. Einzelne Schauer und sogar Gewitter und dadurch gibt es auch den Start in die letzte Ferienwoche so ein bisschen weniger heiß, ja, also weniger Sonne und einzelne Schauer oder Gewitter. Deswegen sollte man noch so ein bisschen das schöne Wetter genießen, auch wenn es warm ist. Ja?
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Wir haben noch eine Sofortmeldung aus dem MDR Jump Verkehrszentrum. Achtung, A9 Richtung Berlin zwischen Dessau Süd und Dessau Ost. Da befindet sich eine ungesicherte Unfallstelle auf der linken Fahrspur und auf der rechten Fahrspur. Bitte eine Rettungsgasse bilden. Masse!

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1: So, und falls ihr euch fragt, ja, wo ist denn die Sarah? Was ist da los? Sarahs Schwester heiratet heute und da muss sie vorbereiten. Muss sie mithelfen. Aber Kerstin ist aus Meißen dabei. Guten Morgen.
2: Einen wunderschönen guten Morgen.
1: Na, hast du Pläne fürs Wochenende?
2: Ja, arbeiten gehen.
1: Auch noch?
2: Ja.
1: Was ist denn für ein Job, dass du jeden Tag arbeiten gehen musst?
2: Ambulanter Pflegedienst.
1: Ah, okay. Na gut. Da hast du aber dann irgendwie andere Tage frei, oder wie ist das?
2: Ja, genau. Ich habe da nächste Woche frei.
1: Okay, super. Machen wir Werbung, ne?
2: Für die Pflegeberufe. Ja, genau. Also es ist ein wirklich ein wunderschöner Job, bewerbe ich. Überall.
1: Und die freuen sich immer, die Menschen, wenn du kommst. Das ist auch schön.
2: Ja, ne? Das ist, ja, wunderbar. Es ist ein schöner Job.
1: Die warten alle auf dich. Jetzt
2: ja.
1: Schon.
2: Jetzt schon. Auf uns alle. Nicht bloß auf mich, auf uns alle.
1: Auf euch alle, aufs ganze Team. Marie-Louise ist am Telefon. Guten Morgen.
3: Guten Morgen.
1: In Erfurt starten heute die Domstufenfestspiele. In diesem Jahr wird die Rockoper Jesus Christ Superstar aufgeführt. Jesus Christ Superstar. Darin geht es um die letzten 7 Tage von Jesus und den Verrat durch einen seiner Jünger. Wer war das nochmal?
3: Oh.
1: Wie hieß der? Klingt so ähnlich wie Jesus, heißt aber?
3: Judas.
1: Ja, hey, guck mal hier.
3: Oh Gott. Du,
1: Marie, du bist ja direkt bibelfest, ja wunderbar.
3: Na, sehr gut.
1: Sebastian ist, glaube ich, dran. Guten Morgen.
4: Ja, schönen guten Morgen.
1: Wie läuft's heute am Freitag, mein Lieber?
4: Sehr gut. Freitag, Wochenende.
1: Also jetzt schon Wochenende oder musst du ein bisschen was machen vorher? Oder
4: ist es? Heute noch Homeoffice und dann Wochenende.
1: Homeoffice, also im Prinzip Wochenende, Sebastian.
4: Genau.
1: Sehr gut. Ja, hör mal, du hast die Tickethäubchen gehört, hast angerufen, bist durchgekommen und gewinnst in diesem Augenblick ja unsere Heifel-Tickets. Herzlichen Glückwunsch, mein Lieber.
4: Weltklasse, Dankeschön. Juhu.
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4: Um 10 Uhr mit Markus Neumann. Nach dem Vorfall mit einer Sprengstoffdrohne am Flughafen Leipzig-Halle gibt es zwei konkrete Ermittlungsansätze. Das sagte Sachsens Innenminister Armin Schuster dem MDR und betonte, die Behörden tappten nicht im Dunkeln. Details nannte er aber nicht. Inzwischen hat die Bundesanwaltschaft bekannt gegeben, dass sie den Fall übernimmt. Zur Begründung hieß es, die Tat könne die äußere und innere Sicherheit der Bundesrepublik beeinträchtigen. Der Rektor der Leipziger Handelshochschule, Tobias Daud, kritisiert die geplante Abschaffung von Minijobs. Daud sagte, drohende Altersarmut sei kein überzeugendes Argument. Man solle den Menschen nicht vormachen, dass durch Pflichtbeiträge bei Minijobs dann eine auskömmliche Rente existieren werde. Vielmehr bestehe die Gefahr, dass ein Teil der Beschäftigungen in Schwarzarbeit übergehe. Die Rentenkommission hatte Ende Juni Vorschläge für eine Rentenreform vorgestellt, darunter auch die Abschaffung der von Rentenbeiträgen befreiten Minijobs. Der Facebook-Konzern Meta muss in den USA eine Millionenstrafe zahlen. Ein Richter im Bundesstaat New Mexico verurteilte das Unternehmen wegen Gefährdung der psychischen Gesundheit von Kindern. Er ordnete die Zahlung von umgerechnet fast 500 Millionen Euro an. Das Geld soll einem Fonds zugutekommen, der Minderjährige unterstützt, die durch Online-Konsum zu Schaden gekommen sind. Meta betreibt neben Facebook auch die Foto- und Videoplattform Instagram. Der Konzern kündigte an, gegen das Urteil in Berufung zu gehen. Der Gewinn des Nutzfahrzeugherstellers Daimler Truck ist im zweiten Quartal um fast die Hälfte eingebrochen. Wie das DAX-Unternehmen bekannt gab, sank das Konzernergebnis auf 128 Millionen Euro. Im gleichen Quartal des Vorjahres waren es noch 245 Millionen Euro. Nach Daimler-Angaben wuchs zwar die Zahl der verkauften Fahrzeuge, gleichzeitig hätten sich aber Zölle belastend auf den Gewinn ausgewirkt. In Leipzig kommt es wegen Vandalismus zu Verspätungen und Ausfällen im S-Bahn-Verkehr. Nach Polizeiangaben haben Unbekannte an der Haltestelle MDR einen Fahrkartenautomaten gesprengt. An einem weiteren Automaten sei ein Sprengsatz gefunden worden. Der Citytunnel war zeitweise gesperrt. Derzeit werden noch einzelne Linien umgeleitet. Das waren die Nachrichten.
5: 2:10 und hier ist MDR Jump mit dem zuverlässigsten Verkehrsservice im Osten für euch. A9 Richtung Berlin. Die Autobahn ist zwischen dem Schkeuditzer Kreuz und Wiedemar wegen eines Feuerwehreinsatzes gesperrt. Dann haben wir eine weitere Meldung A9 für Richtung Berlin zwischen Dessau Süd und Dessau Ost nach einem Unfall. Aktuell eine Sperrung und in der Gegenrichtung klemmt es ebenfalls. A9 nach München zwischen Niemeck und Kleinmarzehns. Hier gibt es Behinderungen nach einem Unfall. A14 Richtung Schwerin in der Auffahrt Magdeburg-Sudenburg. Behinderungen durch einen defekten LKW und der hat Ladung verloren. Fahrt da bitte vorsichtig ran. Und die B183A ist zwischen Reiwitz und Werlaune in beiden Richtungen gesperrt. Die Blitzer findet ihr mobil auf mdrjump.de. Und in unserer App die aktuellsten stehen auf der A9 nach Berlin am Schkeuditzer Kreuz in der Überfahrt zur A14 nach Dresden. Dann wird auf der A14 Richtung Schwerin geblitzt zwischen Lüderitz und Stendal Süd. Auf der A36 steht ein Blitzer Richtung Braunschweig zwischen Wernigerode Nord und Ilsenburg. Auf der A73 einer Richtung Suhl auf Höhe der Abfahrt Schleusingen. Auf der B173 in Kesselsdorf ein Blitzer Richtung Freiberg. Auf der B189 steht einer zwischen Osterburg und Seehausen. Außerdem in Kossebaude in der Gartenstraße hier Richtung Meißen. In Haldensleben am Waldring und in Leipzig in der Philipp-Rosenthal-Straße stadtauswärts. Und habt ihr noch Staus oder Blitzer gesehen? Ruft uns gerne an, kostenfrei unter 0800 123 2340. Ausnahmsweise ist es mal nicht drückend heiß heute, das ändert sich aber zum Wochenende wieder. Wir starten in den Freitag mit eigentlich noch relativ frischen Werten. In Salzwedel 16 Grad, ganz unten in Sonneberg im Süden 17 Grad, in Dresden war 18 gemessen. Es wird aber wieder knackig, morgen und Sonntag wieder bis 35 Grad und Regen bleibt auch in den nächsten Tagen erstmal Marmelware. Stattdessen ist es nämlich ziemlich trocken und weiter ziemlich heiß. In den nächsten Tagen. Also heute irgendwie, wenn es geht, Fenster auf. Genießt die frische Luft gerade. Genießt den letzten Arbeitstag vom Wochenende. Es ist 4:04. Mein Name ist Felix Schmutzer. Ich wünsche euch einen schönen Freitag.
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0: Viertel elf ist es. Wir stürzen uns mit euch ins vorletzte Ferienwochenende hier bei MDR Jump.
1: Für die Kids fängt ja langsam die Zeit so ein bisschen an zu ticken. Deswegen gucken wir heute schon mal so ein bisschen, was ihr an diesem Wochenende als Familie noch anstellen könnt. Das hört ihr alles später noch bei mir in der Sendung. Und auch unsere Comedy-Truppe, die dreht nochmal richtig auf am Wochenende. Und zwar als Partygäste, die niemand kennt und die niemand eingeladen hat.
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4: Also dann frage ich mich erstmal, warum bin ich hier? Wer hat mich eingeladen? Und stimmt das Datum?
5: Was für eine Party soll es sein, auf der man niemanden kennt? Ist man da eingedrungen mit dem Sondereinsatzkommando? Das ist nämlich der Großpunkt, wo Kids auch immer sagen, ich geh Party machen. Nee, die gehen keine Party machen. Da nimmt ein Gastronom 6 Euro für eine Fanta, du Opfer. Das ist keine Party. Eine Party ist, wenn die Ingeborg einen Nudelsalat macht und alle kennen sich. Dann ist das Party. Dann hast du wieder du mit deinem scheiß DJ Bobo. Ich trete die Klöten weg. Und dann bleibt man da. Und dann gibt's Engtanz und dann schläft die Britta mit dem Torben, obwohl ihn wie die Pest hasst, weil er aus dem Maul stinkt. Distanziert sich am nächsten Tag davon, noch am Balkon wird gekifft. Das ist eine Party.
6: Ja, da muss man sagen. Ja.
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8: 10.30 Uhr jetzt. MDR Jump ist hier mit den Meldungen zur halben Stunde von Markus Neumann für euch.
9: Das Ungleichgewicht im Handel zwischen Deutschland und China hat sich weiter vergrößert. China exportierte nach Angaben der Zollbehörde im Juli Waren im Wert von 10,7 Milliarden Euro in die Bundesrepublik. Gleichzeitig sanken Chinas Importe aus Deutschland auf knapp 8 Milliarden Euro. In Sachsen-Anhalt finden sogenannte Heimatkennzeichen großen Anklang. Wie aus einer Studie der Hochschule Heilbronn hervorgeht, gab es zum Jahreswechsel

0: Mehr als 620.000 Autos, Motorräder und Anhänger mit eigentlich abgeschafften Kürzeln. Am stärksten verbreitet seien WR für Wernigerode, OK für den Oral-Kreis und BTF für Bitterfeld. Ein ukrainischer Drohnenangriff hat ein Feuer in einem Logistikzentrum des größten russischen Versandhändlers Wildberries ausgelöst. Nach Behördenangaben stürzten 3 Drohnen auf das Dach des Gebäudes. Verletzte gäbe es nicht. Feuerwehrleute seien im Einsatz, um den Brand zu bekämpfen.
1: CO31 und die neuesten Meldungen jetzt aus dem MDR Jump Verkehrszentrum für euch. A2 nach Berlin zwischen Allerengersleben und Eilsleben stockender Verkehr wegen Bauarbeiten. Hier dauert es 10 Minuten länger und A4 Görlitz Richtung Dresden zwischen Kodersdorf und Niederseifersdorf im Tunnel Königshainer Berge. Hier Behinderungen durch einen defekten PKW. A9 nach Berlin zwischen Großkugel und Wiedemar. Stau wegen eines Feuerwehreinsatzes. Eine halbe Stunde dauert es hier länger. Die A9 dann im weiteren Verlauf nach Berlin ist zwischen Dessau Süd und Dessau Ost nach einem Unfall nach wie vor gesperrt. A9 jetzt nach München zwischen Niemeck und Kleinmarzehns, hier Behinderungen nach einem Unfall. Und im weiteren Verlauf nochmal zwischen Coswig und Vockerode. Nach einem Unfall Fahrzeugteile auf der rechten Fahrspur, Vorsicht hier. Und ein Stück weiter zwischen Bad Dürrenberg und dem Kreuz Rippachtal. Stau wegen eines defekten Fahrzeugs. Wenn ihr hier durch müsst, bitte eine Viertelstunde mehr Zeit einplanen. A71 Richtung Sangerhausen zwischen dem Dreieck Suhl und der Abfahrt Suhl-Zellermelis. Achtung, steht im Tunnel Bergbock ein defekter LKW auf der rechten Fahrspur. Die B183A ist zwischen Reibitz und Werlaune in beiden Richtungen noch gesperrt und geblitzt, wird auf der A4 Frankfurt Richtung Dresden am Hermsdorfer Kreuz, dann ein Stück weiter zwischen Hermsdorf Ost und Rüdersdorf, in Dresden Kossebaude im Blitzer in der Dresdner Straße Richtung Meißen. In Gotha, in der Leinerstraße, ein Blitzer stadteinwärts. In Halle steht noch einer in der alten Heerstraße, hier in beiden Richtungen. In Suhl wird am Königswasser stadteinwärts geblitzt. Außerdem in Trünzig Richtung Seligenstädt und in Wernigerode Zaunwiese stadtauswärts. Und wenn ihr noch Staus oder Blitzer seht, dann ruft uns gerne an, kostenfrei unter 0800 123 2340. Zum vorletzten Ferienwochenende gibt es auch wirklich nochmal feinstes Hochsommerwetter. Wir haben viel, viel Sonne, heute schon. Und dazu aber relativ frische Temperaturen noch. In Magdeburg 17 Grad, in Jena und Leipzig 18 Grad. Nachher passiert noch ein bisschen was, so 25, 26 Grad sind drin. Das bleibt heute ein relativ angenehmer Tag. Erst übers Wochenende wird es dann knackig, morgen und Sonntag nämlich Höchstwerte bis 35 Grad.
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Besser spät als nie, ist ja das Sprichwort. Ne? An dieser Redewendung scheint sich auch US-Superstar Jason Derulo orientiert zu haben. Normalerweise ist der ja so ein ganz fester Abonnent für diesen Titel Sommerhit des Jahres. Aber jetzt ist er schon weg. Den hat sich gestern nämlich Shakira gekrallt mit ihrer WM-Single. Aber jetzt kommen wir wieder, besser spät als nie. Jason Derulo bringt nämlich trotzdem noch einen eigenen Sommerhit mit ins Rennen und der enttäuscht wirklich nicht. Also vom inneren Auge sieht man sich dann wirklich in so einem Strandclub sitzen. Ihr kennt das, mit so einem sündhaft teuren Cocktail in der Hand, von dem man dann sich nur so einen einzigen am Abend leisten kann. Und es hat nur ganz kleine Minischlucke nimmt und in den Boxen pumpt Mi Chico. Mein Jungchen heißt das Ganze übersetzt. Die neue Single von Jason Derulo hier bei MDR Jump für euch.

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Am Freitag und es fängt die Zeit ja wirklich so ein bisschen an zu ticken. Insgesamt 9 Tage bleiben den Ferien-Kiddies hier bei uns im Osten noch, bis das neue Schuljahr anfängt. Und aus diesen restlichen Tagen kitzeln wir heute wirklich raus, was da noch rauszukitzeln ist. 2 spannende Ausflüge könnt ihr zum Beispiel in Sachsen machen. Nach einem Riesensturm vorletzte Woche hat nämlich die spektakuläre Brücke über die Bastei bei Rathen im Elbsandsteingebirge wieder aufgemacht heute. Und falls ihr da noch nicht gewesen seid, also ich kann euch das empfehlen, das ist ein spektakulärer Ausflug, wenn ihr da Bilder macht und die nachher irgendwie in den Status setzt. Da gibt's tausende Likes dafür, das ist wirklich spektakulär. Felsenbrücke Rathen hat wieder offen. Und spannender Ausflug auch in Leipzig, da sind die Bauarbeiten am Völkerschlachtdenkmal endlich fertig geworden. Da wurde ja jetzt auch jahrelang rumgebastelt. Und jetzt werden in diesem Riesenbau, ja, das ist das schwerste Denkmal der ganzen Welt, werden Räume geöffnet, die noch nie für die Öffentlichkeit zugänglich waren. Also das hat wirklich sowas von Schatzsuche, so ein kleines Abenteuer. Da geht's jetzt nämlich ganz tief in die Katakomben rein. Klingt so ein bisschen nach Gänsehaut. Das sind also 2 Tipps für Sachsen, Felsenbühne und Rathen, die Felsenbrücke und das Völkerschlachtdenkmal in Leipzig. Und nächste Stunde gucken wir dann ein bisschen weiter, dann geht's nach Thüringen. Das ist auch spannende Tipps. Hier bei MDR Jump ist sogar ein bisschen Party drin.

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4: Um 11 Uhr mit Markus Neumann. Nach dem Drohnenvorfall am Flughafen Leipzig-Halle hat der Nationale Sicherheitsrat der Bundesregierung getagt. Wie Regierungssprecher Stefan Cornelius mitteilte, fanden die Beratungen telefonisch unter Vorsitz von Kanzler Friedrich Merz statt. Über Ergebnisse der Sitzung gibt es noch keine Informationen. Vorgestern war auf dem Flughafengelände eine mit Sprengstoff versehene Drohne entdeckt worden. Eine weitere mutmaßliche Drohne stieß mit einem durchstartenden Flugzeug zusammen. Die Bundesanwaltschaft hat die Ermittlungen übernommen. Der Rektor der Leipziger Handelshochschule, Tobias Daud, kritisiert die geplante Abschaffung von Minijobs. Daud sagte, drohende Altersarmut sei kein überzeugendes Argument. Man solle den Menschen nicht vormachen, dass durch Pflichtbeiträge bei Minijobs dann eine auskömmliche Rente existieren werde. Vielmehr bestehe die Gefahr, dass ein Teil der Beschäftigungen in Schwarzarbeit übergehe. Die Rentenkommission hatte Ende Juni Vorschläge für eine Rentenreform vorgestellt, darunter auch die Abschaffung der von Rentenbeiträgen befreiten Minijobs. Die Protestgruppe Fridays for Future hat der Bundesregierung mit Blick auf Klima- und Hitzeschutz völlige Abwesenheit vorgeworfen. Sprecherin Carla Riemzma sagte im MDR, man bekomme den Eindruck, der Regierung sei es egal, wenn innerhalb ganz kurzer Zeit 10.000 Menschen stürben. Alle demokratischen Parteien hätten 2015 unterschrieben, das Pariser Klimaabkommen einzuhalten. Jetzt sei der Moment, Maßnahmen zu ergreifen. Vor dem Kanzleramt in Berlin hatten gestern mehrere hundert Menschen für mehr Klimaschutz demonstriert. Der Gewinn des Nutzfahrzeugherstellers Daimler Truck ist im zweiten Quartal um fast die Hälfte eingebrochen. Wie das DAX-Unternehmen bekannt gab, sank das Konzernergebnis auf 128 Millionen Euro. Im gleichen Quartal des Vorjahres waren es noch 245 Millionen Euro gewesen. Nach Daimler-Angaben wuchs zwar die Zahl der verkauften Fahrzeuge, gleichzeitig hätten sich aber Zölle belastend auf den Gewinn ausgewirkt. Fahrer von E-Scootern ziehen sich deutlich häufiger Kopfverletzungen zu als Motorrad- oder Fahrradfahrer. Zu diesem Ergebnis kommt eine britische Studie, die im Fachjournal Scientific Reports veröffentlicht wurde. Die Forscher haben nationale Gesundheitsdaten und Berichte eines Leihrolleranbieters analysiert. Das Risiko für ein Schädel-Hirn-Trauma ist demnach bei E-Scooter-Unfällen rund 3,5-mal so hoch wie bei Motorradfahrern und 1,7-mal höher als bei Radfahrern. Das waren die Nachrichten.
5: 2:11 ist es jetzt. MDR Jump ist hier mit dem zuverlässigsten Verkehrsservice im Osten. Die neueste Meldung von der A9 nach Berlin zwischen dem Schkeuditzer Kreuz und Wiedemar. Hier Stau wegen eines Feuerwehreinsatzes. Aktuell dauert es 10 Minuten länger. Und dann im weiteren Verlauf zwischen Thurland und Dessau-Ost. Da ist nochmal eine ganze Menge mehr Geduld gefragt. Stau nach einem Unfall. Hier kommt eine Dreiviertelstunde Fahrzeit obendrauf. Auch in der Gegenrichtung klemmt's. A9 nach München zwischen Coswig und Volkerode liegen nach einem Unfall Fahrzeugteile auf der rechten Fahrspur. A71 Richtung Sangerhausen zwischen dem Dreieck Suhl und Suhl-Zellamelis. Achtung, steht im Tunnel Bergbock ein defekter LKW auf der rechten Fahrspur. Die B183a ist zwischen Reibitz und Wellaune in beiden Richtungen gesperrt und im Landkreis Mittelsachsen ist die Straße zwischen Burgstedt und Taura wegen umgestürzter Bäume gesperrt. Stadtverkehr Leipzig auf der B2 in der Maximilianallee stadteinwärts, Stau wegen Bauarbeiten. Ihr müsst da noch mal eine Viertelstunde mehr Zeit einplanen und die Blitzer findet ihr mobil auf mdrjump.de und in unserer App. Die aktuellsten stehen auf der A4 Frankfurt Richtung Dresden am Hermsdorfer Kreuz. Dann gleich ein Stück weiter zwischen Hermsdorf Ost und Rüdersdorf. In Kossebaude wird in der Dresdner Straße Richtung Meißen geblitzt, in Gotha in der Leiner Straße stadteinwärts. Außerdem stehen Blitzer in Halle in der Alten Heerstraße in beiden Richtungen, in Suhl am Königswasser stadteinwärts, in Trünzig Richtung Seligenstädt, In Wernigerode, auf der Zaunwiese stadtauswärts und in Zwickau in der Udestraße stadtauswärts. Und habt ihr noch Staus oder Blitzer gesehen, ruft uns gerne an, kostenfrei unter 0800 123 2340. Und ausnahmsweise ist das heute mal nicht drückend heiß, sondern eigentlich ganz frisch zum Durchlüften, weil das ändert sich auch zum Wochenende. Nutzt die Chance. In Erfurt haben wir gerade 18 Grad gemessen, in Zeitz 19, in Plauen 18 Grad. Es wird knackig, morgen und Sonntag nämlich wieder bis zu 35 Grad. Und Regen bleibt auch in den nächsten Tagen erstmal Mangelware, stattdessen trocken und heiß. Ein immerhin sommerliches, hochsommerliches, vorletztes Ferienwochenende für die Kiddies. 4 Minuten nach 11 ist es. Mein Name ist Felix Schmutzer. Ich wünsche euch einen schönen Freitag.
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0: Habt ihr gewusst, dass völlig fremde Menschen euer Gehirn beeinflussen können? Oder auch nur ein einziges Wort zu sagen?
1: Das ist ja
0: unfassbar, oder? Aber das geht wirklich, und zwar mit Musik. Genauer gesagt mit Live-Musik. Und mein Kollege Felix Hecklau aus unserer MDR Jump Musikredaktion, der kennt den Trick dahinter und er verrät ihn euch. Hi Felix.
2: Hi.
0: Und mal ehrlich, warum fühlt sich ein Konzert, also dass man so wirklich live vor der Bühne erlebt, oft so viel größer an, als wenn man dieselben Songs zu Hause auf dem Sofa eben aus dem Player hört?
2: Das haben sich ein paar Forscher auch gefragt und die haben herausgefunden, dass Live-Musik im Gehirn stärkere Emotionen hervorruft als dieselbe Musik aus der Konserve, also übers Radio oder über CD und so weiter. Und das liegt nicht nur an der Band auf der Bühne, sondern auch an den Menschen beim Konzert um uns herum.
0: Ah, okay, also Jump hören ist cool, aber den Song auf der Bühne sehen natürlich noch ein bisschen geiler. Was macht das genau mit unseren Gefühlen?
2: Ja, mehr als man denkt. Studien zeigen, dass sich sogar Herzschlag, Atmung und die Körperreaktionen der anderen aneinander anpassen. Ja? Und vielleicht kennst du das, da steht einer mit verschränkten Armen vor dir und irgendwie macht's keinen Spaß. Aber wenn wir alle gemeinsam singen, klatschen oder tanzen beim Konzert, dann sendet unser Körper quasi Botenstoffe aus und die fördern die Glücksgefühle und die Gemeinschaft.
0: Massendynamik kann man das auch nennen, ja?
2: Absolut. Wir erleben den Song halt eben nicht alleine, sondern zusammen und das macht den so intensiv.
0: Wahnsinn. 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Und zur Einstimmung gibt's jetzt einen der Highfield Headliner auf die Ohren. SDP nämlich, die Single Die schönsten Tage. Gemeinsam mit Clouseau hier bei MDR Jump.

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3: Es ist 11.29 Uhr, eine Minute vor halb zwölf. Ihr hört MDR Jump mit den Meldungen zur halben Stunde von Jean-Marc Heukemes jetzt.
4: Das Ungleichgewicht im Handel zwischen Deutschland und China hat sich weiter vergrößert. China exportierte nach Angaben der Zollbehörde im Juli Waren im Wert von 10,7 Milliarden Euro in die Bundesrepublik. Gleichzeitig sanken Chinas Importe aus Deutschland auf knapp 8 Milliarden Euro. In Südtirol ist ein 14-jähriges Mädchen aus Tschechien beim Klettern ums Leben gekommen. Nach Angaben der italienischen Bergwacht stürzte die Jugendliche vor den Augen ihrer Eltern im Latemar-Massiv etwa 90 Meter in die Tiefe. Vermutlich war sie ausgerutscht. Im Landkreis Greiz ist eine Handgranate entdeckt worden. Nach Polizeiangaben fand ein Zeuge an einer Landstraße die stark korrodierte Granate. Sie sei vor Ort von Spezialkräften gesprengt worden.
3: Und es ist 11.30 Uhr. Hier sind die neuesten Meldungen aus dem MDR-Jump-Verkehrszentrum. Ein bisschen Geduld braucht ihr auf der A4. Görlitz Richtung Dresden zwischen Salzenforst und Burkau stockt der Verkehr. Es dauert hier eine Viertelstunde länger. Dann A9 nach Berlin zwischen dem Schkeuditzer Kreuz und Wiedemar stocken der Verkehr wegen eines Feuerwehreinsatzes. Und im weiteren Verlauf zwischen Turland und der Abfahrt Dessau Süd stockt der Verkehr nach einem Unfall. In der Gegenrichtung klemmt es zwischen Coswig und Vockerode auf der A9 nach München. Hier liegen nach einem Unfall Fahrzeugteile auf der rechten Fahrspur. Und A71 Richtung Sangerhausen zwischen dem Dreieck Suhl und Suhl-Zellamelis stocken der Verkehr wegen eines defekten LKWs. Der ist genau im Tunnel Bergburg liegen geblieben. Und A72 Richtung Leipzig zwischen Chemnitz Süd und dem Kreuz Chemnitz stocken der Verkehr wegen Bauarbeiten. Hier dauert es aktuell 10 Minuten länger. Die B183A ist zwischen Reibitz und Wellaune in beiden Richtungen gesperrt. Stadtverkehr Leipzig auf der B2, Maximilianallee stadteinwärts, gibt es Stau an einer Baustelle. Es dauert hier eine Viertelstunde länger und geblitzt wird auf der B93 auf Höhe Krossen, wenn ihr Richtung Merane rausfahrt. Dann auf der B95 am Ortsausgang Annaberg-Buchholz Richtung Ehrenfriedersdorf. Auf der B100 ein Blitzer zwischen der A14-Abfahrt Halle-Peißen und dem Ortseingang von Halle. In Halle in der Sebener Straße steht ein Blitzer in beiden Richtungen. In Magdeburg einer in der Herrenkrugstraße Richtung Biederitz und in Zwickau in der Udestraße stadtauswärts. Und habt ihr noch Staus oder Blitzer gesehen, dann ruft uns gerne an.

0: kostenfrei unter 0800 123 2340. Die Temperaturen zünden heute nicht so wirklich, aber das ist eigentlich auch ganz angenehm, weil sonnig ist es trotzdem. In Magdeburg haben wir dazu 19 Grad gemessen, Mühlhausen 18, Dresden 19. Sorgt mal für so ein bisschen frische Luft in der Bude. Aber es wird übers Wochenende wieder knackig. Morgen und Sonntag Höchstwerte bis 35 Grad.
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0: MDR Jump ist hier. Erinnert ihr euch noch an die Aufregung vor den Sommerferien bei den Kiddies? Wie groß das war, dass endlich 6 Wochen frei losgehen? In etwa so groß ist langsam auch die Torschlusspanik, dass 6 Wochen frei auch irgendwann mal wieder rum sind. Ja? Jetzt haben wir tatsächlich schon das vorletzte Ferienwoche vor uns hier bei uns im Osten und wir holen da wirklich für euch das Maximum raus hier bei MDR Jump. Zum Beispiel mit Sophia aus Doten, aus dem kleinen Örtchen Doten im Saale-Holzlandkreis, die sich gemeldet hat.
1: Ich habe gehört, ihr habt noch keine Idee, was ihr dieses Wochenende unternehmen könntet. Also, ich hätte da ja was für euch. Ganz nach dem diesjährigen Jubiläumsmotto, kommt herbei und feiert fein, 30 Jahre Ortsverein, lädt das kleine Dorf Doten euch alle zum Feiern ein. Wer Freitag dann noch nicht genug vom Feiern hatte, der kommt einfach Samstag nochmal. Zum Abschluss findet am Sonntag ab 14 Uhr das Kinderfest statt. Also, wir freuen uns auf euch.
0: Das klingt doch süß, oder? Kirmse in Doten können wir uns schon mal aufschreiben. Ist übrigens, wie gesagt, Saale-Holzland-Kreis in Thüringen. Und die haben auch ein Feuerwerk. Das gibt's am Samstagabend. Ich komme ja aus Jena, also quasi so 3 Berge weiter. Ich glaube, ich habe das dann tatsächlich auch schon mal gesehen, irgendwo hinter der Kuppe. Und in Sachen Ortsfeste geht natürlich noch mehr. Wir sind mittendrin in der Kirmeszeit. Und auf einer Kirmse gibt's auch ein berühmtes Schweinekegeln. Was das jetzt schon wieder ist, hört ihr gleich kurz nach 12. Hier bei mir bei MDR Jump. Jetzt neue Musik bei uns, Michael Schulte und Lovesick.

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5: Um 12 Uhr mit Jean-Marc Holkemis. Nach dem Drohnenvorfall am Flughafen Leipzig-Halle hat der Nationale Sicherheitsrat der Bundesregierung getagt. Wie Regierungssprecher Stefan Cornelius mitteilte, fanden die Beratungen telefonisch unter Vorsitz von Kanzler Friedrich Merz statt. Über Ergebnisse der Sitzung gibt es noch keine Informationen. Vorgestern war auf dem Flughafengelände eine mit Sprengstoff versehene Drohne entdeckt worden. Eine weitere mutmaßliche Drohne stieß mit einem durchstartenden Flugzeug zusammen. Die Linksextremistin Lina E. bleibt in Beugehaft. Der Bundesgerichtshof hat eine entsprechende Anordnung des Oberlandesgerichts bestätigt. Grund für die Beugehaft ist, dass Lina E. in einem Prozess gegen mutmaßliche Mittäter die Zeugenaussage verweigert. Der BGH erklärte, sie sei zu den Taten, zu denen sie aussagen solle, bereits verurteilt worden. Deshalb könne sie die Aussage nicht verweigern. Die Linksextremistin war wegen mehrerer Angriffe auf tatsächliche und mutmaßliche Rechtsextreme zu 5 Jahren Haft verurteilt worden. Sie kam erst vor kurzem auf Bewährung frei. Der Protestgruppe Fridays for Future hat der Bundesregierung mit Blick auf Klima- und Hitzeschutz völlige Abwesenheit vorgeworfen. Sprecherin Carla Remsma sagte im MDR, man bekomme den Eindruck, der Regierung sei es egal, wenn innerhalb ganz kurzer Zeit 10.000 Menschen sterben. Alle demokratischen Parteien hätten 2015 unterschrieben, das Pariser Klimaabkommen einzuhalten. Jetzt sei der Moment, Maßnahmen zu ergreifen. Der Rektor der Leipziger Handelshochschule, Tobias Daud, kritisiert die geplante Abschaffung von Minijobs. Daud sagte, drohende Altersarmut sei kein überzeugendes Argument. Man solle den Menschen nicht vormachen, dass durch Pflichtbeiträge bei Minijobs dann eine auskömmliche Rente existieren werde. Vielmehr bestehe die Gefahr, dass ein Teil der Beschäftigten in Schwarzarbeit übergehe. Die Rentenkommission hatte Ende Juni Vorschläge für eine Rentenreform vorgestellt, darunter auch die Abschaffung der von Rentenbeiträgen befreiten Minijobs. Bei den Schwimm-Europameisterschaften in Paris hat Isabel Gose Gold geholt. Die Athletin vom SC Magdeburg sicherte sich im Knockout-Sprint den ersten Einzeltitel im Freiwasser. Beim Knockout-Sprint werden schnell aufeinanderfolgende Rennen über 1500, 1000 und 500 Meter geschwommen. Das waren die Nachrichten.
6: 2 nach 12. MDR Jump ist hier mit dem zuverlässigsten Verkehrsservice im Osten. A2 nach Berlin zwischen Allerengersleben und Eilsleben. 8 Kilometer stockender Verkehr wegen Bauarbeiten. Hier dauert es aktuell 20 Minuten länger. Dann A4 Görlitz nach Dresden zwischen Salzenforst und Burkau. Stockender Verkehr, Viertelstunde Verzögerung hier. Und A9 nach Berlin zwischen Dessau-Ost und Coswig. Stockender Verkehr, hier dauert es 10 Minuten länger. A72 Richtung Leipzig zwischen Chemnitz-Süd und dem Kreuz Chemnitz. Stockender Verkehr wegen Bauarbeiten. 10 Minuten Verzögerung hier und die B2 Richtung Leipzig ist zwischen der A38 und der Abfahrt Goethesteig nach einem Unfall jetzt gesperrt. B185 zwischen Mildensee und der A9 Auffahrt Dessau-Ost. Stau hier dauert 10 Minuten länger und eine Meldung aus Leipzig von der B2 in der Maximilianallee stadteinwärts. Stau an einer Baustelle. Auch hier müsst ihr nochmal 10 Minuten Fahrzeit mehr einplanen. Die Blitzer findet ihr mobil auf mdrjump.de und in unserer App. Die aktuellsten stehen auf der B93, hier auf Höhe Krossen, wenn ihr Richtung Merane unterwegs seid. Auf der B95 wird am Ortsausgang Annaberg-Buchholz in Richtung Ehrenfriedersdorf geblitzt. In Chemnitz steht ein Blitzer, in der Zwickauer Straße auf Höhe Barbarossa-Straße. In Eisenach einer, in der Uferstraße in beiden Richtungen, dann Dresden-Kossebaude, in der Dresdner Straße Richtung Meißen. In Halle, Sebener Straße in beiden Richtungen. Nochmal Halle-Blitzer auch in der Volkmannstraße in beiden Richtungen. Und in Magdeburg in der Herrenkrugstraße, hier Fahrt Richtung Biederitz raus. Und habt ihr noch Staus oder Blitzer gesehen, dann ruft uns gerne an, kostenfrei unter 0800 123 2340. Ausnahmsweise ist es heute mal nicht drückend heiß. Das ändert sich zum Wochenende. Aktuell aber wirklich noch richtig schön erfrischend. In Erfurt 19 Grad, in Zeitz 20, in Plauen aktuell ebenfalls 20 Grad. Und ab morgen wird es dann wieder knackig heiß. Morgen und Sonntag bis zu 35 Grad. Und der Regen bleibt in den nächsten Tagen weiter Mangelware, stattdessen trocken und heiß. Also auf nass von oben müssen wir noch warten. 11:55 jetzt. Euch eine schöne letzte Mittagspause in dieser Woche. Ab morgen ist ja Wochenende.
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0: Das ist wirklich für mich einer der Ohrwürmer dieses Sommers. Fastboy aus Berlin, Beautiful Life hier bei MDR Jump. Es ist Freitag, Mittag. Wenn ihr nachher von der Arbeit nach Hause kommt, was macht ihr dann als erstes?
1: Ganz genau. Ihr legt euch ein richtig schickes Party-Outfit raus, bitte. Denn wir sind mitten in der Kirmeszeit. Party in Doten bei Magdala. Habt ihr ja vorhin schon gehört und das war es wirklich noch lange nicht. Dazu hat sich nämlich MDR-Jump-Hörerin Sissi bei uns gemeldet. Bei ihr startet die Kirmes in Döbritschen, auch in Thüringen. Natürlich womit?
2: Mit unserem traditionellen Einsaufen. Das erste Fass geht auf uns. Freitag Kirmesparty mit Surfaces, Samstag Kirmestanz, Sonntag geht's ab um 10 los mit Frühschoppen, Schweinekegeln. Um 12 ist unser berühmtes Kloßessen, 15 Uhr Kindertanz. Kommt vorbei, lasst uns feiern und dann geht's scharf.
0: So, also Einsaufen und dann Kindertanz. Sehr spannende Mischung. Aber das ist noch nicht das Verrückteste gewesen. Da war ja gerade jetzt auch die Rede vom Schweinekegeln. Was ist das denn bitte?
2: Schweinekegeln ist quasi Kegeln unter schweren Bedingungen auf dem Rasen. Und der erste Platz ist ein Gutschein für ein Spanferkel. Ich hoffe, wir sehen uns.
0: Na jetzt auf jeden Fall. Spanferkel geht immer. Also Doten, Döbritschen. Ich habe auch geguckt, Köhlerfest, Hasselfeld im Harz, Markfest, Trimmitschau in Sachsen. Bei euch wird bestimmt auch gefeiert. Wir wünschen wirklich allen ein paar richtig schöne Kirmestage.

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1: 12.30 Uhr ist es jetzt, 12:30. MDR Jump hört ihr mit den Meldungen zur halben Stunde von Jean-Marc Heukemes jetzt.
14: Das verheerende Feuer in der US-Stadt Spokane hat offenbar einen Serienbrandstifter gelegt. Wie US-Medien berichten, gestand ein festgenommener Mann dem Brand und zuvor schon zahlreiche weitere Feuer gelegt zu haben. Die seit Tagen wütenden Flammen haben Teile der Stadt in Schutt und Asche gelegt. Bis zu 65.000 Menschen mussten zeitweise aus ihren Häusern fliehen. Ausbleibende Niederschläge haben den Rheinpegel bei Düsseldorf auf ein neues historisches Tief sinken lassen. Am Morgen lag der Pegel zeitweise nur noch bei 14 Zentimetern. Das sind 9 Zentimeter weniger als der bisherige Tiefstand aus dem Jahr 2018. In Apolda hat eine Rentnerin eine hohe Summe an Internetbetrüger verloren. Wie die Polizei mitteilte, hatte die Frau auf Online-Werbung für eine angeblich gewinnbringende Geldanlage reagiert. Nach telefonischer Instruktion habe sie insgesamt 185.000 Euro an die Täter überwiesen.
1: 12.30 Uhr und hier ist MDR Jump mit dem zuverlässigsten Verkehrsservice im Osten. A2 nach Berlin zwischen Allerengersleben und Eilsleben. Braucht ein bisschen Geduld. 8 Kilometer stockender Verkehr an einer Baustelle. Mit einer Viertelstunde Verzögerung seid ihr hier aber durch. Dann A4, Görlitz Richtung Dresden zwischen Salzenforst und Burkau. Stockender Verkehr, 10 Minuten dauert es hier länger. Und A4 nach Frankfurt, Vorsicht zwischen Siebenlehn und Hainichen. Hier liegt ein Reifen auf der Fahrbahn. A9 nach Berlin zwischen Coswig und Kleinmarzehns. 7 Kilometer stockender Verkehr wegen Bauarbeiten. Eine Viertelstunde Fahrzeit kommt hier nochmal oben drauf. Und A9 nach München zwischen Niemeck und Kleinmarzehns. 4 Kilometer Stau, halbe Stunde Verzögerung hier. A13 Richtung Dresden zwischen dem Schönefelder Kreuz und Bestensee. 5 Kilometer stockender Verkehr. 10 Minuten braucht ihr hier länger. Dann eine Meldung von der A72 nach Leipzig zwischen Chemnitz Süd und dem Kreuz. Chemnitz stockt der Verkehr an einer Baustelle. Da kommt eine Viertelstunde Fahrzeit obendrauf. Die B2 Richtung Leipzig ist zwischen der A38 Abfahrt Goethesteig nach einem Unfall gesperrt. Aktuell gibt es hier Stau und Stadtverkehr Leipzig nochmal B2 auf der Maximilianallee. Stadteinwärts, Stau an einer Baustelle. Auch hier dauert es nochmal 10 Minuten länger. So, man merkt, dass das nächste Ferienwochenende losgeht. Die Straßen sind voll. Dann kommen noch die Blitzer dazu. Ist ja auch noch Speedweek gerade. Auf der B95 steht einer am Ortsausgang Annaberg-Buchholz in Richtung Ehrenfriedersdorf. In Chemnitz wird in der Zwickauer Straße auf Höhe Barbarossa-Straße geblitzt. In Eisenach in der Uferstraße in beiden Richtungen. In Kossebaude, Blitzer in der Dresdner Straße, wenn ihr Richtung Meißen fahrt. In Halle stehen 2, in der

0: Ebener Straße in beiden Richtungen und Volkmannstraße in beiden Richtungen. Und wenn ihr noch Staus oder Blitzer seht, ruft uns gerne an, kostenfrei unter 0800 123 2340. Zum vorletzten Ferienwochenende. Nochmal wirklich feines Hochsommerwetter. Wir haben in Magdeburg 19 Grad gemessen, in Mühlhausen 19, in Dresden 21 Grad. Heute halten sich die Temperaturen mal noch irgendwie ein bisschen zurück. 25 Grad, da ist erstmal Schluss. Morgen zünden wir den nächsten Turbo wieder bis 35 Grad. Und das wird auch wieder so eine drückende Hitze morgen.
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Fast geschafft ist die Woche. MDR Jump ist hier. Und was diese Woche nicht alles Schlagzeile war. Ja, da kommt man wirklich ein bisschen ins Staunen. Katy Perry wird von ihrem Partner, dem kanadischen Ex-Premierminister Justin Trudeau, eingecremt. Das war die Schlagzeile. Toll, das Allerschlimmste. Ich habe auch noch draufgeklickt. Also wirklich Inhalt. Null. Naja, wenigstens scheint die Dame jetzt irgendwie mit ihrem neuen Partner glücklich zu sein. Der Ex, nämlich Orlando Bloom, kriegt gerade einen richtig fetten Arschtritt hinterher in Form einer neuen Single, Watch It Burn. Darin rechnet Katy Perry nämlich deftig ab. Äußerst düster. Watch It Burn, Katy Perry ist hier bei MDR Jump neu für euch.

0: Uncle Cracker. Der Mann, der besonders froh ist über die beiden R in seinem Nachnamen.
1: Der braucht ein bisschen.
0: MDR Jump ist hier. Euch einen schönen Montag.

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4: Hier ist MDR Jump gleich mit einer neuen Runde. Ferienspiele gibt's in 3 Minuten nach dem Nachrichtenüberblick für euch hier.
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6: Um 13 Uhr mit Jean-Marc Heukemes. In Sachsen-Anhalt soll das Fahrverbot für Lkw an Sonn- und Feiertagen vorerst nicht aufgehoben werden. Das Infrastrukturministerium reagierte damit auf den Vorschlag vom Bundesverkehrsminister Steffen Bilger nach einem Krisentreffen mit der Güterverkehrs- und Logistikbranche. Hintergrund sind die niedrigen Wasserpegel großer Flüsse in Deutschland und dadurch drohende Transportausfälle in der Schifffahrt. Das Ministerium in Magdeburg erklärte, Sonntage und gesetzliche Feiertage stünden unter einem besonderen Schutz. Das Lkw-Fahrverbot könne daher nur in dringenden Einzelfällen aufgehoben werden. In Sachsen hat es im ersten Halbjahr 13 sicherheitsrelevante Drohnenüberflüge gegeben. Das geht aus der Antwort des Innenministeriums auf eine Linken-Anfrage hervor. 8 Fälle betrafen demnach den Bereich Transport und Verkehr, 4 weitere den Energiesektor und 1 Fall den Bereich Staat und Verwaltung. Aus Sicherheitsgründen machte das Ministerium keine näheren Angaben. Vorgestern war auf dem Gelände des Flughafens Leipzig-Halle eine mit Sprengstoff versehene Drohne entdeckt worden. Eine weitere mutmaßliche Drohne stieß mit einem durchstartenden Flugzeug zusammen. Die deutschen Exporte sind den 5. Monat in Folge gestiegen. Wie das Statistische Bundesamt mitteilte, lieferten deutsche Unternehmen im Juni Waren im Wert von mehr als 139 Milliarden Euro ins Ausland. Noch nie zuvor sei so viel exportiert worden wie im Juni. Die meisten Ausfuhren gingen laut Statistik wieder in die USA, auch wenn hier zuletzt ein Rückgang verzeichnet wurde. Auch das Geschäft mit China gab nach. Ein Plus gab es dagegen bei den Exporten in die EU-Staaten. Die Linksextremistin Lina E. bleibt in Beugehaft. Wie der Bundesgerichtshof heute offiziell mitteilte, wurde eine entsprechende Anordnung des Oberlandesgerichts bestätigt. Grund für die Beugehaft ist, dass Lina E. in einem Prozess gegen mutmaßliche Mittäter die Zeugenaussage verweigert. Die Linksextremistin war wegen mehrerer Angriffe auf tatsächliche und mutmaßliche Rechtsextreme zu 5 Jahren Haft verurteilt worden. Sie kam auf Bewährung frei. Bei den Schwimmeuropameisterschaften in Paris hat Isabel Gose Gold geholt. Die Athletin vom SC Magdeburg sicherte sich im Knockout-Sprint den 1. Einzeltitel im Freiwasser. Beim Knockout-Sprint werden schnell aufeinanderfolgende Rennen über 1500, 1000 und 500 Meter geschwommen. Das waren die Nachrichten.
4: Und es ist 2:02. Ihr hört MDR Jump mit dem zuverlässigsten Verkehrsservice im Osten. Eine ganze Menge Meldungen haben wir jetzt zum Start ins Wochenende für euch. A2, da geht's los Richtung Berlin. Zwischen Alleringer-Sleben und Eilsleben braucht er 20 Minuten mehr Geduld. 8 Kilometer stockender Verkehr an einer Baustelle sind hier gemeldet. Dann A4, Görlitz Richtung Dresden. Zwischen Salzenforst und Burgkau stockt der Verkehr. Es dauert hier 15 Minuten länger. Und dann im weiteren Verlauf der A4 nach Frankfurt ist zwischen Siebenlehn und Hainichen wegen der Landung eines Rettungshubschraubers die Autobahn aktuell gesperrt. Die A9 nach Berlin ist zwischen Dessau-Ost und Volkerode gesperrt. Auch hier hat es einen Unfall gegeben. A9 nach München zwischen Niemegk und Kleinmarzehns, 4 Kilometer Stau, 45 Minuten Fahrzeit, kommen hier nochmal oben drauf. Und dann im weiteren Verlauf der A9 nach München zwischen Wiedemar und dem Schkeuditzer Kreuz, Achtung, liegt ein Unterlegkeil auf der Fahrbahn. A72 Richtung Leipzig zwischen Stolberg Nord und dem Kreuz Chemnitz, stockender Verkehr wegen Bauarbeiten. 15 Minuten dauert es hier länger und die B2 Richtung Leipzig ist zwischen der A38 und der Abfahrt Goethesteig nach einem Unfall gesperrt. Auch hier gibt es aktuell Stau. In Dresden ist das Terrassenufer zwischen Steinstraße und Kleine Packhofstraße wegen einer Sportveranstaltung gesperrt. Das Ganze bis zum Sonntag, also das ganze Wochenende über. Und die Blitzer findet ihr mobil auf mdrjump.de und in unserer App. Die aktuellsten stehen in Chemnitz. in der Zwickauer Straße auf Höhe Barbarossa Straße, dann in Dresden-Kossebaude in der Dresdner Straße Richtung Meißen, in Eisenach in der Uferstraße im Blitzer in beiden Richtungen, in Grube Ferdinande steht einer Richtung Halle und in Halle auf dem Gimritzer Damm hier stadtauswärts. Und habt ihr noch Staus oder Blitzer gesehen? Ruft uns gerne an, kostenfrei unter 0800 123 2340. Schauen auf die Temperaturen und es ist ausnahmsweise nicht drückend heiß heute. In Bernburg 21 Grad, in Meiningen 20 Grad, Chemnitz 19 und so viel passiert da auch heute wirklich nicht mehr. Nutzt das zum Durchatmen, das wird nämlich ab morgen wieder knackig bis zum Sonntag 35 Grad und auf Regen müssen wir tatsächlich noch ein bisschen warten.
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4: Mit Felix Schmutzer, 4 Minuten nach 1 am Freitag. Und jetzt krallt euch bitte Mama, Papa, die Kiddies, Oma, Opa, die Nachbarn. Dürft wirklich alle mitraten. Wir spielen nämlich jetzt die nächste Runde unserer Ferienspiele. Es geht um Autokennzeichen und es gibt einen tollen Preis. Ein Komfortset mit so einem Nackenkissen und einer Reisedecke. Und das kann man dann ganz klein zusammenpacken, kann es überall mit hinnehmen. Ist ganz cool. Wenn ihr mitspielen wollt, dann ruft jetzt an, kostenfrei unter 0800 123 2340.

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0: 5 neigt sich dem Ende zu so langsam, aber wir kosten jetzt wirklich jeden Tag aus. Jeden Tag gibt's unsere Ferienspiele hier bei MDR Jump. Heute ein letztes Mal mit meinem Lieblingsspiel, mit Kennzeichenraten. Das mache ich nämlich selber beim Autofahren ganz oft, wenn ich so Beifahrer bin, googeln und dann wird mir schlecht. Ganz toll.
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0: Silke aus Petersberg bei Halle, bei mir am Telefon. Die freut sich auf ein tolles Wochenende mit den Enkeln. Und mit Ausflügen an den Badesee, Silke, grüß dich. Jetzt musst du uns mal so ein paar Tipps geben. Was sind denn so die tollen Seen? Wo geht ihr denn dann immer hin?
2: Das verrate ich jetzt nicht. Dann bleibt es ja nicht so schön, wenn so viele Menschen hinkommen. Nein, Quatsch. Wir fahren am liebsten im Moment nach Edderitz. Das ist ein kleiner, ja, ich glaube, so ein kleiner alter Kiesgrube oder sowas, renaturiert. Und da kann man super chillen. Das ist ein schöner Strand. Es gibt lecker was zu essen und es macht einfach Spaß.
0: Habe ich, glaube ich, schon mal gehört, Edderitz irgendwie. Und ich dachte immer so Kiesgrube. Ja. Ich weiß immer nicht so richtig, was man sich darunter vorstellen kann. Gibt es dann da richtig so einen Strand oder muss man dann noch zwischen irgendwie so Industrierost da rumtouren oder was ist das?
2: Nee. Ist wirklich ein schöner Sandstrand. Die haben einen Spielplatz. Da gibt es, wie gesagt, noch einen Teich oben, wo man sich dicke Koi-Karpfen anschauen kann. Nee. Also da ist für jeden was dabei, glaube ich. Und es gibt einen Bereich Strand mit Textil und es gibt sogar für Leute, die FKK machen wollen im Bereich. Also da ist für alle was dabei.
0: Donnerwetter spannend. Da könntest du es dir tatsächlich richtig gemütlich machen. Es gibt ja heute ein Komfortset bei uns zu gewinnen. Nackenkissen und Reisedecke. Also wirklich, kannst du ganz klein zusammenfalten, kannst du mit in den Urlaub nehmen. Hast du schon Pläne für den Urlaub?
2: Ich habe schon Pläne für den Urlaub. Im September soll es in den Süden gehen und im besten Falle Kroatien, so weit wie man kommt,
0: Toll.
2: Entdecken.
0: Genau, also, ob du da jetzt eine Decke brauchst, wahrscheinlich egal, aber ein Kissen. Ja, ne? Ist nicht so geplant. Aber ein Kissen kann man ja immer gebrauchen. Wir spielen eine kleine Runde Kennzeichenraten. Ich gebe es dir vor. Und ich gebe dir auch die Lösungsvorschläge mit dazu, weil wir sind jetzt tatsächlich irgendwie von Anfang, irgendwie, wo es Erfurt und Dresden total einfach war, ist es jetzt ein bisschen schwieriger geworden. Bist du bereit?
2: Okay, ja, ich bin bereit.
0: Dann lass uns mal eine Runde spielen. Und zwar suchen wir das Kennzeichen P-I-R. Das steht A für Pirna, B für Piratenhafen oder C ist das die wunderschöne Stadt Pößneck im Riesengebirge.
2: Na, ich würde dann mich schwer entscheiden für Pirna.
0: Und du bist ja auch wirklich sicher.
2: Ich überlege nochmal, warte kurz. Ich hatte Sorge, Piraten, was auch immer. Nein, ich nehme Pirna, ich bleibe bei Pirna.
0: Absolut richtig. Silke, herzlichen Glückwunsch.
2: Danke.
0: Ein tolles Set macht sich auf den Weg zu dir. Pirna ist selber übrigens kein Kreis. Das ist dann Sächsische Schweiz, das Erzgebirge. Jetzt kommt, Achtung, jetzt kommt Klugscheißerwissen. Die haben sogar 4 Kennzeichen da. Pirna, P-I-R, DW für Diepoldiswalde, FTL Freital und SEB Sebnitz. Alles selber Landkreis. Kannst jetzt ein bisschen klugscheißen beim nächsten Mal.
2: Ja, ich wollte gerade sagen, ist jetzt hier gleich noch mit Bildungsauftrag. Super,
0: oder?
2: Danke.
0: Ja, wie du es vom Öffentlich-Rechtlichen gewohnt bist. Ich danke dir fürs Mitspielen. Ich wünsche ein tolles Wochenende am See.
2: Ich wünsche dir auch ein schönes Wochenende. Danke.
0: Ciao, ciao. Und die nächste Runde gibt es gleich ab 14 Uhr bei meinem Kollegen Timo Klose für euch.
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4: 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Die Meldungen zur halben Stunde hat Jean-Marc Heukemes jetzt für euch.
5: Das Ungleichgewicht im Handel zwischen Deutschland und China hat sich weiter vergrößert. China exportierte nach Angaben der Zollbehörde im Juli Waren im Wert von 10,7 Milliarden Euro in die Bundesrepublik. Gleichzeitig sanken Chinas Importe aus Deutschland auf knapp 8 Milliarden Euro. In Südtirol ist ein 14-jähriges Mädchen aus Tschechien beim Klettern ums Leben gekommen. Nach Angaben der italienischen Bergwacht stürzte die Jugendliche vor den Augen ihrer Eltern im Latemar-Massiv etwa 90 Meter in die Tiefe. Vermutlich war sie ausgerutscht. Im Landkreis Greiz ist eine Handgranate entdeckt worden. Nach Polizeiangaben fand ein Zeuge an einer Landstraße die stark korrodierte Granate. Sie sei vor Ort von Spezialkräften gesprengt worden.
4: 13.30 Uhr und jetzt die neuesten Meldungen aus dem MDR-Jump-Verkehrszentrum für euch. Und das sind jetzt hier zum Sprung ins Wochenende wirklich eine ganze Menge. Ihr braucht mehr Geduld auf der A2. Richtung Berlin zwischen Allerengersleben und Eilsleben dauert es 20 Minuten länger. 8 Kilometer stockender Verkehr sind hier gemeldet. Der Grund ist eine Baustelle. Und A4 Frankfurt Richtung Dresden zwischen Frankenberg und Hainichen. Achtung, hier liegt ein Auspuff auf der Fahrbahn. Jetzt die Gegenrichtung. A4 Görlitz Richtung Dresden zwischen Salzenforst und Burkau stockender Verkehr. Hier dauert es eine Viertelstunde länger und dann im weiteren Verlauf zwischen Siebenlehn und Hainichen. 4 Kilometer Stau an der mittlerweile geräumten Unfallstelle. Die Autobahn ist hier nicht mehr gesperrt und der Stau löst sich ganz allmählich wieder auf. Die A9 Richtung Berlin, die ist allerdings weiterhin gesperrt zwischen Dessau-Ost und Vockerode. Da laufen Bergungsarbeiten nach einem Unfall. A9 nach München zwischen Niemeck und Kleinmarzehns, auch hier eine Menge Geduld gefragt. Eine Stunde Fahrzeit Aufschlag. 4 Kilometer Stau sind hier gemeldet. Die A14 Richtung Magdeburg ist zwischen Döbeln-Nord und Leisnig nach einem Unfall gesperrt. Hier gibt es aktuell Stau. A72 Richtung Leipzig zwischen Stolberg-Nord und dem Kreuz. Chemnitz stockender Verkehr wegen Bauarbeiten. 20 Minuten dauert es hier länger. Und die B2 Richtung Leipzig zwischen der A38 und der Abfahrt Goethesteig gibt es Stau. An der mittlerweile geräumten Unfallstelle, der löst sich aber hier auch allmählich auf. Geblitzt wird auf der B80 auf Höhe der Abfahrt Seeburg, wenn ihr Richtung Halle fahrt. Dann in Eisenach ein Blitzer hier in der Kasseler Straße stadteinwärts. In Grube Ferdinande steht ein Blitzer Richtung Halle, in Halle einer auf dem Gimritzer Damm stadtauswärts und zwischen Kotitz und dem Abzweig Spittel. Und wenn ihr noch Staus oder Blitzer seht, ruft uns gerne an, kostenfrei unter 0800 123 2340. Zum vorletzten Ferienwochenende gibt es nochmal wirklich feines Hochsommerwetter. Heute echt der Tag zum Durchatmen. In Halle und Erfurt 20 Grad. 19 haben wir in Chemnitz gemessen. Aber morgen wird es knackig und auch wieder relativ drückend. Samstag, Sonntag Höchstwerte bis 35 Grad. Und Regen bleibt auch in den nächsten Tagen erstmal Mangelware. Stattdessen trocken und heiß.
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man merkt ja auch dieses Kratzen in der Kehle. Da muss nachgeölt werden. Na, was für ein Zufall, dass heute der internationale Tag des Bieres ist. Schön, oder? Mein Kollege Timo Klose hat Biersorten gefunden, die so abgefahren sind, dass selbst der größte Gerstensaft-Fan freiwillig abwinkt. Damit überraschen wir euch gleich ab 2 im Feierabend-Countdown hier bei NDR Jump. Jetzt neue Musik von T.

So, und wer sich jetzt ganz, ganz hoch auf die Zehenspitzen stellt, der kann es schon sehen. Das Wochenende. Zweite Tageshälfte, Freitag, schaffen wir. MDR Jump ist bei euch. Das Wochenende habt ihr hoffentlich frei zum Genießen. Mein Name ist Felix Schmutzer. Danke für die Woche. Schönes Wochenende. Musik gibt's aus London von Jonas Blue jetzt noch für euch. Fast klar.

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13: Um 14 Uhr mit Jean-Marc Heukemes. In Sachsen-Anhalt soll das Fahrverbot für Lkw an Sonn- und Feiertagen vorerst nicht aufgehoben werden. Das Infrastrukturministerium reagierte damit auf den Vorschlag vom Bundesverkehrsminister Steffen Bilger nach dem gestrigen Krisentreffen mit der Güterverkehrs- und Logistikbranche. Hintergrund sind die niedrigen Wasserpegel großer Flüsse in Deutschland und dadurch drohende Transportausfälle in der Schifffahrt. Das Ministerium in Magdeburg erklärte, Sonntage und gesetzliche Feiertage stünden unter einem besonderen Schutz. Das Lkw-Fahrverbot könne daher nur in dringenden Einzelfällen aufgehoben werden. In Sachsen hat es im ersten Halbjahr 13 sicherheitsrelevante Drohnenüberflüge gegeben. Das geht aus der Antwort des Landesinnenministeriums auf eine linken Anfrage hervor. 8 Fälle betrafen demnach den Bereich Transport und Verkehr, 4 weitere den Energiesektor und 1 Fall den Bereich Staat und Verwaltung. Aus Sicherheitsgründen machte das Ministerium keine näheren Angaben. Nach den Drohnenvorfällen am Flughafen Leipzig-Halle wird das Gelände an der nördlichen Stadt- und Landebahn erneut durchsucht. Der Passagierverkehr ist davon nicht betroffen. Die deutschen Exporte sind den 5. Monat in Folge gestiegen. Wie das Statistische Bundesamt mitteilte, lieferten deutsche Unternehmen im Juni Waren im Wert von mehr als 139 Millionen Euro ins Ausland. Noch nie zuvor sei so viel exportiert worden wie im Juni. Die meisten Ausfuhren gingen laut Statistik wieder in die USA, auch wenn hier zuletzt ein Rückgang verzeichnet wurde. Die Linksextremistin Lina E. bleibt in Beugehaft. Wie der Bundesgerichtshof heute offiziell mitteilte, wurde eine entsprechende Anordnung des Oberlandesgerichts bestätigt. Grund für die Beugehaft ist, dass Lina E. in einem Prozess gegen mutmaßliche Mittäter die Zeugenaussage verweigert. Die Linksextremistin war wegen mehrerer Angriffe auf tatsächliche und mutmaßliche Rechtsextreme zu 5 Jahren Haft verurteilt worden. Sie kam auf Bewährung frei. Dem deutschen Rekordsprinter Owen Unser droht eine mehrjährige Sperre wegen eines verweigerten Dopingtests. Die nationale Anti-Doping-Agentur sprach ihn heute schuldig und schlug 4 Jahre Sperre vor. Unser hatte geltend gemacht, dass der Dopingkontrolleur ihn zu Hause außerhalb des angegebenen Zeitfensters aufgesucht habe. Um einen Flug nicht zu verpassen, habe er keine Probe abgeben können. Unser hat nun 20 Tage Zeit für einen Einspruch. Das waren die Nachrichten.
11: Hier ist MDR Jump mit dem zuverlässigsten Verkehrsservice im Osten und der A2 Richtung Berlin zwischen Allerengersleben und Eilsleben. 6 Kilometer Stau nach einem Unfall im Baustellenbereich. Da wurden wir gebeten, euch unbedingt nochmal an die Rettungsgasse zu erinnern. Dann geht's schneller. A2 Richtung Hannover zwischen Ilsleben und Eilsleben streckenweise Stau und stockender Verkehr. Viertelstunde mehr. Und A4 Görlitz in Richtung Dresden zwischen Salzenforst und Burkau. Stockender Verkehr, Viertelstunde länger. A9 Richtung Berlin zwischen Dessau-Ost und Fockerode nicht mehr gesperrt, zurzeit noch 7 Kilometer Stau. Und A9 Richtung München zwischen Niemeck und Kleimerzehns 6 Kilometer Stau, dauert auch eine Stunde länger. A14 Richtung Magdeburg zwischen Döbeln-Nord und Leisnig nach einem Unfall gesperrt und zurzeit Stau. Und A38 Richtung Leipzig, Vorsicht zwischen Merseburg-Nord und Merseburg-Süd, eine ungesicherte Unfallstelle. Und A72 Richtung Leipzig noch zwischen Stolberg Nord und dem Kreuz Chemnitz-Stockner Verkehr wegen der Bauarbeiten eine halbe Stunde mehr. Geblitzt wird auf der B80 Höhe Seeburg in Richtung Halle, in Eisenach Kasseler Straße stadteinwärts, in Grube Ferdinande Richtung Halle, in Halle auf dem Gimritzer Damm stadtauswärts wird geblitzt und zwischen Kotitz und dem Abzweig Spittel. Und wenn ihr noch was entdeckt, 0800 123 2340. Perfektes Sommerwetter mit viel Sonne. Nur im Norden von Sachsen-Anhalt ist vereinzelt Regen möglich die nächsten Stunden. Ansonsten aber trocken. Freiberg aktuell bei 22 Grad. Halle und Arnstadt 23. Mehr als 27 nicht. Morgen ähnlich bis zu 29 Grad. Der Sonntag dann mit bis zu 35. Und dementsprechend sind abends einzelne Hitzegewitter möglich. Aber Montag wird es wohl schon wieder kühler. 2:05.
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11: Willkommen am Freitag und da liefern wir gleich mindestens einen guten Grund für ein Feierabendbierchen heute. Das geht ja auch in der 0,0-Variante. Warum? Verraten wir in 6 Minuten.

0: Ihr wisst aber schon, dass das kein normaler Freitag ist. Hier ist der MDR Jump Feierabend Countdown. Und heute Feiertag, also zumindest für uns Bierfans, oder? Internationaler Tag des Bieres. Wollen wir natürlich ehren und egal wie ihr euer Feierabendbier vielleicht heute trinkt, ob mit oder ohne Alkohol, als Pilz oder Hefe, gibt ja einige Biersorten, von denen ihr garantiert noch nie was gehört habt. Mir geht's zumindest so. Unsere Kollegin Rebecca hat recherchiert und wirklich so ein paar verrückte Flaschen gefunden, ne?
1: Ja, in den USA gibt's ein sehr besonderes Bier, was vielleicht mehr den Hunger als den Durst stillt. Pizzabier heißt der Spaß, wird mit Hopfen, Malz und, ab jetzt wird's komisch, Basilikum, Oregano, Tomaten und Knoblauch gebraut.
0: Oh.
1: Ja, die Rezensionen im Internet sind sehr durchwachsen. Ein User namens Bierbauch Andreas hat in einem Bierforum kommentiert, dass er und sein Kollege positiv überrascht waren. Es schmeckt für viele schon sehr komisch, aber irgendwie auch geil. Andere stören sich an der nicht vorhandenen Kohlensäure. Wäre ja gar nichts für mich, ne? So ein Bier ohne Prickeln, da sag ich nein, danke.
0: Ja, und nichts gegen Bierbauch Andreas, aber das klingt für mich total verboten, oder?
1: Ja, was auch verboten klingt, ist Austernbier. Gibt es zum Beispiel in Großbritannien schon seit den 1920ern. Wer jetzt denkt, ne, dass das total dekadent und teuer ist, liegt falsch. Denn früher waren Austern eine Speise der Armen, weil es die ja wie Sand am Meer gab. Und das Bier schmeckt übrigens auch nicht nach Austern. Keine Sorge, die Austern verleihen dem Bier nur ein salzigeres, mineralischeres Profil. Aber auch für die Süßmäuler gibt es was Passendes, und zwar Schokobier.
0: Mhm.
1: Ja, ist erstaunlich gut per Online-Bestellung erhältlich und scheint weltweit relativ etabliert zu sein. Beim Brauen kommt allerdings kein Kakao zum Einsatz, sondern eine kräftige Mischung von Karamell und Schokomalz. Ja, und das verleiht diesem Bier seinen einzigartigen Geschmack, der je nach Hersteller mal mehr, mal weniger an Schokolade erinnert.
0: Also, wenn ihr heute am Internationalen Tag des Bieres mal was anderes als das klassische Feierabendbier nach Reinheitsgebot probieren wollt, dann ist das euer Zeichen. Mal Pizzabier, mal Austernbier oder Schokoladenbier. Alles gerne testen. MDR Jump sagt Prost!

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Ihr hört jetzt schon, wie euer Wochenende klingt, denn das ist der perfekte Soundtrack. Christa Sarandi, Good Old Days, ist neu bei MDR Jump.

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1: Hier ist MDR Jump halb drei und die Meldung zur halben Stunde mit Jean-Marc Heukemes.
2: Das verheerende Feuer in der US-Stadt Spokane hat offenbar einen Serienbrandstifter gelegt. Wie US-Medien berichten, gestand ein festgenommener Mann dem Brand und zuvor schon zahlreiche weitere Feuer gelegt zu haben. Die seit Tagen wütenden Flammen haben Teile der Stadt in Schutt und Asche gelegt. Bis zu 65.000 Menschen mussten zeitweise aus ihren Häusern fliehen. Ausbleibende Niederschläge haben den Rheinpegel bei Düsseldorf auf ein neues historisches Tief sinken lassen. Am Morgen lag der Pegel zeitweise nur noch bei 14 Zentimetern. Das sind 9 Zentimeter weniger als der bisherige Tiefstand aus dem Jahr 2018. In Apolda hat eine Rentnerin eine hohe Summe an Internetbetrüger verloren. Wie die Polizei mitteilte, hatte die Frau auf Online-Werbung für eine angeblich gewinnbringende Geldanlage reagiert. Nach telefonischer Instruktion habe sie insgesamt 185.000 Euro an die Täter überwiesen.
1: Das MDR Jump Verkehrszentrum mit der A2 in Richtung Berlin zwischen Allerengersleben und Alsleben. 8 Kilometer Stau nach einem Unfall im Baustellenbereich und Richtung Hannover zwischen Ixleben und Alsleben streckenweise Stau und stockender Verkehr 45 Minuten länger. A4 Frankfurt in Richtung Dresden zwischen Weimar und Magdala 3 Kilometer stockender Verkehr nach einem Unfall und A4 Görlitz Richtung Dresden zwischen Salzenforst und Burkau stockender Verkehr, 10 Minuten länger. Die A9 in Richtung Berlin ist zwischen Dessau Süd und Coswig. Da gibt es zumindest abschnittsweise Stau und stockender Verkehr. Da dauert es so 45 Minuten länger. Und A9 Richtung München zwischen Niemek und Kleinmarzehns, 6 Kilometer Stau, dauert aktuell eine Stunde länger. A14 Richtung Magdeburg zwischen Döbel Nord und Leisnig Stau. Wegen der Bergungsarbeiten, aber die Autobahn ist nicht mehr gesperrt. Und A38 Göttingen in Leipzig zwischen Merseburg Nord und Merseburg Süd in beiden Richtungen nach einem Unfall gesperrt und A72 Richtung Leipzig zwischen Stolberg Nord und dem Kreuz Chemnitz stockender Verkehr wegen der Bauarbeiten dauert eine halbe Stunde länger. Blitzer auf der B80, Höhe Seeburg Richtung Halle, in Eisenach in der Kasseler Straße stadteinwärts, in Grube Ferdinande Richtung Halle, in Halle auf dem Gimritzer Damm stadtauswärts, zwischen Kotitz und dem Abzweig Spittel und in Leipzig in der Prager Straße, Höhe Alte Messe stadtauswärts. Habt ihr mehr? 0800 123 2340, eine Meldung kommt gerade noch rein, betrifft die A4, Frankfurt Richtung Dresden, zwischen dem Dreieck Nossen und Wilsdruf jetzt nach einem Unfall gesperrt. Wetter tippitoppi mit Sonne, mit viel Sonne, nur weiter nördlich. In Sachsen-Anhalt sind Schauer möglich heute Nachmittag, maximal 27 Grad. Wochenende wird sogar noch wärmer, morgen bis 29 Grad, Sonntag bis 35. Abends sind dann aber hier und da Hitzegewitter möglich. Der Montag wird dann auch schon wieder kühler. 3:30.
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1: Und noch bevor wir euch heute 50 Euro MDR Jump Einkaufsgeld schenken, müssen wir über die wahren Probleme im Supermarkt sprechen.
4: Ihr kennt das bestimmt auch, wenn man

0: Beim Supermarkt aus einer Schlange von 50 kerngesunden Einkaufswagen zielgenau dieses eine Modell greift, das vollkommen unlenkbar ist.
1: Ich immer. Unser Dr. M-Kurs steht schon in der Schlange und kommt in gut 7 Minuten.

0: Hier ist der MDR Jump Feierabend Countdown. Nach Wochenendeinkauf schon erledigt? Nee, ich muss auch noch. Ja, und unser Dr. Imkus hat dann wahrscheinlich wieder ein Problem.
1: Ihr kennt das bestimmt auch, wenn man beim Supermarkt aus einer Schlange von 50 kerngesunden Einkaufswaren zielgenau dieses eine Modell greift, das vollkommen unlenkbar ist. Du schiebst motiviert los und auf der Stelle blockiert das rechte Vorderrad komplett und schlackert rum wie so ein kaputter Hubschrauberpropeller wild in alle Himmelsrichtungen. Statt entspannt die Regale anzusteuern, musst du diesen sturen Drahtesel mit vollem Körpereinsatz und vollem Schweißausbruch wie so ein betrunkener Seemann auf hoher See durch den Gang manövrieren. Da wird jede Kurve zu einem brutalen Kraftsportübung, du rammst fast das Konservenregal und die anderen Leute schauen dich mitleidig an, als hättest du 3 Promille Intus und dein Rollator nicht mehr unter Kontrolle. Aber durch diesen ständigen Überlebenskampf am Griff spart man sich das teure Fitnesstraining, weil Rücken und Oberarme nach 10 Minuten Großmarkt absolut bedient sind. Und wer es schafft, diesen bockigen Schrottwagen auch noch unfallfrei bis zur Kasse zu steuern, der lenkt danach auch jeden Traktor mit einer Hand und verbundenen Ohren.
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Achtung unterwegs. Wir haben noch eine Sofortmeldung aus dem MDR Jump Verkehrszentrum für die A13 Richtung Dresden. Zwischen Radeburg und Marsdorf eine Plane auf der Fahrbahn. A13 Richtung Dresden. Zwischen Radeburg und Marsdorf die Plane. Da unbedingt schön vorsichtig.

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6: Um 15 Uhr mit Jean-Marc Heukemes. Nach den Drohnenvorfällen am Flughafen Leipzig-Halle sind neue Suchmaßnahmen gestartet worden. Das bestätigte eine Sprecherin der Bundesanwaltschaft. Berichten zufolge war am Vormittag die nördliche Start- und Landebahn gesperrt worden. Eine Hundertschaft der Polizei habe danach begonnen, das Gelände abzusuchen, wonach genau blieb zunächst offen. Das Sächsische Landeskriminalamt hatte nach einer Suchaktion gestern erklärt, es werde nach einem noch unbekannten Flugobjekt gesucht, das mit einer DHL-Frachtmaschine kollidiert sei. In Sachsen-Anhalt soll das Fahrverbot für Lkw an Sonn- und Feiertagen vorerst nicht aufgehoben werden. Das Infrastrukturministerium reagierte damit auf den Vorschlag vom Bundesverkehrsminister Steffen Bilger nach dem gestrigen Krisentreffen mit der Güterverkehrs- und Logistikbranche. Hintergrund sind die niedrigen Wasserpegel großer Flüsse in Deutschland und dadurch drohende Transportausfälle in der Schifffahrt. Das Ministerium in Magdeburg erklärte, Sonntage und gesetzliche Feiertage stünden unter einem besonderen Schutz. Das Lkw-Fahrverbot könne daher nur in dringenden Einzelfällen aufgehoben werden. Die deutschen Exporte sind den 5. Monat in Folge gestiegen. Wie das Statistische Bundesamt mitteilte, lieferten deutsche Unternehmen im Juni Waren im Wert von mehr als 139 Milliarden Euro ins Ausland. Noch nie zuvor sei so viel exportiert worden wie im Juni. Die meisten Ausfuhren gingen laut Statistik wieder in die USA, auch wenn hier zuletzt ein Rückgang verzeichnet wurde. In Dresden haben knapp 26.000 Menschen darüber abgestimmt, wie die neue Carola-Brücke aussehen soll. Laut Stadtverwaltung landete der Entwurf der Arbeitsgemeinschaft aus der Berliner FECOR Deutschland GmbH und den Architekten der TSSB knapp auf Platz 1. Auf Platz 2 kam der Entwurf von LAP und Knight Architects. Bei den Experten war es genau andersrum. Knapp 2 Jahre nach dem Teileinsturz der Carola-Brücke soll nun ein Begleitgremium eine Empfehlung abgeben. Der Stadtrat berät darüber Anfang September. An den Ufern der Bleilochtalsperre bei Saalburg in Thüringen haben sich tausende Techno-Fans versammelt. Am späten Nachmittag beginnt dort das Festival Sonne, Mond, Sterne. Dabei handelt es sich um eine der bundesweit größten Open-Air-Veranstaltungen für elektronische Tanzmusik. Bis Sonntag gibt es auf 8 Bühnen Auftritte von 140 DJs und Bands. Die Organisatoren erwarten insgesamt rund 33.000 Gäste. Das waren die Nachrichten.
7: Hier ist MDR Jump mit dem zuverlässigsten Verkehrsservice im Osten und der A2 Richtung Berlin zwischen Marienborn-Helmstedt und Alsleben 10 Kilometer Stau. An der geräumten Unfallstelle dauert 2 Stunden länger. Richtung Hannover dann zwischen Ixleben und Allerringersleben 14 Kilometer Stau und stockender Verkehr, da sind es 1,5 Stunden mehr. A4 Frankfurt in Richtung Dresden zwischen Dreieck Nossen und Wilsdruff nach einem Unfall gesperrt. Die letzte Freiheit bei Abfahrt 7 Lehen und A9 Richtung Berlin. Zwischen Dessau Süd und Coswig abschnittsweise Stau und stockender Verkehr, so eine Stunde mehr. A9 Richtung München zwischen Niemeck und Leimerzehns nach dem Unfall gesperrt und A14 Richtung Magdeburg zwischen Döbel Nord und Leisnig wegen Bergungsarbeiten gesperrt und die A38 in Richtung Leipzig, die ist zwischen Eisleben und Querfurt nach einem Unfall gesperrt. A38 Göttingen-Leipzig, dann noch zwischen Merseburg Nord und Merseburg Süd in beiden Richtungen nach einem Unfall gesperrt und A72 Richtung Leipzig zwischen Stolberg Nord und dem Kreuz Chemnitz. 10 Kilometer stockender Verkehr wegen Bauarbeiten eine halbe Stunde länger und Vorsicht A73 Richtung Suhl zwischen Ebersdorf und Rödental ein Unterlegkeil auf der Fahrbahn. Blitzer auf der B80 Höhe Seeburg in Richtung Halle, in Eisenach in der Kasseler Straße stadteinwärts, in Grube Ferdinande Richtung Halle, in Halle auf dem Gimritzer Damm stadtauswärts, zwischen Kotitz und dem Abzweig Spittel wird geblitzt, in Leipzig in der Prager Straße Höhe Alte Messe stadtauswärts und Ortsausgang Satuelle Richtung Haldensleben. Habt ihr mehr? 0800 123 23 40.
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7: Heute sehr schön mit viel Sonne. Im Norden von Sachsen-Anhalt vereinzelt ein bisschen Regen möglich heute Nachmittag. Ansonsten trocken und vor allen Dingen von den Temperaturen ja viel besser auszuhalten als die letzten Tage. Görlitz 24 Grad, Magdeburg 22, Weimar auch 24, mehr als 27 nicht. Morgen steigern wir uns schon bis zu 29 Grad, am Sonntag sogar bis zu 35. Dementsprechend abends dann einzelne Hitzegewitter möglich. Aber der Montag, da wird es wohl schon wieder kühler. Euch einen schönen Freitagnachmittag, 3:05.
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7: Sommerwetter haben wir also und ab sofort auch den offiziellen Sommerhit des Jahres. Ihr könnt ja mal raten, welcher das wohl sein könnte. Wir spielen ihn euch in 5 Minuten.

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Feierabend, Wochenende vor der Tür, da darf der Soundtrack dieses Sommers nicht fehlen. Eoe. Im MDR Top Feierabend Countdown. Ja, ihr habt schon geahnt, oder? Mit Dai Dai haben Shakira und Burner Boy erstmal die Fußball-WM dieses Jahr begleitet, wirklich Millionen Fans begeistert und danach dann einfach weitergemacht. Der Song ist seit 5 Wochen die Nummer 1 in den deutschen Charts und damit auch ganz offiziell der Sommerhit des Jahres 2026. Spielen wir euch jetzt. Oh.

Hier ist der MDR Jump Feierabend Countdown. Ist euch das auch schon aufgefallen? Die Spritpreise gehen runter. Ich habe es heute auf dem Weg zur Arbeit gesehen. Diese Super E10, das war dann noch vor 12 Uhr, wo es ja immer raufgeht, bei 2,08 Euro ist natürlich immer noch viel zu viel, aber deutlich weniger als die letzten Tage und Wochen. Aber dann um Punkt 12 Uhr habe ich dann nochmal online gecheckt, da kam direkt wieder fast 30 Cent drauf. Also schon heftig, vielleicht schafft ihr es ja vor morgen Mittag, bevor es dann um 12 Uhr wieder raufgeht, noch zu tanken. Und insgesamt habt ihr ja immer noch die Möglichkeit, dass ihr für den gesamten Tank 50 Euro weniger zahlt. Wenn ihr gleich unser MDR Jump Einkaufsgeld gewinnt, muss nicht mehr lange dauern, bis zu alles entscheidet. Kassendurchsage, sobald es da piept oder klingelt bei uns im Programm, fix anrufen, 50 Euro gewinnen. Hier ist

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3: Hier ist MDR Jump 3:30 und die Meldung zur halben Stunde mit Jean-Marc Heukemes.
4: Die US-Luftfahrtaufsicht FAA lässt knapp 500 Flugzeuge des Typs Boeing 737 MAX auf Risse prüfen. Genauer geht es um Beschädigungen rund um die Türen. Ein Boeing-Sprecher sagte dem Wall Street Journal, das Problem sei beim Vorgängermodell aufgetreten. Die Inspektionen seien ausgeweitet worden, da das Produktionsverfahren ähnlich sei. Nach einem schweren Straßenbahnunfall in Gelsenkirchen ist die Zahl der Verletzten auf 42 gestiegen. Laut einem Sprecher der Polizei wurden 12 von ihnen schwer verletzt. Grund für den Unfall war offenbar eine Fahrschulstraßenbahn, die hunderte Meter vor einer Haltestelle stoppte. Eine andere Tram fuhr auf dieser auf. In Mücheln im Saalekreis hat die Polizei im Auto eines 64-Jährigen ein halbes Kilogramm Crystal Meth entdeckt. Wie die Beamten mitteilten, wurden sie bei einer anschließenden Wohnungsdurchsuchung auf einen weiteren Mann aufmerksam. Auch bei ihm seien Drogen gefunden worden. Beide Männer sitzen nun in Untersuchungshaft.
3: Der Blick auf die Straßen bei MDR Jump geht los mit der A2 Richtung Berlin zwischen Marienborn-Helmstedt und Alsleben. 8 Kilometer Stau und stockender Verkehr, dauert eine Stunde länger noch. Und A2 Richtung Hannover dann zwischen Ixleben und Allerengersleben. 14 Kilometer Stau und stockender Verkehr. Das klingt total viel, dauert aber letzten Endes nur eine halbe Stunde länger. Die A4, Frankfurt in Richtung Dresden, zwischen dem Dreieck Nossen und Wilsdruf jetzt nicht mehr gesperrt, staut sich noch bis Siebenlehen und es gibt auch den Rückstau auf die A14 bis Nossen Ost und A4 Richtung Frankfurt, zwischen Chemnitz-Glöse und dem Kreuz Chemnitz-Stau an der Baustelle 10 Minuten länger. A9 Richtung Berlin, zwischen Dessau-Ost und Niemegk, abschnittsweise Stau und stockender Verkehr so eine Stunde plus, und A9 Richtung München, zwischen Niemegk und Kleimer-Zehns nach dem Unfall gesperrt und zurzeit Stau bis Brück. A14 Richtung Magdeburg, zwischen Döbeln-Nord und Leisnig wegen Bergungsarbeiten gesperrt. Die A38 Richtung Leipzig ist zwischen Eisleben und Querfurt nach dem Unfall gesperrt. Und A38 Göttingen-Leipzig zwischen Merseburg-Nord und Merseburg-Süd in beiden Richtungen nach einem Unfall gesperrt. Und wir haben noch die A72 Richtung Leipzig zwischen Stolberg-Nord und dem Kreuz Chemnitz. 10 Kilometer stockender Verkehr wegen der Bauarbeiten, 20 Minuten länger, so reicht dann auch, ne? Ade Blitz. Noch Erfurt, Bukarester Straße stadteinwärts und Wartburgstraße, da in beiden Richtungen. In Leipzig wird in der Prager Straße Höhe Alte Messe stadtauswärts geblitzt und Ortsausgang Satuelle Richtung Haldensleben. Und wenn ihr noch was entdeckt, 0800 123 2340. Viel Sonne heute Nachmittag. Weiter nördlich in Sachsen-Anhalt sind die nächsten Stunden noch Schauer möglich. Ansonsten bleibt es trocken und gut auszuhalten, maximal 27 Grad. Wochenende wird schon wieder wärmer, morgen bis 29, Sonntag bis 35 Grad. Abends dann auch hier und da Hitzegewitter möglich und der Montag wird insgesamt schon wieder kühler. Euch einen schönen Nachmittag, 3:30.
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0: Acht unterwegs. Sofortmeldung aus dem MDR Jump Verkehrszentrum für die A4 Richtung Dresden. Zwischen Herleshausen und Eisenach West ein Plastikteil auf der mittleren Fahrspur. Und wenn ihr gleich oder morgen an der Kassenschlange steht, dann macht es vielleicht ein bisschen mehr Spaß als sonst. Das Bezahlen tut am Ende nämlich nicht ganz so weh.
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0: Unsere kleine Finanzspritze 50 Euro. Eben kam unsere Kassendurchsage. Das ist immer euer Anrufsignal. Und Sven aus Gotha hat's mitbekommen. Hallöchen!
2: Ja, grüß dich, servus.
0: Hey, hast du heute schon gefeiert, Sven, ist die große Frage.
2: Nein, aber wir sind auf dem Weg zur Feier. Wir sind auf dem Weg zur Feier nach Magdeburg.
0: Oh, wow, das ist aber eine ordentliche Strecke von Gotha aus.
2: Ja, mit einem richtigen Radiosender ist das kein Ding.
0: Oh, wie lieb, dass du das sagst. Ja, ich habe wegen Feiern vor allen Dingen gefragt, heute internationaler Tag des Bieres. Klingt nach einer Feier, wo es eventuell auch ein Bierchen geben könnte, oder?
2: Also da, wo ich hinfahre, die haben alle einen sehr guten Biergeschmack, deswegen freue ich mich schon drauf.
0: Okay, jetzt wird's gespannt. Jetzt wird's spannend. Die haben also immer, wir wollen ja keine Schleichwerbung machen, aber haben die immer so eine bestimmte Sorte, oder was?
2: Ach du, es gibt so viele Brauereien auf der Welt, deswegen...
0: Muss man alle mal durchprobiert haben, Sven, oder?
2: Ja, das wäre schade, sich auf eins festzulegen.
0: Was ich in letzter Zeit wirklich oft probiert habe, gerade wenn ich noch fahren musste, sind so diese 0,0-Varianten auch gar nicht schlecht. Ich finde, da hat sich die letzten Jahre echt was verbessert. Wenn ich so an das erste alkoholfreie Bier denke, was so auf den Markt kam, das hat mir immer nicht geschmeckt. Aber das wird besser. Also auch das können wir an dieser Stelle empfehlen. Wir wünschen euch auf jeden Fall eine schöne Feier und für den nächsten Einkauf oder vielleicht dann heute auch als Spritgeld 50 Euro.
2: Ja, vielen lieben Dank.
0: Sehr, sehr gerne. Feiert schön und habt ein schönes Wochenende, mein Lieber.
2: Danke dir. Viel Spaß noch. Ciao.
0: Danke, ciao.
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Unterwegs schön vorsichtig fahren. Sofortmeldung aus dem MDR-Jump-Verkehrszentrum A14 Richtung Magdeburg. Zwischen Leipzig-Nordost und dem Schkeuditzer Kreuz Metallteile auf der Fahrbahn A14 Richtung Magdeburg. Vorsicht!

0: Hier ist der MDR Jump Feierabend Countdown, oder wie es eigentlich heißen müsste, MDR Jump Bescherung. Oder? Also es geht ja wirklich rund.
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2: Cool, danke schön.
0: Ja, in den Ferien gibt es nämlich jeden Tag einen tollen neuen Preis bei uns. Heute was für lange Fahrten und verrückterweise auch eher was für die Beifahrer. Mehr verrate ich noch nicht. Nächste Runde MDR Jump Kennzeichen raten starten wir kurz nach 4 und dann holt ihr euch den tollen Preis. Hier im MDR Jump Feierabend Countdown. Schönen Freitag.

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14: Freitagnachmittag, hier geht's gleich weiter mit Bibi Rexha und New Religion. Jetzt aber erstmal das Wichtigste.
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15: Um 16 Uhr mit Jean-Marc Heukemess. Nach den Drohnenvorfällen am Flughafen Leipzig-Halle sind neue Suchmaßnahmen gestartet worden. Das bestätigte eine Sprecherin der Bundesanwaltschaft. Berichten zufolge war am Vormittag die nördliche Start- und Landebahn gesperrt worden. Eine Hundertschaft der Polizei habe danach begonnen, das Gelände abzusuchen. Wonach genau, blieb zunächst offen. Das Sächsische Landeskriminalamt hatte nach einer Suchaktion gestern erklärt, es werde nach einem noch unbekannten Flugobjekt gesucht, das mit einer DHL-Frachtmaschine kollidiert sei. Die Gewerkschaft Verdi stellt sich gegen Pläne, wegen des Niedrigwassers großer Flüsse das Lkw-Fahrverbot an Sonn- und Feiertagen zu lockern. Die Gewerkschaft erklärte, der Vorstoß von Bundesverkehrsminister Steffen Bilger gehe zulasten der Beschäftigten im Transport- und Logistikgewerbe. Zudem stelle dies die gesetzlich geschützten Sonntagsruhe in Frage. Auch der Bundesverband für den Güterverkehr äußerte sich skeptisch. In Sachsen-Anhalt soll das Sonntagsfahrverbot laut Landesregierung nicht aufgehoben werden. Das deutsche Energieunternehmen RWE hat mehrere Windkraftprojekte vor den Küsten der USA gestoppt. Dafür bekommt der Konzern von der US-Regierung einen Ausgleich von umgerechnet mehr als 1 Milliarde Euro. Stattdessen will RWE jetzt hohe Beträge in Gasprojekte investieren. Die deutsche Umwelthilfe übte scharfe Kritik an dem Deal. RWE mache sich zum Handlanger der US-Regierung. Präsident Donald Trump ist ein ausgewiesener Windkraftgegner. Er bezeichnet die Anlagen als hässlich und spricht von grünem Betrug. Eine Woche nach dem verheerenden Unwetter in der Sächsischen Schweiz ist der Basteiweg wieder begehbar. Tourismusministerin Barbara Klepsch sagte bei der Eröffnung in Rathen, man wolle positiv nach vorne schauen. Im Schadensgebiet gelten zwar noch Sperrungen, 98% der Wanderwege in der Sächsischen Schweiz könnten aber genutzt werden. Bei dem Unwetter waren unzählige Bäume umgeknickt, ein Mann kam ums Leben. Mit den Aufräumarbeiten konnte erst vor 2 Tagen begonnen werden. Thüringen hat im vergangenen Jahr mehr als 1 Million Euro für sogenannte Hochrisikospiele im Fußball ausgegeben. Dazu zählen zum Beispiel Begegnungen zwischen Traditionsvereinen wie Carl Zeiss Jena und Rot-Weiß Erfurt. Laut Polizei mussten 2025 insgesamt 7 Hochrisikospiele im Freistaat abgesichert werden. Dafür seien knapp 2400 Polizeikräfte im Einsatz gewesen. Die Landesregierung plant derzeit nicht, die Vereine an den Polizeikosten zu beteiligen. Das waren die Nachrichten.
14: Hier ist MDR Jump mit dem zuverlässigsten Verkehrsservice im Osten und der A14 Dresden-Magdeburg zwischen Gröbers und Halle-Ost. Rehe auf der Fahrbahn. Dann die A2 Richtung Berlin zwischen Marienborn-Helmstedt und Alsleben. 7 Kilometer Stau, eine Stunde länger. Und A2 Richtung Hannover zwischen Irxleben und Alsleben. 5 Kilometer stockender Verkehr, 20 Minuten plus. Die A4 Frankfurt in Richtung Dresden zwischen Siblen und Wilsdruf. 7 Kilometer Stau, dauert eine halbe Stunde länger. Und A9 Richtung Berlin zwischen Dessau-Ost und Niemegk. Abschnittsweise Stau und stockender Verkehr, so eine halbe Stunde mehr. A9 Richtung München zwischen Niemegk und Kleinmarzehns, nach dem Unfall gesperrt. Zurzeit Stau bis Brück. Da denkt bitte auch an die Gasse für Einsatzfahrzeuge. Wir wurden gebeten, euch nochmal dran zu erinnern. Und A14 Richtung Dresden zwischen Nossen-Ost und dem Dreieck Nossen. 6 Kilometer Stau, 20 Minuten länger. A36 Richtung Bernburg zwischen dem Dreieck Nordharz und Wernigerode Nord, 5 Kilometer Stau, Bauarbeiten, deswegen 20 Minuten mehr einplanen. Und A38 Richtung Leipzig zwischen Eisleben und Querfurt, nach einem Unfall gesperrt. Und A38 Göttingen-Leipzig zwischen Merseburg Nord und Merseburg Süd, in beiden Richtungen jetzt nach dem Unfall gesperrt. Richtung Göttingen Stau bis Bad Lauchstädt, Richtung Leipzig Stau bis Leuna. Und A72 Richtung Leipzig zwischen Stolberg Nord und dem Kreuz Chemnitz. 8 Kilometer stockender Verkehr wegen Bauarbeiten, 20 Minuten mehr. Blitze auch noch in Erfurt in der Wartburgstraße in beiden Richtungen und Ortsausgang Satuelle Richtung Haldensleben. Habt ihr mehr? 0800 123 23 40. Leipzig 24 Grad zur Stunde, Quedlinburg 22, Gotha auch 24 Grad. So im Norden von Sachsen-Anhalt ein bisschen mehr Wolken die nächsten Stunden, aber sonst oft noch ganz schön und trocken. Die Nacht Tiefstwerte 12 bis 7 Grad, morgen schön sonnig und warm bis zu 29 Grad. Am Sonntag steigern wir uns bis auf 35. Gegen Abend sind dann einzelne Hitzegewitter möglich und der Montag wird insgesamt wieder ein bisschen kühler. 5 nach 4.
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14: Endlich keine Nackenschmerzen mehr nach langen Autofahrten. 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Das wäre quasi die Belohnung für eine Runde Kennzeichenraten in 6 Minuten. 0800 123 2340. Geht los.

0: dass ihr keine Nackenstarre nach einer langen Autofahrt bekommt. Dafür sind wir zuständig.
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0: Die ganze Woche haben wir gemeinsam Kennzeichen erraten und ihr habt für die richtige Antwort tolle Preise abgesahnt. Tankgutschein war dabei, ein Reinigungsset fürs Auto bis hin zu einer Kühlbox für die Fahrt Richtung Ostsee. Jetzt spielen wir die letzte Runde und ich bin total gespannt, ob jemand was mit unserem heutigen Preis anfangen kann. Denn es geht um ein Nackenkissen und eine Reisedecke. Jolina aus Magdeburg will es probieren. Hallöchen!
2: Ja, hallo!
0: Na, du klingst so fröhlich. Du bist bestimmt schon im Wochenende.
2: Ja, auf jeden Fall.
0: Sehr gut.
2: Ich bin mit meiner Freundin Maxi gerade unterwegs und wir sind gerade am Nähen und es ist total schön und cool, dass wir durchgekommen sind.
0: Ja, klasse. Und jetzt ist das, habe ich vorhin schon gesagt, so ein klassischer Preis ja eigentlich für Beifahrer. Wenn du dich selber so als Beifahrerin einschätzen müsstest, na?
2: Ja, ich glaube, ich bin ein guter Beifahrer.
0: Sehr gut. Bremst du nicht immer mit, so wie meine Frau?
2: Kommt drauf an, glaube ich, auf den Weg.
0: Ah, ist immer schön. Ich erwische sie da regelmäßig bei und das ist wirklich total witzig. Macht sie immer noch. Scheinbar traut sie mir immer noch nicht, nach all den Jahren, wo ich wie sie wirklich unfallfrei gut hin und her gebracht habe.
2: Ja.
0: Jolina, wir schauen mal und kümmern uns jetzt um das Kennzeichen GRZ. Für was könnte das denn wohl stehen? Ist es Groß Zuckershausen? Ist es Gruselzingen oder doch vielleicht Greiz?
2: Boah, das ist wirklich eine schwieriges Kennzeichen. Ich würde sagen Greiz.
0: Ich würde sagen, richtig.
2: Ja.
0: Sehr schön. Herzlichen Glückwunsch.
2: Ja, vielen, vielen Dank.
0: Grüß die Maxi im Hintergrund und habt einen schönen Nachmittag.
2: Vielen, vielen Dank.
0: Gerne. Ciao.
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Tickets für Konzerte sind zu teuer. Hier ist der MDR Jump Feierabend Countdown und die ersten Stars haben es verstanden, bieten vergünstigte Tickets für ihre Auftritte an. Neben Coldplay und den Rolling Stones übrigens auch Olivia Rodrigo. Aber wie das so ist bei solchen Geschichten, natürlich kommt auch Kritik auf, denn diese günstigen Tickets, sie sind dann doch in sehr begrenzter Zahl verfügbar und deswegen halten das viele nur für Lockangebote oder diese günstigen Tickets würden dazu dienen, dass das Image des Künstlers jeweils so ein bisschen fanfreundlicher poliert werden soll. Von uns bekommt ihr jetzt ganz ohne teure Ticketbestellung direkt mal die Zugabe von Olivia Rodrigo. Das ist ihr neuer Hit Drop Dead hier im MDR Jump Feierabend Countdown. Schönen Freitagnachmittag.

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2: Hier ist MDR Jump 4:30 und die Meldung zur halben Stunde mit Jean-Marc Heukemis.
3: Die US-Luftfahrtaufsicht FAA lässt knapp 500 Flugzeuge des Typs Boeing 737 MAX auf Risse prüfen. Genauer geht es um Beschädigungen rund um Türen. Ein Boeing-Sprecher sagte dem Wall Street Journal, das Problem sei beim Vorgängermodell aufgetreten. Die Inspektionen seien ausgeweitet worden, da das Produktionsverfahren ähnlich sei. Eine Charge des Bio-Matcha-Teepulvers der Firma Trimoin ist mit dem Pflanzenschutzmittel Tebuconazol belastet. Wie das Portal Lebensmittelwarnung.de meldet, wurde das Pulver über die Drogeriekette Rossmann unter anderem auch in Sachsen und Sachsen-Anhalt vertrieben. Betroffen sei die 30-Gramm-Packung mit dem Mindesthaltbarkeitsdatum 23. Februar 2028. In Mücheln im Saalekreis hat die Polizei im Auto eines 64-Jährigen ein halbes Kilogramm Crystal Meth entdeckt. Wie die Beamten mitteilten, wurden sie bei einer anschließenden Wohnungsdurchsuchung auf einen weiteren Mann aufmerksam. Auch bei ihm seien Drogen gefunden worden. Beide Männer sitzen nun in Untersuchungshaft.
2: Das MDR Jump-Verkehrszentrum mit der A2 Richtung Berlin zwischen Marienbau und Helmstedt und Alsleben. 7 Kilometer Stau, da dauert's echt noch eine Stunde länger aktuell. Und A2 Richtung Hannover zwischen Ixleben und Alsleben. 5 Kilometer stockender Verkehr, 20 Minuten mehr. A4 Frankfurt in Richtung Dresden zwischen Siebenlehen und Wilsdruf. 7 Kilometer Stau, halbe Stunde plus. Dann die A9 Berlin-München zwischen Niemek und Kleinmarzehnsten. Nach dem Unfall in beiden Richtungen gesperrt. Und Richtung Berlin, Stau bis Köselitz, Richtung München, Stau bis Brück. A13 Richtung Dresden zwischen Teupitz und Starkow, stockender Verkehr. Viertelstunde mehr, das gilt auch für die A14 Richtung Dresden. Zwischen Nossen-Nord und dem Dreieck Nossen 6 Kilometer Stau. A36 Richtung Bernburg zwischen Dreieck Nordharz und Wernigerode-Nord, liebe Urlauber, 5 Kilometer Stau. Wegen der Bauarbeiten 20 Minuten länger. A38 Richtung Leipzig zwischen Eisleben und Querfurt, nicht mehr gesperrt, zurzeit aber noch 5 Kilometer Stau. Die A38 Göttingen-Leipzig zwischen Merseburg-Nord und Merseburg-Süd nicht mehr gesperrt, aber Richtung Göttingen noch Stau bis Leuna und Richtung Leipzig noch Stau bis Bad Lauchstädt. Und wir haben noch die A72 in Richtung Leipzig zwischen Stolberg-Nord und dem Kreuz Chemnitz. 8 Kilometer stockender Verkehr, wegen Bauarbeiten 20 Minuten länger. Blitzer in Erfurt, in der Wartburgstraße in beiden Richtungen, Jena Stadt Roda, Straße Stadt einwärts und Ortsausgang Satuelle Richtung Haldensleben. Habt ihr mehr? 0800 123 23 40. Nur im nördlichen Sachsen-Anhalt zum Feierabend jetzt etwas grauer, ansonsten noch viel Sonne am Himmel. Morgen geht's weiter sommerlich. Wieder ein bisschen wärmer als heute, maximal 29 Grad. Am Sonntag toppen wir das sogar noch. Bis zu 35 Grad sind wieder drin. Aber abends sind dann Hitzegewitter möglich. Montag wird es insgesamt wieder kühler, aber auch nicht mehr ganz so sonnig. 3:30.
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0: 16.40 Uhr. Hier ist der MDR Jump Feierabend Countdown. Und wenn das eigene Kind plötzlich über eine Rennstrecke brettert, da werden Eltern kurz nervös. Vanessa aus Mukrena hat sich von uns gewünscht, einmal über den Sachsenring zu rasen. Jetzt wurde ihr Traum wahr. Bevor es losging, hat mein Kollege Matthias Karpemann bei ihrer Familie, die vom Rand dann zugeschaut hat, nachgefragt, wie es denn so mit den Nerven aussieht.
1: Mutti Janine ist schon aufgeregt. Wie hoch ist dein Puls?
2: Oh, bestimmt schon über 160 oder so.
1: Ah, es ist schon ein Wahnsinn, oder? Was deine Tochter hier so macht.
2: Sehr, sehr.
1: So, der Bruder ist auch als Unterstützung mit. Du bist noch ganz cool?
3: Ja.
1: Okay, was wünscht der Papa seiner Tochter?
4: Alles Gute und dass er heute einen wunderschönen Tag hat, das wünsche ich so.
0: Ja, warum Vanessa beim Start dann doch kurz dachte, dass was schief geht, das erfahrt ihr gleich in knapp 7 Minuten hier im MDR Jump Feierabend Countdown.

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0: 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Die einen wünschen sich zu Weihnachten eine Spielekonsole. Vanessa wollte lieber Adrenalin und genau das hat sie von uns bekommen. Aber sowas von. Ja, manche Weihnachtsgeschenke gibt es ein paar Monate später. In dem Fall ist das auch so. Vielleicht erinnert ihr euch noch an unsere schöne Weihnachtswichtel-Aktion hier im MDR Jump Feierabend Countdown. Vanessas Mutter hatte sich damals gemeldet und gefragt, ob wir nicht den größten Herzenswunsch ihrer Tochter erfüllen könnten, der da wäre, einmal mit dem Motorrad über den Sachsenring rasen. Und weil wir MDR Jump sind, haben wir das natürlich klar gemacht. Jetzt war es endlich soweit. Gemeinsam mit ihren Eltern, ihrem Bruder ging es auf den Sachsenring und auf Touren mit dem Profi-Rennfahrer mit Steve Mizera aus Dresden und unser Kollege Matthias Karpe war dabei.
1: Ich werde gleich eingekleidet in meine Kombi. Und dann geht's los.
2: Und du bist dir sicher, dass du das machen möchtest?
1: Ja, klar. Ein bisschen nervös bin ich.
2: Woher kommt diese Begeisterung? Erzähl mal ganz kurz.
1: Ehrlich gesagt, vom MotoGP gucken.
2: Was müssen wir jetzt machen?
3: Vanessa muss jetzt erstmal in die Lederkombi schlüpfen. Helme, Handschuhe, Sturmhauben.
2: Schwitzt du ein bisschen?
1: Definitiv. Es ist sehr, sehr warm.
2: Stevie, dass der Reifen so ein bisschen ramponiert aussieht, ist normal, ja?
4: Ist normal. Der tut sich auch erneuern. Das sieht man. Das siehst du hin, diese kleinen Reifenfetzen, ja, die da runtergehen.
2: Deswegen frage ich.
4: Genau, der Reifen hat jetzt ungefähr 80 Grad. Er erneuert sich beim Fahren und verzahnt sich so richtig schön mit der Straße, sodass wir Schräglagen fahren können, dass halt vorne mein Knie schleift.
2: Wie viel PS insgesamt?
5: Das Motorrad hat 220 PS und wenn wir es ausschauen würden, würde es 340 fahren. Das schaffen wir ja nicht am Sachsenring, aber 240 schaffen wir am Wasserfall.
2: Halt dich gut fest, ne? Maschine wird gestartet und auf geht's. So, Vanessas Familie und ich, wir haben uns die Dachterrasse jetzt ausgesucht und hier haben wir den besten Überblick über die Strecke. Ah, wir müssen mal hier nach links gucken. Ah, hier kommen sie angepfiffen. Genau.
6: Jetzt kommt's ja.
2: Hey, hey.
6: Doch, hier. Doch.
2: Das war sie. Da muss das Bein rausnehmen. 240.
6: 240 waren sie hier. Das ist Wahnsinn.
2: Wahnsinn. Wahnsinn. Die Vanessa hat ja schon so ein paar Hobbys, die sind schon ein bisschen ausgeflippter.
7: Wir waren letztes Jahr, da hat sie einen Fallschirmsprung sich zum Geburtstag gewünscht und da musste sie halt unbedingt Fallschirm springen und ja, das fand sie schon mal ganz, ganz toll.
2: Bruder ist auch mit dabei. Was hast du so für Hobbys?
4: Kegeln.
2: Kegeln?
4: Ja.
2: Ehrlich jetzt?
4: Ja.
2: Mehr Kontrast geht ja nicht. Euer Sohn kegelt und Vanessa düst hier mit 220 vorbei. Wahnsinn. Und noch eine Runde. So, und da kommt die Vanessa wieder eingefahren. Dein erster Eindruck, erzähl mal.
1: Es war mega gewesen, aber auch sehr anstrengend.
2: Und hast du irgendwann mal das Gefühl gehabt, gleich fliegst du runter?
1: Am Anfang ja, als man kurz einen Wheelie gemacht hat hier auf der Strecke.
2: Das heißt in der Fachsprache?
4: Ja, wir haben einfach Vorderreifen gespart und haben das Motorrad aufs Hinterrad gestellt.
2: Natürlich. Okay, also haben wir den Weihnachtswichtelwunsch voll erfüllt.
1: Mehr als erfüllt. Dankeschön für alles.
2: Kleinen Applaus für die Vanessa, hat sie super gemacht.
0: Ja, Wahnsinn, oder? Liebe Vanessa, also Respekt, das hätte ich mich im Leben nicht getraut. MDR Jump macht Träume wahr, wie schön, dass das geklappt hat. Und danke an alle, die es möglich gemacht haben. Insbesondere auch Dankeschön, Steve, dass du die Runden mit ihr gedreht hast. Und passenderweise noch eine Sofortmeldung aus dem MDR Jump Verkehrszentrum. A9 Richtung Berlin, zwischen Naumburg und Weißenfels. Ein Unterlegkeil auf der mittleren Fahrspur.

0: Freitagnachmittag, kurz vorm Wochenende, viel los im MDR Jump Verkehrszentrum an 9 Berlin-München zwischen Niemek und Leimerzehns nach einem Unfall in beiden Richtungen noch gesperrt. Wir schauen da gleich auf die aktuelle Lage für euch und ihr könnt es schon erahnen, das waren noch lange nicht alle Meldungen, auch die Blitzer gleich am Start, wie gewohnt, um kurz nach 5 hier bei uns.
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0: Schönen Freitagnachmittag. Wir liefern den Soundtrack. Alex Warren und Fever Dream gibt's gleich. Jetzt erstmal das Wichtigste.
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13: Um 17 Uhr mit Bernd Milde. In Sachsen haben im ersten Halbjahr mehr als die Hälfte aller rechtsextremen Aufmärsche in Deutschland stattgefunden. Das geht nach Angaben der Leipziger Volkszeitung aus einer Liste des Bundesinnenministeriums hervor, die Die Linke abgefragt hatte. Demnach wurden bundesweit 72 von Rechtsextremisten organisierte Kundgebungen erfasst, 46 davon in Sachsen. Fast immer seien die Rechtsextremen Freie Sachsen der Veranstalter. Der sächsische Verfassungsschutzpräsident Dirk Martin Christian bezeichnete die Kleinstpartei als Mobilisierungsmaschine. Sie greife Themen mit gesellschaftlichem Empörungspotenzial auf. Ihr Kernthema seien Anti-Asyl-Proteste. Nach den Drohnenvorfällen am Leipziger Flughafen sind neue Suchmaßnahmen gestartet worden. Das bestätigte eine Sprecherin der Bundesanwaltschaft. Berichten zufolge hat eine Hundertschaft der Polizei das Gelände um die nördliche Start- und Landebahn abgesucht. Das sächsische Landeskriminalamt hatte nach einer ähnlichen Aktion gestern erklärt, es werde nach einem noch unbekannten Flugobjekt gesucht, das mit einer DHL-Frachtmaschine kollidiert sei. In der Debatte um die abschlagsfreie Rente nach 45 Beitragsjahren hat der neue Unionsfraktionschef Thorsten Frey einen Kompromiss vorgeschlagen. Der CDU-Politiker plädierte im ARD-Interview der Woche für eine soziale Schutzrente. Diese sollte denjenigen zugutekommen, die wegen körperlicher oder psychischer Beeinträchtigungen nicht mehr in einem extrem anstrengenden Beruf arbeiten könnten. Ähnlich hatte sich zuvor bereits SPD-Fraktionsgeschäftsführer Dirk Wiese geäußert. Die Wasserstraßen- und Schifffahrtsverwaltung geht davon aus, dass die niedrigen Pegelstände an Flüssen wie Rhein, Donau und Elbe noch länger zu Einschränkungen führen werden. Der Experte Thomas Rosenstein sagte dem MDR, die Tiefstände seien in diesem Jahr früh aufgetreten. Die Wasserwege würden zwar nicht unbedingt gesperrt, aber bei der Versorgung der Industrie könne es Probleme geben. Rosenstein hält es für nötig, längerfristig auf Schiffe zu setzen, die mit Niedrigwasser besser zurechtkommen. An den Ufer der Bleilochtalsperre bei Saalburg in Thüringen haben sich tausende Techno-Fans versammelt. Dort hat das Festival Sonne, Mond, Sterne begonnen. Dabei handelt es sich um eine der bundesweit größten Open-Air-Veranstaltungen für elektronische Tanzmusik. Bis Sonntag gibt es auf 8 Bühnen Auftritte von 140 DJs und Bands. Die Organisatoren erwarten insgesamt 33.000 Gäste. Das war...
0: Hier ist MDR Jump mit dem zuverlässigsten Verkehrsservice im Osten und der A2 Richtung Berlin zwischen Allerengersleben und Bornstedt. 7 Kilometer Stau, halbe Stunde dauert es noch länger. Und A2 Richtung Hannover zwischen Irxleben und Eilsleben, 5 Kilometer stockender Verkehr, 10 Minuten mehr. Dann die A4 Frankfurt in Richtung Dresden zwischen Berbersdorf und Wilsdruff, 9 Kilometer Stau, nach dem Unfall 30 Minuten plus. Vorsicht! A9 Richtung Berlin zwischen Naumburg und Weißenfels ein Unterlegkeil auf der mittleren Fahrspur und A9 Berlin-München zwischen Niemek und Leimerzens nach dem Unfall in beiden Richtungen immer noch gesperrt. Wichtig die Gasse für die Einsatzfahrzeuge. Denkt dran, und Richtung Berlin staut es sich bis Köselitz, Richtung München Stau bis Brück. A14 Richtung Dresden zwischen Nossen-Nord und dem Dreieck Nossen 6 Kilometer Stau, 10 Minuten länger. Und A36 in Richtung Bernburg zwischen Dreieck Nordharz und Wernigerode Nord. 5 Kilometer Stau wegen der Bauarbeiten, 20 Minuten länger. A38 Richtung Leipzig zwischen Dreieck Halle Süd und Merseburg Nord. 3 Kilometer Stau, 20 Minuten plus. A72 Richtung Leipzig zwischen Stolberg Nord und dem Kreuz Chemnitz. 8 Kilometer stockender Verkehr, wegen Bauarbeiten 20 Minuten länger. Und im Landkreis Elbe-Elster die Straße zwischen Weinsdorf und Stolzenhain an der Röder, jetzt nach einem Unfall gesperrt. Und Blitzer in Erfurt, Wartburgstraße in beiden Richtungen, Jena Stadt Rodauer Straße Stadt einwärts und Ortsausgang Satuelle in Richtung Haldensleben. Habt ihr mehr? 0800 123 2340. Das Wetter, die aktuellen Temperaturen: Bautzen 24 Grad, Merseburg auch, in Schmalkalden-Meiningen 23, wirklich toll. Aber im Norden von Sachsen-Anhalt die nächsten Stunden noch so ein bisschen mehr Wolken, bleibt aber überall trocken. Die Nacht dann mit Tiefstwerten von 12 bis 7 Grad, morgen schön sonnig und wärmer als heute, bis zu 29 Grad, Sonntag bis 35 schon wieder. Dementsprechend sind dann abends Hitzegewitter möglich, der Montag wird insgesamt kühler, aber auch grauer. 5 nach 5.
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0: 17.10 Uhr, hier ist der MDR Jump Feierabend Countdown. Wir haben es euch versprochen, wir halten euch natürlich nach dem gescheiterten Drohnenanschlag auf dem Flughafen Leipzig-Halle auf dem Laufenden. Ein Busfahrer, der die Sprengstoffdrohne aus der Luft pflückt als Terrorabwehr und die Suche nach den Tätern. Auch 3 Tage nach diesem Vorfall läuft die Debatte um die Sicherheit auf Hochtouren. Unser Bundeskanzler Friedrich Merz hat dazu jetzt den Nationalen Sicherheitsrat einberufen. Fragen wir mal nach bei unserer Berlin-Korrespondentin Isabel Karas. Wie ist das einzuordnen mit diesem Nationalen Sicherheitsrat? Macht man das nur, wenn es so richtig dramatisch wird?
1: Ja, also der Nationale Sicherheitsrat, der wurde ja genau für solche Lagen geschaffen, wenn es eben um eine mögliche Bedrohung der nationalen Sicherheit geht. Das heißt, da ist schon eine Portion Drama dabei. Und dass Bundeskanzler Friedrich Merz diesen Rat jetzt, obwohl er ja gerade im Urlaub ist, eben auch kurzfristig telefonisch einberufen hat, das zeigt ja, dass die Bundesregierung diesen Drohnenvorfall als sicherheitspolitisch relevant einstuft. Gleichzeitig muss man auch sagen, das ist jetzt noch kein Ausnahmezustand. Also dieser Sicherheitsrat, der koordiniert in Anführungszeichen nur die politische Reaktion der Bundesregierung. Und der ist jetzt im Geheimen zusammengekommen. Das heißt, wir wissen auch nicht genau, was da besprochen wurde.
0: Ja, wie schade, ne? Man wird ja schon neugierig. Wer ist da jetzt drin in diesem Nationalen Sicherheitsrat?
1: Genau, mit dabei sind außer Bundeskanzler Friedrich Merz, der eben den Vorsitz hat, Ministerinnen und Minister aus sicherheitsrelevanten Ressorts, sagt man, also zum Beispiel der Innen-, der Außen- oder auch der Verteidigungsminister. Dazu kamen dann noch Vertreterinnen und Vertreter der Sicherheitsbehörden und des Militärs. Und je nachdem, was für eine Lage wir da haben, können auch noch Vertreterinnen und Vertreter aus den Bundesländern dazukommen und externe Fachleute.
0: Bundeskanzler Merz hat den Nationalen Sicherheitsrat einberufen. Grund ist der Drohnenvorfall hier bei uns im Osten auf dem Flughafen Leipzig-Halle. Was besprochen wurde, ist also nicht öffentlich. Dankeschön an Isabel Karas aus unserem Studio in Berlin. Wenn es Entwicklungen gibt, dann halten wir euch natürlich wie versprochen auf dem Laufenden. Hier bei MDR Jump.

Ach je, längster Stau aktuell auf der A9 Richtung Berlin. Zwischen Köselitz und Leimerzehnt sind es 11 Kilometer. Dauert im Moment noch 2 Stunden länger, aber die Unfallstelle jetzt geräumt. Wir bringen euch da gleich natürlich wieder auf den aktuellen Stand mit dem MDR Jump Verkehrszentrum. Kommt gut an, da wo es geht, mit Adele.

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0: ist mit dem Pflanzenschutzmittel Tebuconazol belastet. Wie das Portal lebensmittelwarnung.de meldet, wurde das Pulver über die Drogeriekette Rossmann und anderem auch in Sachsen und Sachsen-Anhalt vertrieben. Betroffen sei die 30-Gramm-Packung mit dem Mindesthaltbarkeitsdatum 23. Februar 2028.
1: Wir schauen auf die Straßen bei MDR Jump mit der A2 Richtung Berlin zwischen Allerengersleben und Bornstedt. 7 Kilometer Stau, 20 Minuten länger. A2 Richtung Hannover zwischen Irxleben und Alsleben, 5 Kilometer stockender Verkehr. Und A4 Frankfurt Richtung Dresden zwischen Berbersdorf und Wilsdruff, 9 Kilometer Stau. Nach dem LKW-Unfall dauert es im Moment noch eine Stunde länger. Dann die A9 Richtung Berlin zwischen Köselitz und Leimerzehn sind es jetzt noch 11 Kilometer Stau. An der geräumten Unfallstelle müsst ihr noch 2 Stunden länger einplanen. Und A9 Richtung München zwischen Niemek und Leimerzehn ist die rechte Fahrspur nach dem Unfall noch gesperrt, staut sich aktuell bis Brück und auch dort 2 Stunden mehr. A14 Richtung Magdeburg zwischen Grimmer und Klinger. Nach einem Unfallstau auf der linken Fahrspur und A36 Richtung Bernburg zwischen dem Dreieck Nordharz und Wernigerode Nord 5 Kilometer Stau wegen Bauarbeiten 20 Minuten länger. A38 Richtung Leipzig zwischen Dreieck Halle Süd und Merseburg Nord 3 Kilometer Stau 20 Minuten länger. A38 Richtung Leipzig nochmal zwischen Kreuz Leipzig und Leipzig Südost wegen einer Baustelle mehrfach kurzzeitig gesperrt. A72 Richtung Leipzig zwischen Stolberg Nord und dem Kreuz Chemnitz 8 Kilometer stockender Verkehr wegen Bauarbeiten 20 Minuten mehr. Der Landkreis Börde, dort die Straße zwischen Fahrsleben und Zielitz wegen eines Feuerwehreinsatzes gesperrt. Und im Landkreis Elbe-Elster die Straße zwischen Weinsdorf und Stolzenhain an der Röder nach dem Unfall gesperrt. Geblitzt wird in Erfurt, in der Wartburgstraße in beiden Richtungen. Jener Stadt Roda, Straße stadteinwärts und Ortsausgang Satuelle Richtung Haldensleben. Und wenn ihr noch was entdeckt, 0800 123 23 40. Im nördlichen Sachsen-Anhalt die nächsten Stunden auch mal grauer. Ansonsten aber noch viel Sonne zum Feierabend und morgen geht es dann auch sommerlich weiter. Wird wieder etwas wärmer als heute, maximal 29 Grad. Am Sonntag toppen wir das. Bis zu 35 Grad sind drin. Dementsprechend abends Hitzegewitter möglich. Der Montag wird insgesamt wieder kühler, aber auch nicht mehr ganz so sonnig. 5:35.
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17.40 Uhr. Freitagabend. Jetzt aber. Oder ist nicht jetzt der Zeitpunkt gekommen, wo wir den Stress langsam hinter uns lassen nach der Woche? Hier ist der MDR Jump Feierabend Counter und wir liefern genau den richtigen Song. Repeated, neu bei uns, Martin Garrix und Ed Sheeran.

0: Hier ist der MDR-Jump-Feierabend-Countdown vor einem sommerlichen und vor allen Dingen auch festlichen Wochenende. Im Erzgebirge steht ein echter Machtwechsel an. Bockau krönt eine neue Hoheit, denn es ist Zeit für eine neue Wurzelkönigin. Und solange die neue noch nicht feststeht, weiß natürlich die alte am besten, wie sie es anfühlt. Leonie Schmidt ist das. Vielleicht habt ihr sie ja heute Morgen in unserer MDR-Jump-Guten-Morgen-Familie gehört. So Hoheiten wie sie sieht man ja dann öfter, ne? Auf Festen, Veranstaltungen oder sogar in Fernsehshows. Sie sind das Gesicht ihrer Heimat. Und sie hat dann heute Morgen mal erzählt, was sie genau macht und vor allen Dingen auch, ob es stressig ist.
1: Stressig kann es sein, ja. Kommt halt drauf an, wo die Feste sind und wie zeitig man aufstehen muss und wo man hin muss. Ja, meine Aufgaben sind sozusagen den Ort zu vertreten in sämtlichen Ortschaften deutschlandweit und zu sagen, wie schön das bei uns in Bockau ist.
0: Ja, genau das hat sie gemacht, hat den Auftritt bei MDR Jump natürlich schamlos ausgenutzt und nochmal Werbung für ihre Heimat gemacht. Das war quasi die letzte Amtshandlung.
1: Also, Sie müssen unbedingt mal zum Wurzelfest kommen, da Bockau ein wunderschöner kleiner Ort ist und bei uns ist es so schön, gemütlich, familiär, kuschelig. Das lädt einfach ein.
0: Und was macht die ehemalige Wurzelkönigin dann bald? Auch das wird heute Morgen geklärt.
1: Ausbildung. Ja.
0: Alles Gute, liebe Leonie. Im erzgebirgischen Bockau steigt ab heute das traditionelle Wurzelfest mit dem Wurzelkönigin-Wechsel und Leonie legt also ihre Schärpe ab. 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

0: Nacht sind wir unterwegs. MDR Jump Verkehrszentrum und zwei Sofortmeldungen. A14 Richtung Magdeburg zwischen Kleinpösner und Leipzig-Ost. Ein Holzbrett auf der Fahrbahn. Und A72 Richtung Hof zwischen Zwickau-West und Reichenbach. Ein Reifen auf der Fahrbahn.
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7: Um 18 Uhr mit Bernd Milde. Der Sicherheitsexperte Nico Lange kritisiert die Reaktion der Bundesregierung auf den Fund einer Sprengstoffdrohne am Flughafen Leipzig-Halle. Er sagte dem MDR, das größte Problem sei weiterhin, dass keine Sensorik zur Drohnenerkennung an Flughäfen oder an kritischer Infrastruktur verbaut sei. Die Technik könne auch helfen, Rückschlüsse über Startort und Route von Drohnen besser nachzuvollziehen. Das alles sei wichtiger als Sitzungen von Gremien wie dem Nationalen Sicherheitsrat. In Sachsen haben im ersten Halbjahr mehr als die Hälfte aller rechtsextremen Aufmärsche in Deutschland stattgefunden. Das geht nach Angaben der Leipziger Volkszeitung aus einer Liste des Bundesinnenministeriums hervor, die die Linke abgefragt hatte. Demnach wurden bundesweit 72 von Rechtsextremisten organisierte Kundgebungen erfasst, 46 davon in Sachsen. Fast immer seien die rechtsextremen Freie Sachsen der Veranstalter. Der sächsische Verfassungsschutzpräsident Dirk Martin Christian bezeichnete die Kleinstpartei als Mobilisierungsmaschine. Sie greife Themen mit gesellschaftlichem Empörungspotenzial auf. Ihr Kernthema seien Anti-Asyl-Proteste. Wegen des Niedrigwassers in deutschen Flüssen will Rheinland-Pfalz das Sonn- und Feiertagsverbot für bestimmte Lkw-Transporte vorübergehend außer Kraft setzen. Das teilte das Verkehrsministerium in Mainz mit. Die Ausnahmeregelung gelte schon ab dem Wochenende und sei mit anderen Ländern abgestimmt. Wie die Rheinische Post berichtet, will auch das Saarland auf diese Weise die drohenden Transportausfälle in der Schifffahrt auffangen. Sachsen-Anhalt hält vorerst am Lkw-Fahrverbot fest. In der Debatte um die abschlagsfreie Rente nach 45 Beitragsjahren hat der neue Unionsfraktionschef Thorsten Frey einen Kompromiss vorgeschlagen. Der CDU-Politiker plädierte im ARD-Interview der Woche für eine soziale Schutzrente. Diese sollte denjenigen zugutekommen, die wegen körperlicher oder psychischer Beeinträchtigungen nicht mehr in einem extrem anstrengenden Beruf arbeiten könnten. Ähnlich hatte sich zuvor bereits der SPD-Fraktionsgeschäftsführer Dirk Wiese geäußert. Fußball-Zweitligist Dynamo Dresden muss im ersten Saisonheimspiel gegen Darmstadt auf einen Teil seiner Fans verzichten. Das hat das Bundesgericht des Deutschen Fußballbundes entschieden und damit ein Urteil des DFB-Sportgerichts bestätigt. Hintergrund sind Krawalle von Dynamo-Anhängern beim Spiel gegen Hertha Anfang April. Dabei waren unter anderem Feuerwerkskörper auf Berliner Fans geschossen worden. Mindestens 17 Menschen wurden verletzt. Das waren die Nachrichten.
8: Hier ist MDR Jump mit dem zuverlässigsten Verkehrsservice im Osten und der A2 Richtung Berlin. Zwischen Allerengersleben und Bornstedt 7 Kilometer Stau, 20 Minuten dauert's länger. A4 Frankfurt Richtung Dresden, zwischen Siebenlehen und Wilsdruf 7 Kilometer Stau, nach dem Unfall auch 20 Minuten mehr. A9 Richtung Berlin, zwischen Köselitz und Kleimerzehns 11 Kilometer Stau, an der immerhin geräumten Unfallstelle, aktuell wirklich noch mindestens 2 Stunden länger. Und A9 Richtung München zwischen Niemek und Lamarzehns die rechte Fahrspur nach einem Unfall gesperrt. Zurzeit Staubesbrück, 1:15+. A14 Richtung Magdeburg zwischen Grimma und Klinger Stau. Nach dem Unfall 10 Minuten länger. A14 Richtung Magdeburg zwischen Kleinpösner und Leipzig-Ost ein Holzbrett auf der Fahrbahn. Und A72 Richtung Leipzig zwischen Stolberg Nord und dem Kreuz Chemnitz, 8 Kilometer stockender Verkehr, wegen Bauarbeiten 15 Minuten mehr. Dann noch die A72 Richtung Hof. Zwischen Zwickau West und Reichenbach ein Reifen auf der Fahrbahn. Und B86 Richtung Hettstedt. Zwischen dem Abzweig Pölsfeld und Annarode gibt es Behinderungen durch einen umgestürzten Traktor. Und Blitzer in Erfurt. Wartburgstraße in beiden Richtungen. Jena Stadt Roda Straße Stadt einwärts. Und Ortsausgang Satuelle Richtung Haldensleben. Habt ihr mehr? 0800 123 23 40. Ach, das sind ja eher so meine Temperaturen, wie es aktuell ist, ne? Görlitz 24 Grad, Dessau 23, Suhl 22. Dazu viel Sonne zum Feierabend. In der Nordhälfte von Sachsen-Anhalt ist es auch mal stärker bewölkt die nächsten Stunden. Aber überall trocken. Morgen 15 Stunden lang Sonne. Im Norden sind es dann auch mal mehr Wolken, bleibt aber trocken. 24 bis 28 Grad, der Sonntag ähnlich schön, nur noch heißer. 32 bis 35 Grad, zum Abend sind dann wohl auch Hitzegewitter möglich. 5 nach 6.
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8: Und da liefern wir gleich direkt mehrere Gründe für ein Feierabendbierchen heute. Das geht ja auch in der 0,0-Variante. Warum, verraten wir in 6 Minuten.

0: Nicht vergessen, heute ist Feiertag, also zumindest für uns Bierfans, ne? Internationaler Tag des Bieres, den ehren wir natürlich hier im MDR Jump Feierabend Countdown. Und egal, wie ihr euer Feierabendbierchen heute vielleicht trinkt, ob mit oder ohne Alkohol, als Pilz oder Hefe, gibt es so einige Biersorten, von denen ihr garantiert noch nie was gehört habt. Ich auch nicht. Unsere Kollegin Rebecca hat recherchiert und wirklich so ein paar verrückte Flaschen gefunden, ne?
1: Ja, in den USA gibt es ein sehr besonderes Bier, was vielleicht mehr den Hunger als den Durst stillt. Pizzabier heißt der Spaß, wird mit Hopfen, Malz und, ab jetzt wird's komisch, Basilikum, Oregano, Tomaten und Knoblauch gebraut.
0: Oh.
1: Ja, die Rezensionen im Internet sind sehr durchwachsen. Ein User namens Bierbauch Andreas hat in einem Bierforum kommentiert, dass er und sein Kollege positiv überrascht waren. Es schmeckt für viele schon sehr komisch, aber irgendwie auch geil. Andere stören sich an der nicht vorhandenen Kohlensäure. Wäre ja gar nichts für mich, ne? So ein Bier ohne Prickeln, da sag ich nein, danke.
0: Ja, und nichts gegen Bierbauch Andreas, aber das klingt für mich total verboten, oder?
1: Ja, was auch verboten klingt, ist Austernbier. Gibt es zum Beispiel in Großbritannien schon seit den 1920ern. Wer jetzt denkt, ne, dass das total dekadent und teuer ist, liegt falsch. Denn früher waren Austern eine Speise der Armen, weil es die ja wie Sand am Meer gab. Und das Bier schmeckt übrigens auch nicht nach Austern. Keine Sorge, die Austern verleihen dem Bier nur ein salzigeres, mineralischeres Profil. Aber auch für die Süßmäuler gibt es was Passendes, und zwar Schokobier. Ja, ist erstaunlich gut per Online-Bestellung erhältlich und scheint weltweit relativ etabliert zu sein. Beim Brauen kommt allerdings kein Kakao zum Einsatz, sondern eine kräftige Mischung von Karamell und Schokomalz. Ja, und das verleiht diesem Bier seinen einzigartigen Geschmack, der je nach Hersteller mal mehr, mal weniger an Schokolade erinnert.
0: Also, wenn ihr heute am Internationalen Tag des Bieres mal was anderes als das klassische Feierabendbier nach Reinheitsgebot probieren wollt, dann ist das euer Zeichen. Mal Pizzabier, mal Austernbier oder Schokoladenbier. Alles gerne testen. MDR Jump sagt Prost!

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Es gibt noch eine Sofortmeldung aus dem MDR Jump Verkehrszentrum für die A9 Richtung Berlin zwischen Eisenberg und Reußig. Mehrere Fahrräder auf der Fahrbahn. A9 Richtung Berlin zwischen Eisenberg und Reußig.

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6: Hier ist MDR Jump 6:30 und die Meldung zur halben Stunde mit Bernd Milde.
7: Die US-Luftfahrtaufsicht lässt knapp 500 Flugzeuge des Typs Boeing 737 MAX auf Risse prüfen. Genauer geht es um Beschädigungen rund um Türen. Ein Boeing-Sprecher sagte dem Wall Street Journal, das Problem sei beim Vorgängermodell aufgetreten, da man bei der 737 MAX die Konstruktions- und Produktionsverfahren ähnlich seien, habe man die Inspektion

0: 10 Minuten mehr. Vorsicht, A4 Richtung Frankfurt, zwischen Friedewald und Bad Hersfeld eine Warnbarke auf der Fahrbahn, dann die A9 Richtung München, zwischen Niemek und Kleinmarzens die rechte Fahrspur nach einem Unfall gesperrt, zurzeit Staubesbrück, dauert eine Viertelstunde länger. A14 Richtung Magdeburg, zwischen Grimma und Klinger, die linke Fahrspur nach einem Unfall gesperrt, und A72 Richtung Leipzig, zwischen Stolberg Nord und dem Kreuz Chemnitz-Stockner Verkehr, wegen Bauarbeiten 10 Minuten mehr. B86 Richtung Hettstedt, zwischen dem Abzweig Pölsfeld und Annarode gibt es Behinderungen durch einen umgestürzten Traktor, und B71 zwischen Kakerbeck und Wiebke Behinderungen durch einen defekten LKW. Und Blitzer in Erfurt, in der Wartburgstraße in beiden Richtungen. Jena statt Roda, Straße statt einwärts. Ortsausgang Satuelle Richtung Haldensleben wird geblitzt. Und in Schwanebeck, in der Halberstädter Straße in beiden Richtungen. Habt ihr noch was? 0800 123 2340. Wetter ja wirklich sehr schick. Freut euch auf einen schönen Sommerabend. Nur weiter nördlich in Sachsen-Anhalt ist es auch mal stärker bewölkt, bleibt aber überall trocken. Wochenende wieder viel Sonne. Aber wärmer, morgen bis 28, Sonntag sogar bis 35 Grad. Da kann es dann zum Abend hin mal Gewitter geben. 6:35.
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0: Hier ist der MDR Jump Feierabend Countdown und nach so einer Woche brauchen wir doch alle gute Nachrichten, oder? Und unser Kollege Matthias Rohrschneider hat sie mitgebracht, ne?
1: Ja, eine gute Nachricht kommt aus Klötze in der Altmark. Da wird gerade der neue Food-Trend kreiert. Die vegane Algenbratwurst. Ohne Fleisch kommt da gerade richtig gut an. Die Algen kommen aus der Algenfabrik in Klötze. Eine Fleischerei aus Klötze stellt die Wurst dann her. Und jetzt kommt der Knüller. Mit dem Verkauf für die vegane, innovative Algen-Zeitgeist-Bratwurst wird die Sanierung des Freibads im Ort mitfinanziert. Ja, es läuft in Klötze, würde ich sagen.
0: Total stark. Das ist ja quasi dann eine Win-Win-Win-Situation, ne? Eine Triple-Win-Situation. Und du hast noch mehr gute Nachrichten.
1: Ja, wir bleiben mal kurz im Freibad, denn im Freibad Wostra in Dresden spendiert ein unbekannter Gönner den Eintritt. Für Kinder und Jugendliche bis 17 Jahren und zwar die ganzen Sommerferien lang. Normalerweise kostet der Eintritt 3,50 Euro. Also noch schnell hin, die Ferien sind nur noch eine Woche. Die Dresdner Bäder GmbH erklärt dazu, der Spender möchte unbedingt anonym bleiben. Er oder sie hatte sich vor den Ferien einfach so gemeldet und erklärt, ich möchte den Kindern einfach mal was Gutes tun.
0: Wie toll. Bald geht die Schule wieder los. Dem können wir auch was Positives abgewinnen, denn mittlerweile das Fach Glück wird in Schulen in Deutschland unterrichtet, oder?
1: Ja, offenbar mittlerweile an rund 500 Schulen im Land. Auch hier bei uns, zum Beispiel in Plauen im Diesterweg-Gymnasium oder auch in der Löwenzahn-Grundschule in Großpössner bei Leipzig. Im Schulfach Glück gibt's keine Noten. Es geht um Gefühle, um Achtsamkeit. Was tut mir gut? Was will ich? Und wie gehe ich mit Problemen um, damit ich nicht unglücklich werde? Am Ende steht die seelische Gesundheit der Kinder und Jugendlichen im Mittelpunkt und Untersuchungen zeigen, das Fach Glück hat da einen messbaren, positiven Einfluss.
0: Na, zum Glück. Dankeschön, Matthias. Und mit all diesen guten Nachrichten im Kopf wünscht MDR Jump euch ein schönes Wochenende.

Guten Heimweg, hier ist der MDR Jump Feierabend Counter und jetzt verwandeln wir euer Auto in einen Club. Hat nämlich erst die Tanzler hier erobert, der Song. Sehr, sehr angesagt, auch immer noch bei den DJs, aber jetzt ist er auch im Radio angekommen. Topic und Becky G mit Sorry Puppy, das ist neu bei MDR Jump.

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4: Um 19 Uhr mit Bernd Milde. Der Sicherheitsexperte Nico Lange kritisiert die Reaktion der Bundesregierung auf den Fund einer Sprengstoffdrohne am Flughafen Leipzig-Halle. Er sagte dem MDR, das größte Problem sei weiterhin, dass keine Sensorik zur Drohnenerkennung an Flughäfen oder kritischer Infrastruktur verbaut sei. Die Technik könne auch helfen, Rückschlüsse über Standort und Route von Drohnen besser nachzuvollziehen. Das alles sei wichtiger als Sitzungen von Gremien wie dem Nationalen Sicherheitsrat. In Sachsen haben im ersten Halbjahr mehr als die Hälfte aller rechtsextremen Aufmärsche in Deutschland stattgefunden. Das geht nach Angaben der Leipziger Volkszeitung aus einer Liste des Bundesinnenministeriums hervor, die Die Linke abgefragt hatte. Demnach wurden bundesweit 72 von Rechtsextremisten organisierte Kundgebungen erfasst, 46 davon in Sachsen. Fast immer seien die rechtsextremen Freien Sachsen als der Veranstalter gemeldet. Der sächsische Verfassungsschutzpräsident Dirk Martin Christian bezeichnete die Kleinstpartei als Mobilisierungsmaschine. Sie greife Themen mit gesellschaftlichem Empörungspotenzial auf. Ihr Kernthema seien Anti-Asyl-Proteste. Wegen des Niedrigwassers in deutschen Flüssen will Rheinland-Pfalz das Sonn- und Feiertagsverbot für bestimmte Lkw-Transporte vorübergehend außer Kraft setzen. Das teilte das Verkehrsministerium in Mainz mit. Die Ausnahmeregelung gelte schon ab dem Wochenende und sei mit

0: anderen Ländern abgestimmt. Wie die Rheinische Post berichtet, will auch das Saarland auf diese Weise die drohenden Transportausfälle in der Schifffahrt auffangen. Sachsen-Anhalt hält vorerst am Lkw-Fahrverbot fest. Siemens baut in den USA zwei neue Werke für die elektrische Ausrüstung von Rechenzentren. Wie der Münchner Konzern mitteilte, sollen die Fabriken in den Bundesstaaten Georgia und Texas entstehen. Es würden rund 1.500 Arbeitsplätze geschaffen und mehr als 200 Millionen Dollar investiert. In den Werken sollen Systeme zur Verteilung, Überwachung und Steuerung der Stromversorgung produziert werden. KI-Rechenzentren benötigen sehr viel Strom. Fußball-Zweitligist Dynamo Dresden muss im ersten Saisonheimspiel gegen Darmstadt auf einen Teil seiner Fans verzichten. Das hat das Bundesgericht des Deutschen Fußballbundes entschieden und damit ein Urteil des DFB-Sportgerichts bestätigt. Hintergrund sind Krawalle von Dynamo-Anhängern beim Spiel gegen Hertha BSC Anfang April. Dabei waren unter anderem Feuerwerkskörper auf Berliner Fans geschossen worden. Mindestens 17 Menschen wurden verletzt. Das waren die Nachrichten.
1: Hier ist MDR Jump mit dem zuverlässigsten Verkehrsservice im Osten und der A2 Richtung Berlin zwischen Allerengersleben und Eilsleben. 4 Kilometer Stau und stockender Verkehr, Viertelstunde dauert's noch länger. Und A4 Richtung Dresden zwischen Gotha, Boxberg und Gotha, Fahrzeugteile auf der Fahrbahn. Dann die A4 Frankfurt in Richtung Dresden zwischen Lauchau Ost und Hohenstein-Ernsthal, Fahrzeugteile auf der Fahrbahn. Und A4 Frankfurt in Richtung Dresden zwischen Siebenlehn und Wilsdruf, 4 Kilometer Stau und stockender Verkehr, Viertelstunde dauert's länger. Die A4 in Richtung Frankfurt noch zwischen Gotha und Gotha-Boxberg, eine ungesicherte Unfallstelle. Und A9 Richtung München zwischen Niemek und Lamarzens, Stau und Stocken, da dauert's noch eine Viertelstunde länger. Geblitzt wird auf der A4 Richtung Frankfurt zwischen Rüdersdorf und Hermsdorf Ost. In Erfurt in der Wartburgstraße in beiden Richtungen, Jena, Stadtroda, Straße stadteinwärts und in Schwanebeck in der Halberstädter Straße in beiden Richtungen. Habt ihr mehr entdeckt? 0800 123 23 40. Döbeln 23 Grad, Köllern zur Stunde 22 Grad und im Sommer da sind es auch 23. Tolles Wetter zum Feierabend mit viel Sonne. In der Nordhälfte von Sachsen-Anhalt auch mal mehr Wolken, aber überall trocken. Morgen geht es so schön weiter. 15 Stunden lang wird Sonne scheinen. Im Norden sind es dann auch mal mehr Wolken, aber bleibt trocken. 24 bis 28 Grad, der Sonntag ähnlich schön. Nur noch heißer, 32 bis 35 Grad und gegen Abend dann einzelne Hitzegewitter möglich. 4 nach 7.
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1: Ihr könnt ja mal überlegen, was ihr so für Wünsche als Kinder hattet und dann gleich mal vergleichen mit Vanessa aus Mokrena bei Torgau. Welchen Wunsch wir ihr erfüllt haben, das in knapp 10 Minuten.

0: Die einen wünschen sich zu Weihnachten eine Spielekonsole. Vanessa wollte ja lieber Adrenalin. Und das hat sie von uns bekommen. Hier ist der MDR Jump Feierabend Countdown am Freitagabend. Ja, also manche Weihnachtsgeschenke gibt es eben ein paar Monate später. In dem Fall ist das auch so. Ihr erinnert euch vielleicht an unsere schöne Weihnachtswichtel-Aktion. Vanessas Mutter hatte sich damals gemeldet und gefragt, ob wir nicht den größten Herzenswunsch ihrer Tochter erfüllen könnten. Der da wäre: einmal mit dem Motorrad über den Sachsenring rasen. Und das haben wir möglich gemacht. Jetzt war es endlich soweit. Gemeinsam mit ihren Eltern und ihrem Bruder ging es auf den Sachsenring. Übrigens mit dem Profi-Rennfahrer Steve Mizera aus Dresden. Und unser Kollege Matthias Karpe war dabei.
1: Ich werde gleich eingekleidet in meine Kombi. Und dann geht's los.
2: Und du bist dir sicher, dass du das machen möchtest?
1: Ja, klar. Ein bisschen nervös bin ich.
2: Woher kommt diese Begeisterung? Erzähl mal ganz kurz.
1: Ehrlich gesagt, vom MotoGP gucken.
2: Was müssen wir jetzt machen?
3: Vanessa muss jetzt erstmal in die Lederkombi schlüpfen. Helme, Handschuhe, Sturmhauben.
2: Schwitzt du ein bisschen?
4: Definitiv, es ist sehr, sehr warm.
2: Stevie, dass der Reifen so ein bisschen ramponiert aussieht, ist normal, ja?
5: Ist normal, der tut sich auch erneuern. Das sieht man, das siehst du hin, diese kleinen Reifenfetzen, ja, die da runtergehen.
2: Deswegen frage ich.
5: Genau, der Reifen hat jetzt ungefähr 80 Grad. Er erneuert sich beim Fahren und verzahnt sich so richtig schön mit der Straße, sodass wir Schräglagen fahren können, dass halt vorne mein Knie hochschleift.
2: Wie viel PS insgesamt?
6: Das Motorrad hat 220 PS und wenn wir es ausschauen würden, würde es 340 fahren. Das schaffen wir ja nicht am Sachsenring, aber 240 schaffen wir am Wasserfall.
2: Halt dich gut fest, ne?
4: Mach ich.
2: Maschine wird gestartet und auf geht's. So, Vanessas Familie und ich, wir haben uns die Dachterrasse jetzt ausgesucht und hier haben wir den besten Überblick über die Strecke. Ah, wir müssen mal hier nach links gucken. Ah, hier kommen sie angepfiffen. Genau.
7: Jetzt kommt sie.
2: Nee, nee.
7: Doch, hier. Doch.
2: Das war sie. Da muss das Bein rausnehmen. 240.
7: 240 brauchen wir hier. Boah, das ist Wahnsinn. Wahnsinn, Wahnsinn.
2: Die Vanessa hat ja schon so ein paar Hobbys, die sind schon ein bisschen ausgeflippter.
8: Wir waren letztes Jahr, da hat sie einen Fallschirmsprung sich zum Geburtstag gewünscht und da musste sie halt unbedingt Fallschirm springen und ja, das fand sie schon mal ganz, ganz toll.
2: Bruder ist auch mit dabei. Was hast du so für Hobbys?
9: Kegeln.
2: Kegeln?
9: Ja.
2: Ehrlich jetzt?
9: Ja.
2: Mehr Kontrast geht ja nicht. Euer Sohn kegelt und Vanessa düst hier mit 220 vorbei. Wahnsinn. Und noch eine Runde. So, und da kommt die Vanessa wieder eingefahren. Dein erster Eindruck, erzähl mal.
1: Es war mega gewesen, aber auch sehr anstrengend.
2: Und hast du irgendwann mal das Gefühl gehabt, gleich fliegst du runter?
1: Am Anfang ja, als man kurz einen Wheelie gemacht hat hier auf der Strecke.
2: Das heißt in der Fachsprache?
5: Ja, wir haben einfach Vorderreifen gespart und haben das Motorrad aufs Hinterrad gestellt.
2: Natürlich. Okay, also haben wir den Weihnachtswichtelwunsch voll erfüllt.
1: Mehr als erfüllt. Dankeschön für alles.
2: Kleinen Applaus für die Vanessa, hat sie super gemacht.
0: Ja, Wahnsinn. Liebe Vanessa, also Respekt. Ich hätte mich das im Leben nicht getraut. 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Wie schön, dass das geklappt hat. Wir sagen Dankeschön an alle, die es möglich gemacht haben. Maybe.

einen schönen Freitagabend. Hier ist der MDR Jump Feierabend Countdown mit dem menschgewordenen Orchester Tame Impala. Klingt wie eine Band, dahinter steckt aber der Australier Kevin Parker. Und all das, was ihr da gleich hört, das hat er selbst gespielt. Er schreibt, er produziert seine Alben komplett alleine. Nur für die Konzerte kommen dann weitere Musiker dazu. Ja, und für seine Neuauflage von seinem Hit Dracula hat er sich eben die tolle Stimme von Jenny geschnappt, Sängerin der Band Blackpink. Einer meiner absoluten Lieblingshits gerade und für mich ist das der Sommerhit des Jahres. Tame Impala und Jenny mit Dracula ist neu bei MDR Jump.

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5: Um 20 Uhr mit Bernd Milde. Der Sicherheitsexperte Nico Lange kritisiert die Reaktion der Bundesregierung auf den Fund einer Sprengstoffdrohne am Flughafen Leipzig-Halle. Er sagte dem MDR, das größte Problem sei weiterhin, dass keine Sensorik zur Drohnenerkennung an Flughäfen oder kritischer Infrastruktur verbaut sei. Die Technik könne auch helfen, Rückschlüsse über Startort und Route von Drohnen besser nachzuvollziehen. Das alles sei wichtiger als Sitzungen von Gremien wie dem Nationalen Sicherheitsrat. Wegen des Niedrigwassers in deutschen Flüssen will Rheinland-Pfalz das Sonn- und Feiertagsfahrverbot für bestimmte Lkw-Transporte vorübergehend außer Kraft setzen. Das teilte das Verkehrsministerium in Mainz mit. Die Ausnahmeregelung gelte schon ab dem Wochenende und sei mit anderen Ländern abgestimmt. Wie die Rheinische Post berichtet, will auch das Saarland auf diese Weise die drohenden Transportausfälle in der Schifffahrt auffangen. Sachsen-Anhalt hält vorerst am Lkw-Fahrverbot fest. Die Schifffahrt in der Straße von Hormuz ist weiterhin stark gestört. Wie aus Daten des Anbieters Kepler hervorgeht, passierten gestern nur 8 Schiffe die Meerenge. Im Schnitt der vergangenen Woche seien es 13 gewesen. Wie es mit der Straße von Hormuz weitergeht, ist unklar. Zuletzt waren die gegenseitigen Angriffe zwischen den USA und Iran ausgeblieben. Teheran hat nach eigenen Angaben inzwischen mit dem Oman neue Regeln für die Meerenge ausgehandelt. Siemens baut in den USA 2 neue Werke für die elektrische Ausrüstung von Rechenzentren. Wie der Münchner Konzern mitteilte, sollen die Fabriken in den Bundesstaaten Georgia und Texas entstehen. Es würden rund 1.500 Arbeitsplätze geschaffen und mehr als 200 Millionen Dollar investiert. In den Werken sollen Systeme zur Verteilung, Überwachung und Steuerung der Stromversorgung produziert werden. KI-Rechenzentren benötigen sehr viel Strom. Mit einem Konzert in Ilmenau ist am Abend der diesjährige MDR-Musiksommer gestartet. MDR-Chefdirigent Dennis Russell Davies dirigiert das MDR-Sinfonieorchester. Es erklingen Werke von Ludwig van Beethoven, Antonín Dvořák und Richard Wagner. Das knapp einmonatige Festival steht unter dem Motto Natur. Geplant sind außergewöhnliche Konzerte, unter anderem ein Wandelkonzert im Nationalpark Hainich. Insgesamt stehen 25 Konzerte in Sachsen, Sachsen-Anhalt und Thüringen auf dem Programm. Das waren die Nachrichten. Das Wetter: in der Nacht meist klar, vereinzelt leicht bewölkt, Tiefstwerte 12 bis 7 Grad, in den großen Innenstädten rund 15 Grad. Morgen sonnig, Höchstwerte 24 bis 28 Grad. Am Sonntag weiterhin viel Sonne, später Wolken, aber meist trocken, bis 35 Grad. Die Zeit, es ist 20.03 Uhr.
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6: Vorsicht auf der A9. Zwischen Bad Lobenstein und Rudolfstein läuft eine Person auf der Fahrbahn. Vorsicht auf der A9 Richtung Berlin. Zwischen Naila, Selbitz und Bergbad Steben Gefahr durch verlorene Ladung, mehrere Metallplatten, Standstreifen blockiert. A2 Richtung Berlin. Zwischen Allerengersleben und Eilsleben 4 Kilometer Stau und stockender Verkehr. Die A4 Richtung Frankfurt ist zwischen Gotha und Gotha-Boxberg nach einem Unfall gesperrt.
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7: 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Juhu. Mit Markus Barsch. Hallo, schön, dass ihr da seid.
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0: Was heißt hier Koffeinschock? Wieso? Koffeinschock, weswegen? Hallo, hier ist Pop, eure Abendshow. Benedikt Laven hat es auch ins Studio geschafft. Schön, dass du es einrichten konntest,
1: Hallo.
0: Beno.
1: Gerade noch so. Ich habe sehr lange an meinem Kaffee mit Eis noch getrunken heute.
0: Ganz genau. Wir haben etwas erfunden. Also du lustigerweise unabhängig von mir zu Hause. Ja. Wir haben nur heute festgestellt, dass wir das beide erfunden haben. Vielleicht haben wir es auch gar nicht. Man nimmt diese Kaffeemaschine, wo man draufdrücken kann. Du hast auch so eine.
1: Genau.
0: Da kommt ein Kaffee raus. Ein Espresso oder ein Lungo oder was auch immer. Und du tust aber unten in deine Tasse erstmal einen Eiswürfel.
1: Ja, aber so einen großen.
0: So ein großes, wichtig.
1: Ich habe so ein Eiswürfel-Machgerät gekauft.
0: Das also
1: eine
0: auch
1: Eiswürfelform.
0: Noch? Ach so, ja,
1: mit der
0: okay.
1: Kann man,
0: ich dachte
1: so
0: mit Elektrik und so.
1: Kugelförmige Eiswürfel machen.
0: Ja?
1: Davon habe ich 4 Stück, die reichen für eine Woche in dem Fall.
0: Wie und geht das? Ist das aus Plastik dann? Muss man jetzt Plastik wegschmeißen?
1: Das ist aus so Silikon.
0: Wie soll das gehen?
1: Kann man wiederverwenden. Du machst da oben Wasser rein, dann machst du zu. Machst es in ein Eisfach und musst halt 18 Stunden warten.
0: Ist es zum Verschließen?
1: Mhm.
0: Ich habe nur so ein doofes Ding, weil ich muss nach 10 Minuten leider wieder an das Eisfach und habe vorher dieses riesige Ding, wo diese Eiswürfel, diese riesengroßen, quadratischen, kubischen Eiswürfel, die sind so groß, außer in Silikonform, aber die ist halt oben offen. Das Problem ist, das Eisfach ist dann für eine Stunde blockiert, bis die mal angezogen haben. Ich müsste was aus dem Eisfach holen. Nein, geht jetzt nicht, lass das. Okay, da sind die Eiswürfel. Gut, und dann? Du hast Kugel, das ist geil, das will ich.
1: Musst du
0: mir nachher zeigen.
1: Dieses riesige, also hast du eine große Eiskugel, die werfe ich in so ein Glas.
0: Ja.
1: Und dann stelle ich das unter die Kaffeemaschine
0: und
1: drücke auf Espresso.
0: Play
1: drücke ich. Auf Play, genau.
0: Ja, ja.
1: Und dann läuft dieser heiße Espresso auf diese kalte Eiskugel.
0: Ja, macht so ein Löcher rein.
1: Irgendwann auch.
0: Ja, genau.
1: Und das ist perfekt.
0: Jetzt kommt's aber. Hörst du dann auf?
1: Ich höre dann auf.
0: Nee, echt? Ich mach Folgendes. Ich habe entdeckt im Supermarkt, in diesen komischen Haferbumsis, was das denn mit Kokosflavor? Alter, das ist das Allerneueste jetzt. Also du nimmst so einen Kokosflavor-Haferbumsi und das schmeißt du da noch oben drauf auf deinen Eiswürfelkaffee.
1: Jetzt wirst du aber wild.
0: Da bist du ein anderer Mensch.
1: So, dann bist du ein anderer Mensch.
0: Das ist
1: sehr gut. Es gibt auch Leute, habe ich gesehen,
0: ja?
1: in meinem TikTok drin, die frieren Kaffee ein. Als kleine Eiswürfel und werfen das dann in die Milch.
0: Oh, in die Milch? Ich dachte, einen weiteren Kaffee.
1: Das wäre natürlich noch besser.
0: In die Milch, okay. Ja. Die sind aber jetzt auch wild. Probiere ich morgen sofort auf.
1: Okay.
0: Aus. Danke. Dankeschön.
2: Ciao.

0: Es ist 20 nach 8. Hallo Deutschland. Es ist Freitag. Das heißt, für die einen heißt es ja, für viele heißt es ja das.
1: Wochenende! Ich bin geil!
0: Und zum anderen natürlich auch neue Musik. Die kommt ja immer freitags raus. Und heute hören wir neu Carol G. Carol G ist eine der erfolgreichsten Latin-Pop-Sängerinnen. Wir hatten neulich schon eine neue Single von ihr auch. Und heute ist ihr sechstes Album rausgekommen. Das heißt, No me arrepiento de sentir tanto. Ich habe den ganzen Tag geübt dafür. No me arrepiento de sentir tanto. Ich bereue es nicht, so viel zu fühlen. Das ist ein gutes Motto. Und das Abgefahrene ist, dieses Album, das war schon einigermaßen fertig, fast ganz fertig. Und es lag in der Schublade bei ihr. Es war ihr so ein bisschen zu privat erstmal noch zum Rausbringen. Sie musste erst wachsen und es fühlen. Jetzt ist, glaube ich, der gute Moment. Sagt sie. Es kann natürlich auch alles eine Marketinggeschichte sein. Wir wissen es nicht. Jedenfalls ist das ganze Album auf Spanisch, bis auf einen einzigen Song. Und den hat sie zusammen mit Bruno Mars gemacht. Ja, Carol.
2: Ein Song auf dem neuen Album ist komplett auf Englisch. Ich will jetzt aber nicht, dass man denkt, ah, das ist jetzt also der neue englische Song von Carol G. Ich meine, ich war schon immer offen, Musik auch auf anderen Sprachen zu machen, statt nur Spanisch. Aber eben ohne Druck, es sollte sich immer natürlich anfühlen. Und so ist der Song auch entstanden. In dem Moment habe ich genau das so erlebt und gefühlt. Ich habe lange daran gearbeitet und hatte 1000 verschiedene Versionen. Aber so ist er jetzt perfekt. Ich hoffe einfach, dass er viele Menschen genauso berührt.
0: Oh, das ist eine der tollsten Sprachen der Welt. No me arrepiento de sentir tanto. Ich hätte lispeln sollen, entschuldigt. No me arrepiento de sentir tanto. Das neue Album von Carol G. heute neu zusammen mit Bruno Mars. Jetzt Still.
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Wir haben diesen Song heute schon ein paar Mal angehört, hier in der Redaktion, eure Abendshow. Der war neu, das ist neu, vom heute erschienenen neuen sechsten Album von Carol G. No me arrepiento de sentir tanto. Ich bereue es nicht, so viel zu fühlen. Das ist der einzig englischsprachige Song auf diesem Album, alle anderen sind auf Spanisch. Und den hat sie mit Bruno Mars zusammen gemacht und er heißt Still. Wir haben ihn euch gerade mal gezeigt. Und wir fragen uns auch, so wie ihr, die ihr ins Studio schreibt, ist schon Weihnachten? Die gucken doch schon aufs Weihnachtsmusikgeschäft, oder? Das ist doch so eine typische Weihnachtsballade. Schön.

benötige einen Dollar, um mir davon Weihnachtsgebäck zu kaufen. Eben haben wir darüber gesprochen, über die neue Single von Karol G, die sie zusammen mit Bruno Mars gemacht hat. Still, der Moderator verstieg sich zur Bemerkung, klingt schon irgendwie nach Weihnachten, oder? Da schreibt hier gerade Bianca. Liebe Grüße, Bianca, danke für deine Nachricht an die 07221211. Hey Markus, das passt doch mit Weihnachten. Heute Morgen beim Einkaufen habe ich den ersten Spekulatius gesehen. Nein.

0: Hier Richtung Frankfurt ist zwischen Gotha und Gotha-Boxberg nach einem Unfall gesperrt. Im Saalekreis zwischen Querfurt und dem Abzweig Obhausen Behinderungen nach einem Unfall. A4 Dresden-Frankfurt zwischen Hohenstein-Ernsthal und Glauchau-West wird in Richtung Frankfurt die Fahrbahn erneuert. Bis voraussichtlich Dezember wird der gesamte Verkehr mit je 2 Fahrspuren pro Richtung auf der Richtungsfahrbahn Dresden geführt. Dadurch ist in Richtung Frankfurt die Anschlussstelle Glauchau-Ost bis Ende Oktober gesperrt. Auf der A4 Dresden-Frankfurt wird zwischen Stadtroda und Jenatzentrum die Fahrbahn Richtung Frankfurt erneuert. Bis voraussichtlich Dezember wird der gesamte Verkehr mit je 2 Fahrspuren pro Richtung auf der Richtungsfahrbahn Dresden geführt.
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2: Und jetzt poppt eure Abendshow mit Markus Barsch. Hi. Sollen wir Mini-Call-In machen gerade oder Umfrage in Deutschland 07221 2011? Habt ihr etwa schon Weihnachtsgebäck und Co. im Supermarkt gesehen? Heute?

0: Hallo, hier ist Pop, eure Abendshow. Markus Barsch, Benedikt Glavin ist auch da. Frohe Weihnachten, Benedikt.
1: Frohe Weihnachten, Markus.
0: Wir haben eben darüber gesprochen, dass zufällig die neue Single, die jetzt heute auf dem Album ist, ein Song von Carol G. Wir haben ihn gespielt zusammen mit Bruno Mars und es klingt schwer nach Weihnachten, wie ich sagte. Da kommen viele Zustimmungen. Auch sei es geklaut, schrieb jemand, aber ich recherchiere noch, hat hier Konrad geschrieben. Dann haben wir gesagt, die sind doch schon im Weihnachtsbusiness. Und da kommt Bianca und sagt, ich habe heute beim Einkaufen den ersten Spekulatius gesehen. Aber nicht gekauft, Bianca, oder? Und wir haben dann die kurze Blitzumfrage Deutschland. Habt ihr auch schon im Supermarkt heute Weihnachtszeug gesehen? Da kommt Luigi aus Bad Waldsee. Tatsächlich heute zum ersten Mal in meinem Supermarkt hier Lebkuchen, Marzipan und Nikoläuse gesehen. Wird aber auch Zeit.
2: Da hat er recht.
0: Bei knapp 30 Grad oder drüber teilweise.
1: Ganz ehrlich, wo wir uns hier gerade über Weihnachten unterhalten.
0: Ja.
1: Irgendwie kühlt das ein bisschen runter.
0: Das
1: findest du nicht auch?
0: So vom Gefühl her?
1: Ja, es kühlt. Ich habe das Gefühl, eine Schweißdrüse arbeitet weniger jetzt gerade.
0: Das
1: ist wundervoll.
0: Ist ja toll.
1: Macht weiter damit.
0: Susanne aus Mülheim schreibt, ich habe auch schon heute Magenbrot gekauft.
1: Wow.
0: Frohes Fest. Schnell Meatloaf.

0: aber das mache ich nicht. Sooner or later you'll be screwing around. Müsst ihr selber rauskriegen, was das heißt. Fragt da nach den Ferien einfach mal eure Englischlehrerin oder euren Englischlehrer. Was heißt das? Sooner or later I'll be screwing around. Wenn jetzt Leute, die anglophon sind, zuhören, schnell weg. Es tut mir leid, ich wollte niemandem irgendwie jetzt hier zu nahe treten. Bochum, Hertha, zweite Liga. 0-0 nach 19 Minuten. Es ist Weihnachten geworden in den Supermärkten. Viele schreiben uns hier ins Studio und schicken Bilder. Es ist verrückt. Anja aus Mutlang. Hier, seht ihr, vorgestern ein Foto dabei. Vorgestern bei über 30 Grad, abends um 8 im Supermarkt. Marzipansterne. Hier steht handwerklich geflammt.
1: Geil, die sehen aber auch gut aus.
0: Totaler Qual von Industrie, oder? Boah, die sehen aber total geil aus. Ich will sowas noch nie gesehen. Oben ist auch so eine Christbaumkugel auf dem Ding. Schnügge schreibt auch aus Nersingen mit lieben Grüßen. Haben heute Lebkuchenherzen gekauft.
1: Das ist so bescheuert. Vielleicht backt ja gerade auch irgendwer Weihnachtsplätzchen.
0: Ich weiß nicht. Hier, Dino noch aus Staufenmippen. Habe ich Steifen gesagt? Was ist los mit mir? Dino aus Staufen. Entschuldigung. Oh, wow. Ich kaufe meine Weihnachtsgeschenke. Lifehack. Ich kaufe meine Weihnachtsgeschenke immer schon im Sommer. Antizyklisches Kaufverhalten. PS, spart echt Geld. Egal. Super. Ich habe jedenfalls alle meine Weihnachtsgeschenke für dieses Jahr schon. Ja, aber Dino aus Staufen. Du weißt doch gar nicht, ob du Weihnachten die Leute, deren Geschenke du hast, noch kennst oder so. Ja.

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1: Um 21 Uhr mit Bernd Milde. Nach langem Streit hat der US-Senat für neue Sanktionen gegen Russland gestimmt. Die Senatorinnen und Senatoren votierten mit einer deutlichen Mehrheit von 86 zu 11 Stimmen für das Gesetz. Dieses muss noch das Repräsentantenhaus passieren. Es sieht neben Sanktionen gegen russische Politiker und Firmen auch drastische Einschränkungen bei russischen Öl- und Gasexporten vor. US-Präsident Donald Trump hatte die 5 größten Käufer russischer Energie mit Sanktionen belegt. Damit könnten die Handelsbeziehungen zu China und Indien weiter strapaziert werden. Der Sicherheitsexperte Nico Lange kritisiert die Reaktion der Bundesregierung auf den Fund einer Sprengstoffdrohne am Flughafen Leipzig-Halle. Er sagte dem MDR, das größte Problem sei weiterhin, dass keine Sensorik zur Drohnenerkennung an Flughäfen oder kritischer Infrastruktur verbaut sei. Die Technik könne auch helfen, Rückschlüsse über Standort und Route von Drohnen besser nachzuvollziehen. Das alles sei wichtiger als Sitzungen von Gremien wie dem Nationalen Sicherheitsrat. Die Schifffahrt in der Straße von Hormuz ist weiterhin stark gestört. Wie aus Daten des Anbieters Kepler hervorgeht, passierten gestern nur 8 Schiffe die Meerenge. Im Schnitt der vergangenen Woche seien es 13 gewesen. Wie es mit der Straße von Hormuz weitergeht, ist unklar. Zuletzt waren die gegenseitigen Angriffe zwischen den USA und dem Iran ausgeblieben. Teheran hat nach eigenen Angaben inzwischen mit dem Oman neue Regeln für die Meerenge ausgehandelt. Siemens baut in den USA 2 neue Werke für die elektrische Ausrüstung von Rechenzentren. Wie der Münchner Konzern mitteilte, sollen die Fabriken in den Bundesstaaten Georgia und Texas entstehen. Es würden rund 1.500 Arbeitsplätze geschaffen und mehr als 200 Millionen Dollar investiert. In den Werken sollen Systeme zur Verteilung, Überwachung und Steuerung der Stromversorgung produziert werden. KI-Rechenzentren benötigen sehr viel Strom. Die Erfurter Domstufenfestspiele sind am Abend eröffnet worden. In diesem Jahr steht das Rockmusical Jesus Christ Superstar von André Lloyd Webber auf dem Programm. Bis zum 30. August finden Vorführungen statt. Die Veranstalter erklärten, zum ersten Mal in der Geschichte der Festspiele seien schon vor der Premiere alle Vorstellungen ausverkauft gewesen. Das waren die Nachrichten. Das Wetter. In der Nacht meist klar, vereinzelt leicht bewölkt, Tiefstwerte 12 bis 7 Grad, in den großen Innenstädten rund 15 Grad. Morgen sonnig, Höchstwerte 24 bis 28 Grad, am Sonntag weiterhin viel Sonne, später Wolken, aber meist trocken, bis 35 Grad. Auch am Montag wird es heiß bei Sonne und Wolken, vereinzelt kann es Hitzegewitter geben. Am Dienstag und Mittwoch geht es unter Hochdruckeinfluss sommerlich warm weiter. Die Zeit, es ist 21.03 Uhr.
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2: A2 Richtung Berlin. Zwischen Allerengersleben und Alsleben 2 Kilometer Stau. Die A4 Richtung Frankfurt ist zwischen Gotha und Gotha-Boxberg nach einem Unfall gesperrt. A9 Richtung München zwischen Kleinmarzehns und Köselitz 3 Kilometer Stau. Im Saalekreis zwischen Querfurt und dem Abzweig Obhausen Behinderungen nach einem Unfall. A4 Dresden-Frankfurt zwischen Hohenstein-Ernsthal und Glauchau-West wird in Richtung Frankfurt die Fahrbahn erneuert. Bis voraussichtlich Dezember wird der gesamte Verkehr mit je 2 Fahrspuren pro Richtung auf der Richtungsfahrbahn Dresden geführt. Dadurch ist in Richtung Frankfurt die Anschlussstelle Glauchau-Ost bis Ende Oktober gesperrt.
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3: Am Freitagabend mit Markus Bahr. Schön, dass ihr da seid. Wir legen los mit Chris de Sirandi. Good old days.

Deutsche Liga. Kurz vor Ende der ersten Hälfte. VfL Bochum, Hertha BSC jetzt 0:1. Hallo Deutschland. Schön, dass ihr da seid. Habt ihr das gesehen? Mit genau dieser Performance. Ich kaufe ein E. Stand Timbaland jetzt auf der Bühne. Er hat seinen Riesenhit Say It Right zusammen mit Nelly Furtado performt. Nur blöd. Nelly Furtado war nicht da. Die konnte nicht. Ihre Parts kamen vom Band und dann fiel mir auf, nun, wie spärlich Timbalandsens Anteil am Songtext überhaupt so ist.

0: als bräuchte er Hilfe. Ey, ey, oh nein, es regnet. Ey, oh nein, ich hab Schiebe darauf gelassen, es trocknet. Ey, oh nein, das schöne Leder. Ey, es geht doch kaputt. Okay, wir pfeifen uns Timbaland und Nelly Furtado rein. Give it to me, da hat er schon ganz am Anfang mehr Text als im gesamten.
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0: Im gesamten Sage Ride, wollte ich sagen. Ne?

0: Hier ist Pop, eure Abendshow am Freitag. Wir wollen euch was schenken, indem wir jetzt ein kleines spontanes Schnellquiz machen. Kleines Abendshow-Goodie für euch. Anrufen 07221 2011. Ja, worum geht's denn? Moment, worum geht's denn erstmal? Kenne ich mich damit aus? Eventuell. Guck mal, heute ist Weltbiertag. Sagt der internationale Abendshow-Kalender, der alles weiß. Der Weltbiertag, internationaler Tag des Bieres. Hinter Wasser, das liebste Getränk von uns Deutschen mit 90 Litern pro Nase. Krass, trinken einige, glaube ich, echt viel Bier, weil andere trinken ja so gar nichts und so. Na gut, Bier, okay. Wir machen natürlich das spontane Bier-Schnellst-Quiz. Wenn ihr schon mal ein Bier gesehen habt, ihr müsst noch nicht mal getrunken haben, vielleicht, wenn ihr es nicht mögt. Es gibt ja auch Menschen, die mögen gar kein Bier.
1: Bier ist so eklig.
0: Das ist aber auch, ich weiß noch genau, wie ich auch im Anfang meines Lebens, fast zwei Jahrzehnte, glaube ich, dachte ich, weiß nicht. Egal. 07221 2011, wir machen das spontane Bier-Schnellst-Quiz. Jetzt anrufen und dann gucken wir mal, was passiert.

0: Kamrad. Gesundheit. Hallo, hier ist Pop, eure Abendshow. Es ist 21.22 Uhr am Welttag des Bieres heute. Das ist der deutschen liebstes Getränk. Wir spielen das spontane Bier-Schnellstquiz natürlich. Das machen wir mal eben mit Andreas in der Nähe von Ludwigsburg. Hallo Andreas, bist du da? Andreas.
1: Hallo Markus, mit
0: du.
1: Hallo.
0: Da bist du ja. Du bist nicht in Ludwigsburg, ja. Du bist daneben, unweit. Du bist in Erdmannhausen.
1: Ja.
0: Toll. Wenn man sehr, sehr lange mit Deutschland zu tun hat, kommt immer noch irgendwann ein Ort, den man noch nie gehört hat. Erdmannhausen. Wohnen da auch kleine Erdmännchen? Die finde ich süß. Da,
1: ja, aus Stoff wahrscheinlich. Aber meine Töchter hat so einen. Ja, die haben okay. Sowas. Ja. Aber weißt du? Den Punkt glaube ich nicht.
0: Leider. Gut. Hast du schon mal ein Bier getrunken? Ja. Wir ja. Spielen das kleine spontane Bier-Schnellst-Quiz. Keine Ahnung. Frage 1. Ja. Wenn in München, ich gebe dir mal 2 zur Auswahl. Weil es super okay. Schwierig ist. Wenn in München beim Start des Oktoberfests traditionell ja vom Oberbürgermeister das erste Fass erfolgreich angeschlagen wird, dann erschallt ja. Welcher Ruf? A. Oh, zapft is. Oder B. Eins, zwei, drei, Xuffer.
1: Ja, das kommt dann später. Oh, zapft is.
0: Genau. Das B kommt tatsächlich erst später. Das ist auch die fröhlichen Blaskapellen auf dem Oktoberfest in den Zelten, ne?
1: Ja, genau. Genau. Und auf dem Tisch super. Stehen.
0: Oh, auf dem Tisch ja. Muss man stehen. Es ist nun nicht jeder Mann und jeder Frau's Sache, aber man kann es sich ja mal anschauen. Oder den Cannstatter Wasen, das ist so ähnlich.
1: Ja,
0: hey Andreas aus Erdmannhausen, von Bier kann man sich toll ernähren. Bier hat ordentlich Kalorien. Ja. Jetzt in Bananen umgerechnet, wie viele Bananen hast du gegessen, wenn du einen Liter Bier getrunken hast? A. Gar keine, du Nase, ich habe doch ein Bier getrunken. B. 4,5 Bananen.
1: Die erste Antwort finde ich natürlich total geil. ich sag aber mal B.
0: Ja, aber A wäre eigentlich auch richtig, ne? Aber wie? Ja. 4,5 Bananen. Tatsächlich, ein Liter handelsübliches Bier hat 4,5 Bananenkalorien. Also stell mal vor, du trinkst 3 Mast, das ist schon ziemlich viel. Hast du 13,5 Bananen gegessen.
1: Oh, das kann doch keiner.
0: Okay. Hey, Andreas aus Erdmannhausen. Ja. Sensation. Ja. Die Ostberliner Brauerei VEB Engelhardt stellte 1972 ein Bier vor, wie es noch keins gab. Es hieß, kein Witz, Aubi. Was war das Tolle daran? A, das schäumte nicht, so konnte man das Glas voller machen und musste nicht auf irgendwelchen doofen Schaum achten. B, es war das erste alkoholfreie Bier.
1: Ich tippe mal alkoholfrei.
0: Das ist richtig.
1: Das andere lassen wir den Engländern.
0: Das Aubi, das Autofahrer, die Engländer haben keinen Schaum, stimmt, wenig. Das Aubi ist das Autofahrerbier gewesen. Das war das erste deutsche Bier ohne Alkohol in der DDR. Damals galt die 0-Promille-Grenze. Da wollte man den autofahrenden Menschen was Gutes tun, konnte sie trotzdem Bier trinken. 0,0 Promille.
1: Isotonisches Getränk, super.
0: Ja, ist ja wirklich Bier, das kann man schon sagen. Also alkoholfreies Bier nach Sport oder so, das ist ja nichts gegen zu sagen. Für den letzten Schluck im Glas gibt es in Deutschland ganz, ganz viele verschiedene Wörter, je nachdem, wo man guckt. Ich nenne dir mal eben Wörter und du sagst, das ist ja irgendwo in Deutschland ein Wort für den letzten Schluck oder nicht. Norgal.
1: Das Norgal, ist.
0: In Bayern, genau, ne? Oder Nachala.
1: Was für ein Ding?
0: Nachala.
1: Ist das Norwegisches? Keine Ahnung, ist nicht.
0: Fränkisch. Es kommt wie das Norgal auch von der Neige. Nachala. Nachala. Wahrscheinlich spreche ich es total falsch aus. Entschuldigen, liebe Frau.
1: 100%.
0: Gispel. Gispel, Andreas. Gispel.
1: Gispel?
0: Der Gispel.
1: Der Gispel, das ist bestimmt so aus Österreich oder sowas, ne? Der Gispli ist an der Schweiz.
0: Meinst du, es ist ein Wort für den letzten Schluck oder nicht?
1: Nein.
0: Doch! In Thüringen oder auch in Hessen, der Gispel.
1: Oh ja, okay.
0: Lumpenschluck.
1: Der Lumpenschluck.
0: Ja.
1: Okay, sag mal ja.
0: Im Norddeutschen oder auch in Berlin, Teilen Mitteldeutschlands, da ist auch manchmal auch Pennerschluck. Das ist die Assi-Version des Pennerschlucks, gemein.
1: Der Pennerschluck.
0: Du bist auf der Gewinnerstraße, Andreas.
1: Pennerglück gibt's.
0: Na. Ocelot. Ist das ein Wort für den letzten Schluck im Dings?
1: Nein, aber das ist eine Katze.
0: Das ist eine richtige, ist eine Wildkatze in Südamerika und Mittelamerika. Uwe. Uwe zum Schluss. Uwe.
1: Der Uwe ist ja wieder Markus mit C. Nein, gibt's nicht.
0: Doch, das ist so. Es gibt so lustige Menschen in Deutschland, die nennen das Uwe, weil unten wird's eklig. Das war's.
1: Unten wird's eklig.
0: Du hast gewonnen, bleib dran.

0: Tracy Abrams, Look at My Life. Neu in eurer Abendshow. Gerade haben wir zum Welttag des Bieres vom Uwe erzählt. Das ist der letzte Schluck, weil unten wird's eklig. Hier kommt der noch einer drauf von Wolfgang. 0722211, Nachricht von Wolfgang Schneider. Liebe Grüße. Nach dem Uwe gibt's noch den Gouvre. Ganz unten wird's richtig eklig. Grüße vom Wolfgang aus Brennen.
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0: Es ist 9:30.
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6: Heute Nacht klart der Himmel verbreitet auf. Die Tiefstwerte liegen zwischen 15 und 6 Grad. Morgen herrscht in ganz Deutschland ruhiges und trockenes Hochdruckwetter. Quellwolken finden sich ab Mittag vor allem über den Bergen. Im Norden und Nordosten sind ebenfalls etwas häufiger flache Quellwolken dabei. Die Höchstwerte reichen von 20 Grad an der Küste bis 34 Grad am Oberrhein.
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7: A2 Richtung Berlin zwischen Allerengersleben und Eilsleben 4 Kilometer Stau. Die A4 Richtung Frankfurt ist zwischen Gotha und Gotha-Boxberg nach einem Unfall gesperrt. A38 Richtung Göttingen. In der Abfahrt Nordhausen steht ein defektes Fahrzeug im Kurvenbereich. Im Saalekreis zwischen Querfurt und dem Abzweig Obhausen Behinderungen nach einem Unfall.
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0: Und hier ist Pop, eure Abendshow mit Markus Barsch.

Hallo, hier ist Pop, eure Abendshow. Guck mal, vor ein paar Jahren hat Dasha noch auf einer Farm gearbeitet, auf dem Bauernhof. Dann peng, ein Song, ein Hit, das halbe Internet tanzt, Line Dance, ihr wisst, wie es ist. Ne? Denk, genau. Austin von Dasha. Über 1 Milliarde Mal gestreamt. Was macht eigentlich Dasha mit dem ganzen Geld und mit dem Fame? Heute vor allem mit dem Geld. Gutes tut sie. Letzten Monat, wir gucken gerade, die ist echt lieb, hat sie allein $50.000 an eine Organisation gespendet, die sich um vernachlässigte Pferde kümmert. Oh, ich hänge mir sofort ein Pferdeposter ins Zimmer nachher. Das ist süß. Daschas neue Hit ist da. Da ist Memo. Dasha für euch in der Abendshow.

Ich hab mich versungen gerade. Surrender my call, hab ich gesagt. Soul natürlich. Hallo, hier ist Pop, eure Abendshow. Wir freuen uns immer über Nachrichten von euch, 0721 2011. Wir sind immer erreichbar. Wir sind immer an eurer Seite. Wir sind immer da, wo ihr seid. Wenn ihr uns mitnehmt, sind wir dabei. Hallo, Abendshow. Wie kann es sein, dass ihr einfach meine Spotify-Playlist im Radio spielt? Wie cool ist denn das? Macht weiter so. Hab euch ganz doll lieb. Ich genieße meine Sommerferien mit euch. Schreibt uns gerade Johanna, Klammer auf, 9. Klasse, Klammer zu. Das ist ja total süß, Johanna. Dankeschön, habt noch schöne Ferien. Hier, guck mal, was völlig anderes. Steven Bennett oder Steffen, also mit PH in der Mitte, weiß nicht, aus Walderstadt. Viele Grüße aus Apple Cross im Norden Schottlands. Wir campen gerade bei 12. Okay, das ist dann auch wieder so ein bisschen anspruchsvoll. Wir campen gerade bei 12 Grad im Regen und spielen Skippo und hören euch. Liebe Grüße aus Schottland. Toll. Liebe Grüße zurück. Möge der Regen vielleicht innerhalb der nächsten 11 Minuten aufhören bei euch, oder? Juhu.

Es ist 8 vor 10. Hier kommt noch was aus dem Verkehrszentrum. Vorsicht bitte auf der A5 Basel Richtung Karlsruhe zwischen Hartheim, Heitersheim und Bad Krozingen. Da steht ein kaputter PKW. Vorsicht auf der A5 Basel Richtung Karlsruhe. Kaputtes Auto zwischen Hartheim, Heitersheim und Bad Krozingen.

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1: Um 22 Uhr mit Bernd Milde. Nach langem Streit hat der US-Senat für neue Sanktionen gegen Russland gestimmt. Die Senatorinnen und Senatoren votierten mit einer deutlichen Mehrheit von 86 zu 11 Stimmen für das Gesetz. Dieses muss noch das Repräsentantenhaus passieren. Es sieht neben Sanktionen gegen russische Politiker und Firmen auch drastische Einschränkungen bei russischen Öl- und Gasexporten vor. US-Präsident Donald Trump kann die 5 größten Käufer russischer Energie mit Sanktionen belegen. Damit könnten die Handelsbeziehungen zu China und Indien weiter strapaziert werden. Die russische Botschaft in Berlin hat sich zum Fund der Sprengstoffdrohne am Flughafen Leipzig-Halle geäußert. Die diplomatische Vertretung schrieb auf Telegram von einer gegen Moskau gerichteten Provokation. Sie diene ausschließlich den Zielen Kiews und des militärischen Flügels der europäischen politischen Klasse. Die Botschaft bestritt, dass Russland hybride Angriffe durchführt. In der Nacht auf Mittwoch war eine mit Sprengstoff bestückte Drohne am Flughafen Leipzig-Halle entdeckt und unschädlich gemacht worden. Die Migrantenkrise in der spanischen Exklave Ceuta hat zu einer Kontroverse zwischen Spanien und Italien geführt. Die spanische Regierung führte am Abend Grenzkontrollen für Italien ein. Zuvor hatte Italien seinerseits Grenzkontrollen für Menschen aus Spanien eingeführt. Spanien hatte danach Rom aufgefordert, die Kontrollen zu beenden und mit Gegenmaßnahmen gedroht. Von den 72.000 Migranten, die nach Ceuta gerannt waren, sind inzwischen fast alle nach Marokko zurückgekehrt. Die Schifffahrt in der Straße von Hormuz ist weiterhin stark gestört. Wie aus Daten des Anbieters Kepler hervorgeht, passierten gestern nur 8 Schiffe die Meerenge. Im Schnitt der vergangenen Woche seien es 13 gewesen. Wie es mit der Straße von Hormuz weitergeht, ist unklar. Zuletzt waren die gegenseitigen Angriffe zwischen den USA und dem Iran ausgeblieben. Die Erfurter Domstufenfestspiele sind am Abend eröffnet worden. In diesem Jahr steht das Rockmusical Jesus Christ Superstar von Andrew Lloyd Webber auf dem Programm. Bis zum 30. August finden Vorführungen statt. Die Veranstalter erklärten, zum ersten Mal seien schon vor der Premiere alle Veranstaltungen ausverkauft gewesen. Das waren die Nachrichten. Zum Wetter. In der Nacht meist klar, vereinzelt leicht bewölkt, Tiefstwerte 12 bis 7 Grad, in den großen Innenstädten rund 15 Grad. Morgen sonnig, Höchstwerte 24 bis 28 Grad. Am Sonntag weiterhin viel Sonne, später Wolken bis 35 Grad. Auch am Montag wird es heiß, bei Sonne und Wolken, vereinzelt kann es Hitzegewitter geben. Am Dienstag und Mittwoch geht es unter Hochdruckeinfluss sommerlich warm weiter. Die Zeit, es wird in wenigen Sekunden 22.03 Uhr.
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2: Vorsicht auf der A73 Richtung Bamberg. Zwischen Eisfeld Süd und Coburg liegen mehrere Holzbretter auf der Fahrbahn. A4 Richtung Frankfurt. Zwischen Gotha und Gotha-Boxberg Behinderungen nach einem Unfall. A4 Frankfurt Richtung Dresden. In der Auffahrt Jena-Göschwitz steht ein unbeleuchtetes Fahrzeug. Auf der A38 Richtung Göttingen ist die Abfahrt Nordhausen durch ein defektes Fahrzeug gesperrt. Im Saalekreis zwischen Querfurt und dem Abzweig Obhausen Behinderungen nach einem Unfall.
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3: Mit Markus Barsch, hallo in der CSI Abendshow. Sind Kylie Minogue und Rick Astley ein und dieselbe Person? Wir lachen uns hier tot über eine Theorie aus dem Netz. Denn wenn man beide Stimmen von denen ein bisschen rauf und runter verbiegt, dann gibt es durchaus Verblüffendes festzustellen. Eine Beweisführung hier nach 3 Hits. Taylor fängt an.
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Hallo Deutschland, hier ist Pop, eure Abendshow. Die gemeinsame Abendshow von Bremen 4, HR3, MDR Jump, NDR 2, RBB 88.8 und SR1 und WDR 2 produziert jetzt mit einem unglaublichen Mysterium von SWR3. Ist uns schon mal aufgefallen, dass Kylie Minogue und Rick Astley, ne, ein und dieselbe Person sind? Womöglich. Wir können das mal kurz verifizieren. Wir versuchen es. Hier kommt Kylie Minogue, I Should Be So Lucky. Kennen wir noch?

Und jetzt machen wir diese Stimme von Kylie Minogue einfach ein bisschen tiefer und drücken erneut auf Play. Ja, entschuldigen Sie einmal. Was ist denn da los? Das klingt doch wie Rick Astley. Oder jedenfalls sehr nah dran, oder? Und das geht auch andersrum. Hier ist Rick Astley. Na? Ein recht großer Hit von diesem Rick Astley, Never Gonna Give You Up. Jetzt machen wir die Stimme hoch. Ihr fallt gleich aus den Pantinen. Ja gut. Ein bisschen Meerschweinchen ist dabei, oder? Aber hat man jemals Kylie Minogue und Rick Astley gemeinsam in einem Raum gesehen? Mist. Beim Hyde Park Festival 2018, da standen sie gemeinsam nebeneinander auf der Bühne. Unsere Theorie ist total im Eimer. Was haben sie da auf der Bühne gemacht für einen Song? Genau beide in so einem Mix.

0: Okay, okay, okay. Es gibt auch Bildmaterial. Und 2018 gab es ja noch keine KI. Das waren sie wirklich. Wir haben gedacht, wir wären vielleicht ein und dieselbe Person. Macht nichts. Man hat uns gerickrollt. Hier ist Rick SD in eurer Abendshow.
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gerade haben wir darüber gesprochen, ob Rick Astley und Kylie Minogue vielleicht eventuell ein und dieselbe Person sind. Wir haben leider feststellen müssen, dass sie schon mal gemeinsam auf der Bühne standen. Aber da schreibt Marc, der kennt sich aus mit Musik, Marc Haarmacher, liebe Grüße, Marc. Nein, Rick und Kylie sind eigentlich beide das Produzententrio Stock, Aitken, Waterman. Das war nämlich immer die gleiche Musikspur damals. Alles, was die gemacht haben. Mel und Kim, Rick Astley, Kylie Minogue und hunderte mehr. Da ist ein bisschen was dran. Hier ist 9 Abend schon, Nico Santos, Why Don't You Stay?

Hey, noch was aus dem Verkehrszentrum. Vorsicht bitte auf der A7 Füssen-Reute Richtung Ulm. Zwischen Nesselwang und Kempten fährt ein unbeleuchtetes Fahrzeug auf der Autobahn. Vorsichtig sein. Gut und sicher und bald ankommen mit Sienna Spyro hier.

Eilmeldung aus dem Verkehrszentrum. Achtung, Falschfahrer auf der A10, nördlicher Berliner Ring, Dreieck Barnim, Dreieck Havelland. Zwischen Oberkrämer und Dreieck Havelland kommt ein Falschfahrer entgegen. Ganz rechts fahren nicht überholen auf der A10, nördlicher Berliner Ring, der Berliner Ring, Dreieck Barnim, Dreieck Havelland, zwischen Oberkrämer und Dreieck Havelland. Falschfahrer unterwegs, Vorsicht bitte in beiden Richtungen. Längste Verkehrsmeldung der ganzen Welt. Freitagabend.

0: Es ist 10:30.
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2: Heute Nacht klart der Himmel verbreitet auf. Dazu ist es überwiegend trocken. Morgen herrscht in ganz Deutschland ruhiges und trockenes Hochdruckwetter. Vielfach hat die Sonne den Himmel für sich alleine. Quellwolken finden sich ab Mittag vor allem über den Bergen. Im Norden und Nordosten sind ebenfalls etwas häufiger flache Quellwolken dabei. Die Höchstwerte reichen von 20 Grad an der Küste bis 34 Grad am Oberrhein.
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3: Vorsicht auf der A4 Frankfurt Richtung Dresden. Zwischen Wüstenbrand und Limbach Oberfrohna liegt eine Leitbarke auf der Fahrbahn. Vorsicht auf der B88 zwischen Etzelbach und Kirchhasel liegt ein toter Dachs auf der Fahrbahn. Vorsicht auf der B107 zwischen Havelberg und Glöwen läuft ein Hund auf der Fahrbahn. Im Saalekreis zwischen Querfurt und dem Abzweig Obhausen Behinderungen nach einem Unfall. A4 Dresden-Frankfurt. Zwischen Hohenstein-Ernsthal und Glauchau-West wird in Richtung Frankfurt die Fahrbahn erneuert. Bis voraussichtlich Dezember wird der gesamte Verkehr mit je 2 Fahrspuren pro Richtung auf der Richtungsfahrbahn Dresden geführt. Dadurch ist in Richtung Frankfurt die Anschlussstelle Glauchau-Ost bis Ende Oktober gesperrt. Auf der A4 Dresden-Frankfurt wird zwischen Stadtroda und Jenatz-Entrum die Fahrbahn Richtung Frankfurt erneuert. Bis voraussichtlich Dezember wird der gesamte Verkehr mit je 2 Fahrspuren pro Richtung auf der Richtungsfahrbahn Dresden geführt. Auf der A9 Richtung München ist zwischen Eisenberg und Bad Klosterlausnitz wegen Bauarbeiten bis voraussichtlich Ende September die Fahrbahn auf 2 Fahrspuren verengt. Hier erfolgen Bauwerksarbeiten an einer Lärmschutzwand.
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4: Und hier ist Pop, eure Abendshow am Freitagabend mit Markus Barsch. Hi, schön, dass ihr da seid.

Ach so, Fußball ist übrigens ja vorbei, ne? Hertha gewinnt das Zweitliga-Eröffnungsspiel in Bochum. 1:0. Teddy Swims, Mr. Know-It-All, in eurer Abendshow.

Achtung, noch ein Falschfahrer auf der B3 Gießen-Marburg zwischen Lolla, Nordstaufenberg und Wolfshausen. Da kommt auch ein Falschfahrer entgegen. Kannst rechts fahren, nicht überholen auf der B3 Gießen-Marburg zwischen Lolla, Nordstaufenberg und Wolfshausen. Falschfahrer unterwegs, Vorsicht in beiden Richtungen. Ich sag lieber nochmal den anderen, der ist auch immer noch da. Achtung, Falschfahrer auf der A10 nördlicher Berliner Ring, Dreieck Barnim, Dreieck Havelland zwischen Oberkrämer und Dreieck Havelland. Da kommt auch immer noch ein Falschfahrer entgegen.

0: Hello at all, hier ist Pop, eure Abendshow. Am Freitagabend, Benedikt Lavin hat es auch ins Zimmer geschafft, das Hallo. Ist schön. Wir kriegen so schöne Nachrichten von euch hier aus der ganzen Welt. Rainer schreibt uns eben, hey Markus oder Beno, ihr beiden, könntet ihr mal eine Ausnahme machen und meine besten Freunde grüßen? Was heißt hier Ausnahme? Wir grüßen gerne mal Leute.
1: Klar.
0: Andrea und Johannes nämlich, die sitzen auf ihrer Terrasse in Flohnheim. Die beiden hören euch bestimmt zu und wir vermissen sie so.
2: Ja, wir hey, auch.
0: Johannes und Andrea, der Rainer vermisst euch. Grüße. Hier kommt noch, guck mal, das ist auch süß. Hier ist der Jonas, der hat uns eine Nachricht geschickt. Das ist verrückt. Ich baue gerade einen 3D Airbus A319 im 1:100 Maßstab aus dickem Papier. Danke euch für die tolle Musik dazu, die mich hier jeden Abend jetzt während des Bauens begleitet. Liebe Grüße Jonas, der freut sich schon, er genießt die letzten Tage so rum vor Beginn der 11. Klasse. Fröhlichen Neustart in der Schule, Jonas.
1: Ach funny, ich habe gerade eben erst gelesen, dass der A319 von Airbus, der wurde jetzt seit 2 Jahren zum allerersten Mal wieder von Airbus verkauft.
0: Oder war der auf Pause?
1: Der ist ein sogenannter Ladenhüter.
0: Oh.
1: Nicht so gerne gekauft worden. Vielleicht hat Jonas den gekauft, kann ja auch sein.
0: Jonas, und jetzt, ja,
1: steht, zuletzt hatte im Mai 2024 ein privater Kunde ein Exemplar in Auftrag gegeben. Was? Wer kauft sich denn einen Airbus?
0: Du das?
1: Jonas, okay. Das warst doch du.
0: Dann haben wir Jonas geschrieben, kannst du mal ein Bild schicken von deinem Flieger? Und dann kommt ganz süß, das ist echt süß. Man kann ja aus Papier zusammen, oder da kommen so Teile aus Papier. Die kann man sich ausdrucken, glaube ich, oder weiß nicht, wie es geht. Und dann zusammenkleben, so ganz viele Tausende von Teilen. Und er hat erst angefangen. Es ist das Cockpit ist fertig und der Pappständer, auf dem am Ende der Airbus zum Stehen kommen wird. Danke, Jonas, fürs nette Bild. Ist doch süß.
1: Cool.
0: Was macht ihr so außer Weihnachtsgebäckmampfen, das ja schon im Supermarkt ist, haben wir eben drüber gesprochen. Könnt ihr uns gerne auch mitteilen hier. 07221 20 11. Na klar.

Daniel, warten wir gerade, Achtung noch, im Kreis Fürth auf der FÜ19 zwischen... Na, nicht wegspringen, Meldung. Zwischen Wanderbacher Straße und Rothenburger Straße, da werfen Leute in beiden Richtungen Steine auf die Fahrbahn, Trottel. Achtung, im Kreis Fürth auf der FÜ19 zwischen Wanderbacher Straße und der Rothenburger Straße, da werfen Leute Steine auf die Fahrbahn.

0: Gentlemen, Michael Patrick Kelly in eurer Abendshow.
1: Der Beno und ich, wir haben eben darüber gesprochen, dass wir uns immer freuen, wenn hier Nachrichten ins Studio kommen an die 07221 2011, was ihr so macht. Und da haben wir von Jonas gesprochen, der gerade aus 60.000 Teilen gefühlt ein Airbus A319 zusammenklebt. Und das ist auch nur die halbe Wahrheit, weil er hat gesagt, das sind so Papierbögen oder er hat es auf Pappe ausgedruckt. Das kann man machen, das kann man im Internet einfach finden, wir sagen euch gleich wo. Denn das ist kostenlos. Er sagt, das sind 12 DIN A4 Seiten, die druckst du dir aus, am besten auf was dickeres Papier. Dann werden alle Teile, das sind echt viele Teile, die werden einzeln mit einem Skalpell ausgeschnitten. Da tut mir schon die Hand weh.
2: Ich habe das schon mal gemacht übrigens.
1: Ich auch, vor Jahren mal. Und dann wird es zusammengeklebt und so. Da gibt es Anleitungsvideos auch dazu. Wir machen mal Werbung in dem Fall, aber es kostet ja nichts, es ist ja kostenlos. Citycraft Paper Models. Das ist offensichtlich ein Mensch, Jonas möchte auch Danke sagen an Citycraft Paper
2: Ehre.
1: Models.
2: Ist doch Ehre.
1: Oder? Da gibt es hunderte Flugzeuge, die machen die Videos, wie man es zusammenklebt und das alles ist kostenlos. Wenn ihr mal so richtig viel Zeit habt im Herbst oder so, der da kommen wird, Citycraft Paper Models. Danke Jonas für die Info.
2: Ich habe so ein Ding zu Hause, das sieht aber aus wie ein Fuchs. Das habe ich auch selber zusammengebaut, auch aus diesen Skalpell-Dingern und so.
1: War es eigentlich ein Flugzeug gedacht und ist ein Fuchs geworden?
2: So ähnlich.
1: Ein Erdmännchen?
2: Bei mir sieht es aus, als hätte es halt ein Vierjähriger gebastelt.
1: Vielleicht ist es ein Ozelot gewesen.
2: Das könnte ein Ozelot sein.
1: Und bei dir ist es ein Fuchs geworden?
2: Ja, vielleicht.
1: Klebefehler.de mit Benobald.

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2: Um 23 Uhr mit Andreas Herrler. Spanien führt Kontrollen für Flüge und Schiffe aus Italien ein. Wie das Innenministerium mitteilte, sollen sie um Mitternacht beginnen und bis zum 7. September dauern. Aus unserer Nachrichtenredaktion Ulrike Ufer.
3: Italien hatte nach der Migrationskrise in der spanischen Exklave Ceuta ebensolche Kontrollen für Spanien eingeführt und damit den Streit ausgelöst. Die spanische Regierung hatte bereits mit Gegenmaßnahmen gedroht, sollte Italien seine Grenzkontrollen nicht wieder aufheben. Das Büro der italienischen Regierungschefin Meloni hatte die Forderung aus Madrid umgehend zurückgewiesen. Die Kontrollen würden erst wieder aufgehoben, wenn klar sei, dass es keine Sicherheits- oder Terrorismusrisiken für Italien gebe.
2: Das Kindergeld soll laut Bild-Zeitung im kommenden Jahr um 8 Euro im Monat steigen. Das geht dem Bericht zufolge aus einem Referentenentwurf aus dem Bundesfinanzministerium hervor. 2028 solle eine weitere Erhöhung folgen um 5 Euro pro Kind und Monat auf dann 272 Euro. Die schwarz-rote Regierung hatte bereits nach dem Koalitionsausschuss vor einigen Wochen angekündigt, das Kindergeld in 2 Stufen zu erhöhen. Der US-Senat hat weitere Sanktionen gegen Russland beschlossen. Der Gesetzentwurf sieht unter anderem Strafen gegen Russlands Präsidenten Putin vor und auch gegen Länder, die weiter russisches Öl, Gas und andere Exportgüter kaufen. Das soll dazu führen, dass die Regierung in Moskau kein Geld mehr einnimmt, mit dem sie den Angriffskrieg gegen die Ukraine finanziert. Republikaner und Demokraten hatten die Strafmaßnahmen gemeinsam vorangebracht. Damit das Gesetz in Kraft treten kann, müssen noch das Repräsentantenhaus und US-Präsident Trump zustimmen. Russland hat die Verantwortung für den Drohnenvorfall am Leipziger Flughafen scharf zurückgewiesen. In einer Erklärung der russischen Botschaft in Berlin heißt es, der Fall sei eine gegen Moskau gerichtete Provokation. Aus der Nachrichtenredaktion Petra Muhr.
4: Demnach sieht die Botschaft die Verantwortung bei der Ukraine, der es an Waffen fehle. In der Mitteilung heißt es, die Ukraine und die Regierungen in Europa brauchten Argumente, um weiter unbegrenzte finanzielle Mittel in die Hände eines so wörtlich korrupten Regimes fließen zu lassen. Zugleich warnte die Botschaft vor einer neuen Welle antirussischer Hysterie in Deutschland. Man wolle Stimmung gegen Moskau schüren. Am Flughafen Leipzig-Halle war in der Nacht zum Mittwoch eine Drohne mit einem Sprengsatz entdeckt worden. Sie befand sich in der Nähe ukrainischer Transportflugzeuge.
2: Hertha BSC ist mit einem Sieg in die neue Saison der zweiten Fußball-Bundesliga gestartet. Die Mannschaft gewann gegen den VfL Bochum mit 1:0. Das Wetter. In der Nacht locker bewölkt oder sternenklar. Tiefstwerte 15 bis 7 Grad. Morgen Sonne und kaum Wolken. Am Alpenrand gegen Abend lokal Gewitter bei maximal 22 bis 33 Grad. Am Sonntag erst sonnig, dann einige Wolkenfelder. 23.03 Uhr.
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6: Vorsicht auf der A72 Richtung Hof. Zwischen Hof Töpen und Hof Nord steht ein defekter LKW auf der rechten Fahrspur. Im Saalekreis zwischen Querfurt und dem Abzweig Obhausen Behinderungen nach einem Unfall. A4 Dresden-Frankfurt. Zwischen Hohenstein-Ernsthal und Glauchau-West wird in Richtung Frankfurt die Fahrbahn erneuert. Bis voraussichtlich Dezember wird der gesamte Verkehr mit je 2 Fahrspuren pro Richtung auf der Richtungsfahrbahn Dresden geführt. Dadurch ist in Richtung Frankfurt die Anschlussstelle Glauchau-Ost bis Ende Oktober gesperrt.
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7: Am Freitagabend mit Markus Barsch. Hallo Deutschland, schön, dass ihr da seid. Was ist, wie bitte? Hä? Ihr hattet heute einen schlechten Tag? Dann gibt's für euch jetzt hier erstmal Offenbach.
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0: auch mal wieder schön. Times Square, Xavier Rudd, Follow the Sun in eurer Abendshow. Danke für schöne Nachrichten hier ins Studio am Freitagabend. Süß seid ihr. 0722 1 2011, hier direkt
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0: Steffen schreibt uns gerade: Hey Leute, danke fürs Nachhausebringen mit der guten Musik den ganzen Abend. Ich fahre vom Arbeiten zurück, gerade von Cottbus nach Kaiserslautern. Und es ist so schön, quer durch Deutschland zu fahren. Und die ganze Zeit ist die Abendshow im Radio, egal wo man langkommt. Weil es immer nach Bundesland einfach, der nächste Sender ist ja wieder dabei. Tammo schreibt auch: Eure Musik hat uns die ganze Fahrt von Berlin aus begleitet. Vielen Dank dafür. Und Tammo schreibt: Ich bin auch großer KI-Fan. Und ihr... Ist Tammo selber eine KI? Nein, ich glaube nicht. Und er schreibt, ihr benutzt es ja bei den Verkehrsinfos, ne? Zur Hilfe. Die KI, ja, wir lassen die nach Bundesländern sortieren, das kann die. Was die Aussprache angeht, wir sagen ja jeden Tag 70 Mal, das ist ein Ort, den kennst du noch nicht, der wird so und so ausgesprochen. Ihr wisst, wie es ist, dauert alles noch ein bisschen, es muss sich alles noch ein bisschen einruckeln und dann wird es ganz toll. Tammo ist jedenfalls großer Fan von unserer KI, freut uns. Und er schreibt noch: Würde mich freuen, wenn ich gegrüßt werde. Natürlich, Tammo, ist doch kein Ding. Liebe Grüße aus dem Abendshow-Team hier. Christiane schreibt auch: Hey Barschi, Christiane und Rico aus Reutlingen sitzen hier auf dem Balkon beim Glas Weißwein und ein paar Tapas. Und wir und die Abendshow. Es ist so schön, danke für die schöne Musik. Wir freuen uns doch, wenn ihr euch freut.
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Adele Wagner. Eine Meldung aus dem Verkehrszentrum. Achtung, Falschfahrer auf der B2 Gera Leipzig zwischen der A38 Kreuz Leipzig Süd und Coburger Straße. Da kommt ein Falschfahrer entgegen, ganz rechtzeitig überholen auf der B2 Gera Leipzig zwischen der A38 Kreuz Leipzig Süd und Coburger Straße. Falschfahrer unterwegs, Vorsicht in beiden Richtungen.

0: neu. Michael Schulte.
1: Lovesick in eurer Abendshow. Was ist, ihr habt noch nicht gelacht den ganzen Tag? Das gibt's doch gar nicht. Das ändern wir sofort. Das machen wir mit Carlos Calanta.
0: Carlos Calanta.
1: Stand-up-Comedian, 36 Jahre alt. Aufgewachsen in Bremen. Und natürlich mittlerweile in Berlin. Wenigstens der Anfangsbuchstabe ist noch derselbe. Bremen-Berlin. Der ist bekannt geworden, als ihn Felix Lobrecht schon vor einigen Jahren mal zu seinem Show-Opener, also zum Warm-Upper, also vor Felix Lobrecht durfte der auftreten, der Carlos. Und da ist er richtig berühmt geworden, das waren viele Leute damals bei Felix Lobrecht schon. Sag mal, Carlos, der Erfolg hilft bestimmt auch beim Daten, oder? Nicht so?
2: Das eine Mal war ich verabredet mit einem Mädel, dass wir mit ihrem Auto rausfahren zu einem Hotel in Warnemünde, da an der Ostsee. Wir waren verabredet auf so einem großen Kauflandparkplatz. Die Firma hat jetzt aber diese Nummerübergabe verhauen. Die haben ihr irgendwie eine falsche Nummer gegeben. Sie konnte mich nicht erreichen. Ich konnte sie sowieso nicht erreichen. Wir haben uns ewig auf diesem Parkplatz gesucht, irgendwann gefunden, sind rübergefahren. Das Ding ist jetzt, ich fand sie krass schön. Also ich fand sie buchstäblich wunderschön. Ich glaube, es ist ein Unterschied, ob man jemanden einfach nur sehr attraktiv findet oder ob man auf jemanden wirklich steht. Es hängt ein bisschen damit zusammen, ob man es auch selber realistisch findet, dass was laufen kann. Wisst ihr? Und dadurch, dass ich dachte, ich habe ja hier eh keine Chancen, habe ich gar nicht so, mir gar keine Mühe gegeben, ich habe gar nicht darauf geachtet, wie ich rüberkomme, was ich sage oder so. Ich war aus Versehen cool. Ich war völlig aus Versehen cool. Und wir haben uns mega gut verstanden, wir sind rübergefahren, wir haben die ganze Schicht zusammengearbeitet, die ganze Zeit miteinander geredet, ich habe sie so zum Lachen gebracht die ganze Zeit und so. Die Schicht ist vorbei und sie fragt mich am Ende, hey, kann ich noch nach Hause fahren? Ich sage, ja, okay, cool. Sie fährt einen krassen Umweg, fährt mich direkt vor meine Wohnungstür. Wir reden noch so ein bisschen im Auto. Ich steige irgendwann aus und sage zu ihr, hey, vielen Dank nochmal, dass du mich gefahren hast. Krass nett von dir. Und sie sagt, ja klar, kein Problem. Und voll komisch mit deiner Nummer heute am Anfang, dass es nicht geklappt hat. Lächelt und sagt, ich habe ja jetzt gar nicht deine Nummer. Und ich sage zu ihr, ja, war wohl ein Zahlendreher. Und mach die Tür zu.

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0: Es ist 11:30.
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6: Heute Nacht klart der Himmel verbreitet auf. Morgen herrscht in ganz Deutschland ruhiges und trockenes Hochdruckwetter. Quellwolken finden sich ab Mittag vor allem über den Bergen. Im Norden und Nordosten sind ebenfalls etwas häufiger flache Quellwolken dabei. Die Höchstwerte reichen von 20 Grad an der Küste bis 34 Grad am Oberrhein.
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7: Achtung, Falschfahrer auf der B2 Gera Leipzig. Zwischen der A38 Kreuz Leipzig Süd und Coburger Straße kommt Ihnen ein Falschfahrer entgegen. Fahren Sie äußerst rechts und überholen Sie nicht. Auf der B2 Gera Leipzig zwischen der A38 Kreuz Leipzig Süd und Coburger Straße ist ein Falschfahrer unterwegs. Vorsicht in beiden Richtungen. Vorsicht bitte auf der A4 Erfurt Richtung Chemnitz. Zwischen Erfurt West und Erfurt Ost liegt ein Tier. Vorsicht im Landkreis Mittelsachsen zwischen Freiberg und Weißenborn liegt Getreide auf der Fahrbahn. Im Saalekreis zwischen Querfurt und dem Abzweig Obhausen Behinderungen nach einem Unfall. Magdeburg-Altstadt, die Schleinufer, ist zwischen Fürstenwaldstraße und zum Domfelsen in beiden Richtungen nach einem Unfall gesperrt.
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8: Und hier ist Pop, eure Abendschau am Freitag mit Markus Barsch und Kaigo und Khalid und Griffin.
9: Hi.

0: Hallo, hier ist Pop, eure Abendshow. Wenn zwei Männer zusammen ein Projekt haben, dann ist das vielleicht mal was Handwerkliches. Wird da vielleicht zusammen an einem alten Motorrad rumgeschraubt? Hä? Wollt ihr zwei etwa zusammen auf den Berg steigen? Gute Idee, vorsichtig sein. Schönen Plan, alles Gute. Die zwei, die jetzt kommen, wollten ein Lied über die Liebe schreiben. Bei Ray Garvey und seinem Kumpel und Produzent Imran heißt dieses Projekt Rivers. Ray ist immer noch gänsehautig, wenn er denkt, wie da alles zusammenkam.
1: Man glaubt, dass man es schon tausendmal geschrieben hat, aber dann schreibt man das einmal und denkt so halt, das ist genau das, was ich sagen sollte oder wollte. Und das ist crazy, nach so vielen Jahren vom Songwriting, denn in einem Moment zu sein, wo du denkst, das ist das Beste, die du jemals geschrieben hast. Das ist crazy. Und das ist das Gefühl, die ich immer suche, halt jedes Mal im Studio. Ein Lied, der mir so begeistert, wo ich denke, ich will unbedingt die Welt zeigen. Und jetzt sind wir hier. Und jetzt wollen wir es euch zeigen.
0: Ja, zeigt. Imran sagt noch eben, worum es so geht in Rivers.
2: Dass man für einen Menschen da ist. Vollkommen egal, was passiert. Und für mich ist es ein sehr persönlicher Song, weil ich die Strophe, also meine Strophe, über meine Frau geschrieben habe. Ich meine Frau auch namentlich erwähne. Und für mich ist es wirklich eine riesige, riesige Freude, diesen Song gemeinsam mit Ray gemacht zu haben und ihn auch jetzt veröffentlicht zu haben.
0: Oh ja, das ist eine schöne Suchaufgabe, das machen wir jetzt. Wir suchen jetzt den Namen von Imrans Frau im Song. Ray Garvey und Imran, Rivers in eurer Abendshow.
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0: Ray Garvin zusammen mit Imran, seinem Kumpel, Rivers. Imran hat eben erzählt, das ist halt ein Liebeslied. Ich habe meine Frau eingebaut, sogar namentlich. Habt ihr das gehört? Ich habe auch gerade gedacht, wo ist die? Warte, hier. Ne? Dann fand ich meine Valerie. I found my Valerie. Wir haben sie, Imran.
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kommt hier endlich mal die Entwarnung aus dem Verkehrszentrum auf der B2 Gera Leipzig. Kein Falschfahrer mehr zwischen der A38 Kreuz Leipzig Süd und Coburger Straße.

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1: Um 0 Uhr mit Lydia Wagner. Spanien führt Kontrollen für Flüge und Schiffe aus Italien ein. Wie das Innenministerium mitteilte, sollen sie um Mitternacht beginnen und bis zum 7. September dauern. Spanien-Korrespondent Christian Sachsinger aus Madrid dazu, wie das genau aussehen könnte.
2: Verhältnismäßige Gegenmaßnahmen hat die spanische Regierung angekündigt, falls Rom nicht aufhört, Reisende, die per Schiff oder Flugzeug nach Italien kommen, zu kontrollieren. Die Interessen und die Würde der spanischen Bürgerinnen und Bürger soll geschützt werden, wie es in Madrid heißt. Beobachter befürchten, dass nun ab nächster Woche Personen, die aus Italien an spanischen Schiffs- oder Flughäfen ankommen, in extra Warteschlangen eingereiht und genauer zu ihren Dokumenten befragt werden könnten und das in der Urlaubszeit, während der in beiden Richtungen viel gereist wird.
1: Die italienischen Grenzkontrollen sind eine Reaktion auf den Andrang auf die spanische Exklave Ceuta. Marokkanische Menschenrechtsorganisationen gehen davon aus, dass dabei mehr als 140 Menschen ums Leben gekommen sind. Die Organisationen berufen sich auf offizielle Angaben, Medienberichte und eigene Recherchen. Spanien nannte vorher 80 Tote, die marokkanischen Behörden sprachen von 11 Toten auf ihrem Gebiet. Rund 72.000 Menschen waren nach Angaben aus Madrid vergangene Woche nach Ceuta gelangt. Knapp 2.000 Migranten befinden sich noch dort. Die meisten von ihnen sind Kinder und Jugendliche. Wegen des Niedrigwassers an vielen Flüssen setzen mehrere Bundesländer das Sonntagsfahrverbot für Lastwagen vorübergehend aus. Rheinland-Pfalz, Nordrhein-Westfalen, Niedersachsen und das Saarland wollen es Transportunternehmen damit einfacher machen, auf die Straße auszuweichen. Dadurch sollen Lieferketten aufrechterhalten und Versorgungsengpässe vermieden werden. Wegen des anhaltenden Niedrigwassers können viele Frachtschiffe im Moment nur einen Bruchteil der üblichen Ladung fahren. Hertha BSC ist mit einem Sieg in die neue Saison der zweiten Fußball-Bundesliga gestartet. Die Mannschaft gewann gegen den VfL Bochum mit 1:0. Sportreporterin Luise Kropf berichtet.
3: Es nützte alles nichts, nicht die vielen Chancen, die Bochum hatte, nicht das Engagement, nicht die Dynamik. Man verliert zum Auftakt gegen Hertha BSC 0:1. Grönning, der Torschütze des Tages aus Berliner Sicht, traf schon in der 39. Spielminute zum viel umjubelten einzigen Treffer des Tages. Hertha BSC freut sich, denn Hertha gewinnt zum Auftakt der Zweitligasaison 1:0 gegen den VfL Bochum.
1: Das Wetter in Deutschland. In der Nacht ist es locker bewölkt oder sternenklar. Die Tiefstwerte liegen zwischen 15 und 7 Grad. Tagsüber scheint die Sonne und es gibt kaum Wolken. Am Alpenrand sind gegen Abend lokal Gewitter möglich. Die Höchstwerte liegen zwischen 22 und 33 Grad. Es ist 0:03 Uhr.
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5: Vorsicht bitte auf der A38 Leipzig Richtung Halle. Zwischen Kreuz Leipzig Süd und Leipzig Neue Hart steht ein defektes Fahrzeug im Baustellenbereich. Vorsicht bitte auf der A71 Suhl Richtung Schweinfurt. Zwischen Meiningen Süd und Rentwertshausen liegt ein Tier. Im Saalekreis zwischen Querfurt und dem Abzweig Obhausen Behinderungen nach einem Unfall.
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6: Hey, an diesem Wochenende mit Annetta Politti. Welcome, ihr Lieben, rein in diese Nacht. An diesem Wochenende, an dem ja noch ganz Deutschland Pause hat. Sommerferien. Die letzten, bevor es dann für die ersten Bundesländer schon wieder losgeht, rein in den normalen Alltag. Wir begleiten euch, vielleicht sind ja einige schon auf dem Weg nach Hause und sagen, ja, wir konnten noch ein bisschen genießen. Sound unter anderem von Coldplay wie Prayer, aber erstmal Christa Sarandi, Good Old Days.
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Popnacht hier an diesem Wochenende und das ist kein gewöhnlicher Samstag. Nein, das ist ein Samstag, in dem es jemanden gibt in Deutschland, der vom Feiern gar nicht rauskommt, der einfach mal kurz den Euro-Jackpot geknackt hat. 32 Millionen Euro. Ja, da kann man sagen, gut, egal wie die Woche gelaufen ist, das Wochenende, das lässt du einfach mal so auf dich zukommen und sagst, jawohl, einfach mal kurz feiern. Passenden Soundtrack, egal ob mit Jackpot oder ohne, also zumindest was die Kohle anbelangt. Für alle Bruno Mars, On My Soul hier in der Popnacht.

das Wochenende mit der Popnacht hier und die ersten Fragen schon über die 07221. Hey, hast du den Zoom schon gestartet? Nein, darf ich doch nicht. Das machen wir jetzt gemeinsam. Die 07221 2011. Und ihr wisst, da schauen wir ja immer in unserem Nachtzoom, wer da so bei uns ist, wer mit uns durch die Nacht segelt. Also ganz egal, ob ihr da in Bautzen unterwegs seid, in Aachen oder Sylt vielleicht oder in Lindau unten oder weltweit. Da freuen wir uns immer auch sehr, wenn wir so der kleine Heimathafen sein dürfen. Das wisst ihr für euch, wo ihr euren Anker legt, wo ihr sagt, jawohl, da mit der Popnacht fühle ich mich einfach ein Stück weit zu Hause. Dann gerne melden, wo wir euch denn begleiten dürfen. Buenos Aires, Mykonos, Rio de Janeiro, Melbourne, Miami, Shanghai, 07221 2011. Wer segelt mit uns durch diese Nacht? Oder vielleicht ist bei euch am, weiß nicht, Mittag, früh am Morgen, kurz durchrufen, wenn ihr gerade quatschen könnt, eine Nachricht schicken oder auch eine Sprachnachricht, 07221 2011. Wer segelt mit uns durch diese Popnacht?

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1: Heute herrscht in ganz Deutschland ruhiges und trockenes Hochdruckwetter. Vielfach hat die Sonne den Himmel für sich alleine. Quellwolken finden sich ab Mittag vor allem über den Bergen. Im Norden und Nordosten sind ebenfalls etwas häufiger flache Quellwolken dabei. Die Höchstwerte reichen von 20 Grad an der Küste bis 34 Grad am Oberrhein.
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2: Vorsicht bitte auf der A71 Suhl Richtung Schweinfurt. Zwischen Meiningen Süd und Rentwertshausen liegt ein Tier. A9 Richtung Berlin. Zwischen Dittersdorf und Triptis Nachtbaustelle. Fahrbahnausbesserung. Fahrbahn auf einen Fahrstreifen verengt. Bis ca. 6 Uhr linker Fahrstreifen mit Durchfahrtsbreite 3,50 m. Im Saalekreis zwischen Querfurt und dem Abzweig Obhausen Behinderungen nach einem Unfall.
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4: Hier ist die Popnacht an diesem Wochenende mit Annetta Politi. Hi, ihr Lieben.

0: haben unseren Nachtzoom schon gestartet. Ihr wisst ja über die 07221 2011. Da gebt ihr eine kurze Flagge, sagt Bescheid, wo ihr seid, damit wir einfach so ein Gefühl haben in dieser Nacht. Es ist eher Team Arbeit oder Team Freizeit oder Team Urlaub, die da mit uns mitsegeln. Und vor allen Dingen, wo auf dieser großen Welt ihr da mit uns seid und mit dabei seid. Hier zum Beispiel in, was haben wir? Esslingen, da ist Heike dabei. Sie sagt, hey, war heute Morgen auch schon, hab euch dazu gehört und jetzt bin ich die Nacht auch dabei. Liebe Grüße, Heike. Wen haben wir noch?
1: Guten Abend, Annette, hier ist Ben.
0: Hi.
1: Ich fahre gerade virtuell LKW. So wie jede Nacht höre ich dabei natürlich immer. Es macht sehr viel Laune, euch zuzuhören. Und ich segle mit euch mit durch die Nacht. Und ich würde gerne noch meine Spedition grüßen, also meine virtuelle Spedition, die ist Europa Flyer Express. Danke und schöne Schicht euch noch.
0: Ben ist angekommen, 07221 2011. Carol ist noch dabei aus Attendorn, Nordrhein-Westfalen. Auch sie schon am Morgen dabei gewesen und jetzt einfach in die Nacht rein. Und

Wir haben Aktuelles aus dem Verkehrszentrum. Vorsicht bitte auf der A57 A1 Richtung Euskirchen. Zwischen Kreuzköln, Nordköln, Bocklemünd, da steht ein defektes Fahrzeug. Hier ist die Popnacht an diesem Wochenende mit Annetta Politi. Hi ihr Lieben.

Hip-Hop-Nacht am Wochenende und das heißt, wir sind da zusammen für euch unterwegs. 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Wir senden gemeinsam für euch.

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1: Um 1 Uhr mit Lydia Wagner. OpenAI will bei der Entwicklung seines neuen KI-Modells Astra die Sicherheitsmaßnahmen verschärfen. Der Grund sind Bedenken bezüglich der Fähigkeiten des Modells. Die Firma hat mitgeteilt, dass diese mittlerweile kritisch sein könnten. Antje Sieb aus Los Angeles erklärt, was das bedeutet.
2: Dabei geht es etwa darum, dass Modelle eigenständig in der Lage sind, komplexe Cyberangriffe auszuführen. Astra wird trotzdem weiterentwickelt. Man wolle aber die Sicherheitsstandards verschärfen. Bereiche, in denen das bisher nicht möglich sei, würden pausiert, so OpenAI in einer Pressemitteilung. In den letzten Wochen war bekannt geworden, dass andere KI-Modelle von OpenAI, aber auch von Anthropic und Meta bei Tests ungeplant und eigenständig in fremde Systeme eingedrungen waren. Die Vorfälle haben zu einer verstärkten Diskussion um die Sicherheit und Regulierung von KI-Modellen geführt.
1: Spanien hat seit Mitternacht Grenzkontrollen für Reisende aus Italien eingeführt. Laut Innenministerium in Madrid betrifft die Maßnahme Menschen, die per Flugzeug oder Schiff von Italien nach Spanien kommen. Aus der Nachrichtenredaktion Diane Batani.
3: Die Grenzkontrollen sollen bis zum 7. September laufen, wie das spanische Innenministerium mitteilte. Damit eskaliert der Streit zwischen beiden Ländern, die zum Schengen-Raum gehören. Italien hatte nach dem Ansturm von Migranten auf die spanische Exklave Ceuta Kontrollen für Reisende aus Spanien eingeführt. Madrid forderte die Aufhebung dieser Überprüfungen. Italien lehnte das ab. Die Kontrollen würden erst wieder aufgehoben, wenn klar sei, dass es keine Sicherheits- oder Terrorismusrisiken für Italien gebe, erklärte das Büro von Regierungschefin Meloni.
1: Das Kindergeld soll laut Bild im kommenden Jahr um 8 Euro im Monat steigen. Das geht dem Bericht zufolge aus einem Entwurf des Bundesfinanzministeriums hervor. 2028 solle eine weitere Erhöhung folgen. Die schwarz-rote Regierung hatte bereits nach dem Koalitionsausschuss vor einigen Wochen angekündigt, das Kindergeld in 2 Stufen zu erhöhen. Der VfL Bochum ist mit einer Niederlage in die neue Saison der zweiten Fußballliga gestartet. Gegen Hertha BSC stand es am Schluss 0:1. Bochum-Verteidiger Maximilian Wittek war mit der Leistung seines Teams trotzdem halbwegs zufrieden.
4: Wenn man es schnell zusammenfassen möchte, es ist ein Fehler, den wir heute gemacht haben. Ich glaube, heute war es so, dass die Mannschaft, die das Tor schießt, gewinnt das Spiel. Und ja, jetzt müssen wir das Ganze verarbeiten. Haben wir uns anders vorgestellt, aber war jetzt auch nur ein Spiel, das ja auch nicht schlecht war von uns, muss ich sagen. Aber ja, leider nicht mit dem Ergebnis, das wir uns natürlich erhofft haben.
1: Und zum Start in die dritte Fußballliga hat Waldhof Mannheim mit 2:1 gegen Fortuna Düsseldorf gewonnen. Das Wetter? In der Nacht locker bewölkt oder sternenklar bei 15 bis 7 Grad. Tagsüber scheint die Sonne, es gibt kaum Wolken, 22 bis 33 Grad. Die Zeit? Es ist gleich 1:03 Uhr.
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6: A9 Richtung Berlin zwischen Dittersdorf und Triptis Nachtbaustelle. Fahrbahnausbesserung. Fahrbahn auf einen Fahrstreifen verengt. Bis ca. 6 Uhr linker Fahrstreifen mit Durchfahrtsbreite 3,50 m. Im Saalekreis zwischen Querfurt und dem Abzweig Obhausen Behinderungen nach einem Unfall. Auf der A4 Dresden-Frankfurt wird zwischen Stadtroda und Jenatzentrum die Fahrbahn Richtung Frankfurt erneuert. Bis voraussichtlich Dezember wird der gesamte Verkehr mit je 2 Fahrspuren pro Richtung auf der Richtungsfahrbahn Dresden geführt.
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7: An diesem Wochenende mit Anetta Politti. Hi ihr Lieben, mit neuen Sounds, den wir jetzt hier reinpacken in diese Stunde. Von Connor's Gonna Find You, Nico Santos, Why Don't You Stay. Alles ganz neu, aber erstmal Alvaro Soler, Te Imaginaba.
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1: Wir haben mitgesungen heute Nacht, aber wir haben noch nicht gelacht. Müssen wir jetzt machen mit Lisa Feller. Ist ja nicht nur erfolgreiche Comedian, sondern auch natürlich eine Mama, die sich stellenweise auch ein bisschen Sorgen macht um ihren Nachwuchs.
2: Wisst ihr, was mich immer interessiert? Was glotzen Kids eigentlich ständig auf ihrem Handy? Was glotzen die da? Weil die immer alle so durch die Gegend laufen. Man sieht es ja gar nicht mehr anders. Und dann denke ich immer, warum? Was ist da zu gucken? Ich weiß es nicht. Aber natürlich sind die alle in ihren Netzwerken, in ihren WhatsApp, Instagram-Accounts, die ballern da raus. Und das finde ich wahnsinnig langweilig auch. Wenn ich eine halbe Stunde da bei meinen Accounts drin war, oh Gott, ey, ich habe so eine Birne. Du kannst aus mir Dosenfleisch machen. Aber bei denen ist das so richtig so ein Parallelleben, ne? Da ist alles, die hauen alles raus, ungefiltert, packen dann aber wieder Filter drauf. Das ist bekloppt, ne? Weißt du, wenn du früher, da gab es irgendwie für die Kelten gab es so Stonehenge, Valhalla. Für die Griechen war das die Akropolis. Heilige Orte, das ist heute da, wo du 5 Balken hast. Und das hat auch Vorteile. Es hat Vorteile. Früher hat Mutti uns gesagt, immer geh nicht alleine in den Wald. Das muss ich heute gar nicht mehr sagen. Im Wald ist kein WLAN. Da gehen die gar nicht hin.

0: ist die Popnacht und ich weiß nicht, wie es euch geht, aber ich bräuchte jetzt so einen zeitlosen Klassiker. Wer noch?
1: Ich.
2: Ich.
1: Ich.
2: Ich.
1: Ich.
2: Ich.
1: Ich auch.
0: Na dann.

Die Popnacht hier am Wochenende holt sich ein bisschen neuen Sound und das machen wir direkt aus UK von Manchester, also irgendwo in der Nähe von Manchester. Denn da ist Connor Skinner groß geworden und es ist eher so keine Großstadt, eher was Kleines. Das heißt, er kennt alles. Er kennt klar die Menschen im Dorf, kennt da die Tanke, kennt die Schlägereien, kennt die Abende, an denen du irgendwie denkst, der Tag kommt nicht so wirklich an. Und das alles wird verarbeitet und zwar in ziemlich genialen Songs, ganz neu bei uns. Feintune.

Wir haben Aktuelles aus dem Verkehrszentrum. Eine ungesicherte Unfallstelle auf der 31 Kronau Richtung Oberhausen. Zwischen Lembeek und Schermbeek, da haben wir die ungesicherte Unfallstelle. Hier ist die Popnacht an diesem Wochenende mit Annetta Politi. Hallo.

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6: Heute herrscht in ganz Deutschland ruhiges und trockenes Hochdruckwetter. Vielfach hat die Sonne den Himmel für sich alleine. Quellwolken finden sich ab Mittag vor allem über den Bergen. Im Norden und Nordosten sind ebenfalls etwas häufiger flache Quellwolken dabei. Die Höchstwerte reichen von 20 Grad an der Küste bis 34 Grad am Oberrhein. Am Sonntag ist es überwiegend sonnig. Im Tagesverlauf tauchen von Südwesten her Wolkenfelder auf, die aber nur vereinzelt Schauer oder Gewittern bringen. Dazu wird es wieder heiß bis sehr heiß.
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7: A4 Erfurt Richtung Kirchheimer Dreieck. Zwischen Gotha und Gotha-Boxberg ist nur eine Spur frei. Bitte auf die Geschwindigkeitsbeschränkung von 80 km/h achten. A9 Richtung Berlin. Zwischen Dittersdorf und Triptis Nachtbaustelle. Fahrbahnausbesserung. Fahrbahn auf einen Fahrstreifen verengt. Bis ca. 6 Uhr linker Fahrstreifen mit Durchfahrtsbreite 3,50 m. Im Saalekreis zwischen Querfurt und dem Abzweig Obhausen Behinderungen nach einem Unfall. Auf der A9 Richtung München ist zwischen Eisenberg und Bad Klosterlausnitz wegen Bauarbeiten bis voraussichtlich Ende September die Fahrbahn auf 2 Fahrspuren verengt. Hier erfolgen Bauwerksarbeiten an einer Lärmschutzwand.
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4: Hier ist die Popnacht am Wochenende mit Annetta Politti. Hi!

auf einer Geburtstagsparty kennengelernt. In Amsterdam haben die zwei sich und haben festgestellt, hey, wir verstehen uns saugut, lass uns doch gemeinsam ein Projekt machen. Another. Und damit versüßen sie uns echt den Sommer. Das ist echt der Hammer, weil wenn man es einmal gehört hat, dann kriegt man es nicht mehr aus dem Kopf. Es ist einfach großartig. Und fühlt ihr es? Egal wie müde man ist, man muss einfach lauter drehen und der ganze Körper vibriert. Talk to You, ganz neu in der Popnacht.

Die Popnacht am Wochenende, das heißt HR3, MDR Jump, NDR 2, Bremen 4, RBB 888, SR1, WDR 2 und SWR 3. Wir senden da gemeinsam für euch.

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1: Um 2 Uhr mit Lydia Wagner. OpenAI will bei der Entwicklung seines neuen KI-Modells Astra die Sicherheitsmaßnahmen verschärfen. Die Firma hat mitgeteilt, es sei nicht auszuschließen, dass das Modell mittlerweile eigenständig in der Lage sei, komplexe Cyberangriffe auszuführen. Astra wird trotzdem weiterentwickelt in einer isolierten Testumgebung mit eingeschränktem Netzwerkzugang. Bereiche, in denen das nicht möglich sei, würden pausiert. Zuletzt war bekannt geworden, dass andere KI-Modelle von OpenAI, aber auch Anthropic und Meta bei Tests ungeplant eigenständig fremde Firmen gehackt haben. Mehrere Drohnen sind in der Nacht zu gestern über einem Bundeswehrstandort in Nordrhein-Westfalen geflogen. Das hat das Führungskommando der Bundeswehr bestätigt. Aus der Nachrichtenredaktion Marei Beermann.
2: Feldjäger hätten den Vorfall untersucht. Der Fall sei an die Polizei übergeben worden. Die habe die